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1: Ich bin Diana Kramer. Würde die Union mit einem anderen Kanzler besser dastehen? Eher nicht, sagen die meisten Deutschen. In einer Forsa-Umfrage für Stern und RTL glauben 53%, dass CDU und CSU mit einem anderen Kanzler nicht erfolgreicher wären als mit Friedrich Merz. 41% sehen das anders.
2: Für die Union sind die Zahlen trotzdem kein Freifahrtschein, denn selbst unter den eigenen Anhängern glaubt ein größerer Teil, dass die Partei mit einer anderen Person an der Spitze erfolgreicher sein könnte. Führende Unionspolitiker weisen die Spekulationen aber weiter zurück. CDU-Generalsekretär Linnemann spricht sogar von einer Scheindebatte. Schleswig-Holsteins Ministerpräsident Günther nennt die Diskussion absurd und fordert, dass sich die Koalition stattdessen auf ihre Reformen konzentriert. Zoe Tassovali, Redaktion.
1: Bundesaußenminister Johann Wadephul ruft Israel und die vom Iran unterstützte Hisbollah-Miliz im Libanon dringend auf, zur vereinbarten Waffenruhe zurückzukehren. Das weitere Vorrücken der israelischen Armee im Süden Libanons gebe Anlass zu großer Sorge, teilte Wadephul am Rande eines Besuchs bei den Vereinten Nationen in New York mit. Israel müsse bei seinem Vorgehen gegen die Hisbollah Zivilisten und zivile Infrastruktur schützen. Israel war zuletzt immer weiter in den Libanon vorgerückt und hatte eine strategisch wichtige Festung eingenommen. Die Hamburger haben Nein gesagt zu Olympischen Spielen in ihrer Stadt. Wie schon 2015 sind die Initiatoren einer Bewerbung mit ihrem Referendum gescheitert. Damit scheidet Hamburg aus dem Rennen um die deutsche Kandidatur für die Olympischen und Paralympischen Spiele 2036, 2040 und 2044 aus. Im nationalen Wettstreit vertreten sind noch München, die Rhein-Ruhr-Region und Berlin. Zum Fußball. Die deutsche Nationalmannschaft hat ihr vorletztes Testspiel vor der WM deutlich gewonnen. Gegen Finnland stand es in Mainz am Ende 4:0. Bundestrainer Julian Nagelsmann war im ZDF zufrieden mit der Leistung.
3: Die ersten 15 Minuten waren sehr gut, dann so ein bisschen die Geduld verloren, weil die Jungs unbedingt was zeigen wollen. Das ist ja auch gut, das mache ich auch gar nicht zum Vorwurf. Das Ergebnis ist gut, wir haben kein Gegentor gekriegt und so können wir weitermachen.
1: Am Dienstag fliegt die Mannschaft nach Chicago, wo am kommenden Samstag die Turniergeneralprobe gegen die USA stattfindet. Das erste WM-Spiel der DFB 11 ist dann am 14. Juni gegen Curaçao.
4: Das Wetter.
5: In der Nacht ist nochmal alles dabei. Es ist zwar in Richtung Westen meist trocken, aber in Richtung Osten weiterhin Gewitter und Regen. Das Ganze bei höchstens 13 Grad. Der Tag heute wird aber recht akzeptabel. Bis zu 25 Grad, ein Mix aus Sonne und Wolken und kein Regen in Sicht.
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6: Zurzeit liegen uns keine Meldungen vor. Wir wünschen allen unterwegs gute Fahrt.
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5: Hallo, ich bin Vera Körber. Schöne Nacht wünsche ich euch. Immer ein bisschen gute Laune mit Soul Sister und The Way to Your Heart.

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0: Ja, manche Leute können so richtig geile Karrieren hinlegen, ne? So, ich sag mal, vom Volksplatz, vom Straßenfußballer zum Weltmeister, ne? Das ist Lukas Podolski gelungen. Und mittlerweile gibt es eine Netflix-Doku über ihn. Reporter Louis Eck war bei der Premierenvorstellung mit dabei und hat die Doku als einer der ersten gesehen. Louis, im Trailer kündigt Podolski an, es ist keine gewöhnliche Doku. Wie siehst du das? Stimmt das?
1: Klar, natürlich geht's um Poldis Karriere und natürlich erzählen auch ganz klassisch Mitspieler wie Thomas Müller oder André Iniesta auf der Couch Stories über Poldi. Aber das spielt eben schon nur eine Nebenrolle. Hier, selbst der WM-Titel, der taucht erst im Abspann auf. Stattdessen geht es um sehr persönliche Einblicke, seinen Familienalltag, Fragen rund um Herkunft und Identität. So in Richtung Karriereende wird's dann auch wirklich sehr emotional. Also die Doku zeigt den privaten Poldi ehrlich, direkt und, na klar, natürlich auch immer lustig mit einem guten Spruch.
0: Hey, seien wir mal ehrlich, das ist jetzt so überraschend nicht, weil genau so stellt man sich ja eine Doku vor. Gibt es denn Szenen, die dir im Kopf geblieben sind? Worauf können sich denn die Zuschauer freuen?
1: Was ich richtig schön fand, war, dass in der Doku die Frau von Lukas Podolski das erste Mal ein Interview gibt, zumindest auf der Tonspur. Man merkt, das bedeutet Poldi ganz viel, hat er mir auch der Premiere erzählt.
2: Heute glaube ich dann auch, dass die Doku was Besonderes wird und nicht irgendwie der 50. Spieler, der dann sagt, oh, wie geil der Poldi war.
1: Und wo mir klar wurde, okay, Poldi will da mal wirklich eine andere Doku machen und ganz tief blicken lassen. In einer Szene sitzt er nackt unter der Dusche und schäumt sich den Purpose ein. Ja, solche Szenen für Poldi aber kein Problem.
2: Wenn man die Hosen runterlässt, dann muss man die runterlassen und das gehört dazu.
0: Manchen Leuten gefällt das ja auch gut, sowas zu tun. Poldi, die Doku über Lukas Podolski erscheint offiziell aber erst am 4. Juni. Ein paar Tage müssen wir uns also noch gedulden. Erscheint übrigens pünktlich zu seinem 41. Geburtstag. Und dann können wir uns das alles bei Netflix angucken.

0: Das Wetter.
1: Die Nacht kann vor allem im Osten noch mal ungemütlich werden mit viel Regen und Gewittern, wobei es im Westen dann meist trocken ist. 10 bis 13 Grad sind in der Nacht dann drin. Tagsüber heute meist trocken, die Sonne lässt sich auch ziemlich häufig blicken und das Ganze bei maximal 25 Grad.
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2: Zurzeit liegen uns keine Meldungen vor, wir wünschen allen unterwegs gute Fahrt.
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1: Hallo, ich bin Vera Körber. Schöne Nacht euch. Ja, wer mich kennt, weiß, man darf nie zu wenig an der Romantikschraube drehen. Deswegen mache ich das jetzt mit Bruno Mars und Just the Way You Are.

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1: Ich bin Diana Kramer. Nach den Spekulationen über einen möglichen Kanzlerwechsel bekommt Bundeskanzler Friedrich Merz Rückendeckung aus den eigenen Reihen. Vor einem Treffen mit CDU-Politikern in Nordrhein-Westfalen heute haben sich mehrere Spitzenpolitiker demonstrativ hinter den Kanzler gestellt. Darunter auch CDU-Generalsekretär Carsten Linnemann. Er sprach in der ZDF-Sendung Berlin Direkt von Scheindebatten.
2: Ich war 3 Tage in meinem Wahlkreis unterwegs. Nicht eine Person hat mich darauf angesprochen, sondern die Menschen interessiert, wie wir die Energiekosten runterbekommen, wie wir die Steuern runterbekommen. Das sind die Themen, dass wir mehr Netto von Brutto haben. Und das müssen wir umsetzen. Und diese Scheindebatten, die werden in Berlin-Mitte geführt.
1: CDU-Generalsekretär Carsten Linnemann. Eine Mehrheit von 53% in der Bevölkerung geht übrigens nicht davon aus, dass die Union mit einem anderen Kanzler besser dastehen würde. Das ergab eine Forsa-Umfrage für Stern und RTL. 41% glauben dagegen, dass es der Union helfen würde, wenn Merz das Amt aufgeben und ein anderer aus der Union das Kanzleramt übernehmen würde. In Italien bekommt man künftig Geld zurück, wenn man auf einer gebührenpflichtigen Autobahn wegen einer Baustelle zu lange im Stau steht. Die neue Regelung tritt heute in Kraft. Schon wenn die Fahrt auf einer Strecke von knapp 100 Kilometern 10 Minuten länger dauert als üblich, soll es Entschädigung geben. Zum Fußball. Knapp 2 Wochen vor Beginn der WM hat die deutsche Nationalmannschaft ihr vorletztes Testspiel deutlich gewonnen. In Mainz setzte sich die Mannschaft von Julian Nagelsmann mit 4:0 gegen Finnland durch.
3: Die deutsche Mannschaft macht alles dafür, dass die WM-Euphorie steigt im Land. Viel Spielfreude, viel Dominanz und am Ende viele Tore. Auch wenn das erste erst nach etwas mehr als einer halben Stunde fällt. Durch den überragenden Dennis Undav. Mit 2 Toren und einer Vorlage macht er hier in Mainz definitiv Werbung für die WM-Startelf. Genauso wie der 18-jährige Lennart Karl. Allerdings auch gegen harmlose Finnen. Mit dem 4:0 im Gepäck geht es am Dienstag in die USA. Dann startet offiziell die WM-Mission. Aus Mainz, Thomas Bremser.
1: Und Finnland ist erstmals seit 2022 wieder Eishockey-Weltmeister. Die Skandinavier besiegten in Zürich den WM-Gastgeber Schweiz und krönten sich mit dem insgesamt 5. Titelgewinn.
4: Das Wetter. Der Sommer fängt unentschlossen an. Je nach Region wird es ein entspannter Sonne-Wolken-Mix bei bis 25 Grad. Aber hier und da gibt es auch noch Gewitter und Regen bzw. Starkregen. Auch jetzt in der Nacht noch.
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5: Zurzeit liegen uns keine Meldungen vor. Wir wünschen allen unterwegs gute Fahrt.
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4: Sebastian Pulli hier um 3:15. Die wenigsten, die wach sind um die Zeit, sind es vermutlich freiwillig. Deshalb haben wir hier ein bisschen was, um den Puls oben zu halten. Bibi Rexha, New Religion, kommt gut durch die Nacht.

0: Keine Ahnung. Was Tampons und Binden kosten? Oh, ich weiß, das Thema mögen wir Kerle nicht, ne? Es ist wie Beine rasieren. Ihhh, unangenehm. Ja, die meisten Männer zucken beim Wort Binde ja schon zusammen. Aber klar, normal. Viele Männer haben eben Bindungsängste. Sorry, den konnte ich nicht liegen lassen. Aber jederzeit können wir über Fettauffangschalen beim Gasgrill diskutieren. Aber Hygiene? Pah! Frauensache. Trotzdem, gar nicht so billig die Dinger. Ich sollte die letzten mal kaufen und ich bin fast hinten rübergekippt. Das ist ja kein Luxusartikel, sondern die braucht man einfach. Also, Frau brauchst. Naja. Und dann habe ich mal ChatGPT gefragt, was das kosten würde, wenn Tampons und Binden in Deutschland umsonst wären. Soll ich euch was sagen? Es wäre weniger als der Tankrabatt. Aber die einzige Periode, die die Regierung interessiert, ist die Wahlperiode. Zum Schluss aber nochmal eine ganz wichtige Frage. Meine Fettauffangschale bei meinem Weber, ist die spülmaschinenfest eigentlich?
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0: Das Wetter.
1: Herzlich willkommen im Sommer. Wie der losgeht am ersten Tag, das hängt ganz ab von der Region. Hier und da ist wirklich nett mit einem Sonne-Wolken-Mix, sehr entspannt bis 25 Grad. Aber hier und da gibt's auch noch Gewitter und Regen bzw. Starkregen, auch jetzt in der Nacht noch.
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2: Zurzeit liegen uns keine Meldungen vor. Wir wünschen allen unterwegs gute Fahrt.
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1: Sebastian Pulli hier in der Nacht auf Montag, wo einen im schlimmsten Fall schlagartig alle Kraft verlässt. Und da legen wir uns auf den Ort, über den jetzt Jennifer Lopez singt. Auf den Boden. On the floor. Kommt gut in die neue Woche.
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1: Ich bin Diana Kramer. Mit der neuen Woche startet auch ein neuer Monat und auch im Juni treten einige Änderungen in Kraft, die viele Verbraucher direkt betreffen. Zum Beispiel gibt es mehr Rechte beim Online-Shopping und es ist der letzte Monat mit günstigerem Sprit.
2: Schnell geklickt und dann doch auch schnell bereut. Ab dem 19. Juni müssen Online-Händler gut sichtbar einen Widerrufsbutton auf der Seite anbieten und auch in der App. Und wer Solarstrom übers Dach gewinnt, kann diesen ab heute auch an Nachbarn verkaufen. Energy Sharing nennt sich das. Notwendig ist, dass beide Nachbarn dann auch einen Vertrag schließen. Einfach nur das Kabel rüberreichen ist nicht. Und mit Ende des Monats ist dann, Stand jetzt, auch der Tankrabatt Geschichte. Lea Matschulat, Redaktion.
1: Nach den Spekulationen über einen möglichen Kanzlerwechsel bekommt Bundeskanzler Friedrich Merz Rückendeckung aus den eigenen Reihen. Mehrere CDU-Spitzenpolitiker stellten sich demonstrativ hinter den Kanzler, darunter Schleswig-Holsteins Ministerpräsident Daniel Günther und NRW-Ministerpräsident Henrik Wüst, der in der Debatte schon als Nachrücker für Merz genannt wurde. Der Kanzler ist heute Gast einer Klausurtagung von CDU-Abgeordneten aus Nordrhein-Westfalen im sauerländischen Meschede. Nach dem Terroranschlag auf feiernde Menschen in Bielefeld wird heute am Düsseldorfer Oberlandesgericht das Urteil erwartet. Die Bundesanwaltschaft hat für den geständigen Angreifer und mutmaßlichen IS-Terroristen Mahmoud M. die Höchststrafe beantragt. Lebenslange Haft wegen vierfachen versuchten Mordes und anschließende Sicherungsverwahrung. Der Syrer hatte gestanden, die vier Opfer im Mai vergangenen Jahres nachts beim Feiern vor einer Bielefelder Bar angegriffen und durch Messerstiche lebensgefährlich verletzt zu haben. Zum Fußball. Knapp zwei Wochen vor Beginn der WM hat die deutsche Nationalmannschaft ihr vorletztes Testspiel klar gewonnen. In Mainz setzte sich das DFB-Team souverän mit 4:0 gegen Finnland durch. Dennis Undav traf doppelt, die weiteren Treffer erzielten Florian Wirtz und Jamal Musiala. Der sagte zum Spiel danach im ZDF:
3: Wir hatten jetzt nicht viele Trainingseinheiten, aber was wir auf den Platz bringen wollten, haben wir gebracht. Und es hat hoffentlich für jeden Spaß gemacht, für mich schon.
1: Morgen fliegt das DFB-Team nach Chicago. Am Samstag steht dort die Turniergeneralprobe gegen die USA an.
4: Das Wetter. Das ist der mal so Montag. Je nach Region ein entspannter Sonne-Wolken-Mix bei 25 Grad maximal. Hier und da kann es aber auch noch Gewitter und Starkregen geben. Auch jetzt in der Nacht noch.
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5: Zurzeit liegen uns keine Meldungen vor. Wir wünschen allen unterwegs gute Fahrt.
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4: Sebastian Pulli hier und wir sind nah am Puls der Nacht. In dem Fall ist der eine richtig dicke Bassdrum und zwar aus Alex Warrens Fever Dream. Kommt gut durch die Nacht und in die neue Woche.

0: Falco. Und wo wir schon bei Egoist sind, wer kümmert sich eigentlich ums Essen?
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0: Also im Sinne von, wer umsorgt das? Denn es gibt jetzt tatsächlich ein Hotel für Sauerteig in einer Bäckerei in Kiel. Kollegin Kimberly Klages, dann auch Cocktailbar und Animation am Pool für den Sauerteig oder was ist da los?
2: Naja, fast. Im Hotel The Grand Doe ist Platz für 15 Gläser Sauerteig. Die werden dort alle 2 bis 3 Tage gefüttert. Und während die Besitzer dann entspannt Urlaub machen, kann der Sauerteig quasi auch mal abschalten und ist nach dem Urlaub direkt wieder startklar zum Backen.
0: Okay, preislich ist das ja günstiger, nehme ich an, als ein Menschenhotel.
2: Definitiv. Eine Woche kostet 20 Euro, jede weitere dann nochmal 10. Das ist echt ein Schnapper. Dafür wird der Sauerteig dann auch gut versorgt und bekommt genau das, was er braucht. Also regelmäßig Mehl und Wasser, dazu die richtigen Temperaturen und genug Zeit zum Reifen.
0: Also wer sich nie mit Sauerteig beschäftigt hat, und das ist auch vollkommen in Ordnung, da ist das, glaube ich, schwer nachvollziehbar. Aber es gibt ja wirklich Menschen mit so einer Sauerteig-Leidenschaft, da ist er dann wie so ein halbes Familienmitglied, ne?
2: Ja, total. Sauerteigbrot selber backen ist ja gerade wieder voll im Trend. Eigentlich ist das auch gar nicht so. Dafür wird der Sauerteig dann auch gut versorgt und bekommt genau das, was er braucht. Also regelmäßig Mehl und Wasser, dazu die richtigen Temperaturen und genug Zeit zum Reifen.
0: Also wer sich nie mit Sauerteig beschäftigt hat, und das ist auch vollkommen in Ordnung, da ist das, glaube ich, schwer nachvollziehbar. Aber es gibt ja wirklich Menschen mit so einer Sauerteig-Leidenschaft, da ist er dann wie so ein halbes Familienmitglied, ne?
2: Ja, total.

0: Also auch Seniorenbetreuung für den Teig, die Sauerteig-Kurzzeitpflege, ein Sauerteig-Hotel in Kiel. Ja, ich weiß auch nicht. Habt ihr gehört bei uns? Schönen Urlaub.
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0: Das Wetter.
1: Der Sommer fängt unentschlossen an. Je nach Region wird es ein entspannter Sonne-Wolken-Mix bei bis 25 Grad. Aber hier und da gibt es auch noch Gewitter und Regen bzw. Starkregen.
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2: A30, Rheine Osnabrück, zwischen Ebenbüren West und Ebenbüren 1 Kilometer Stau, 6 Minuten Zeitverlust. Wir wünschen allen unterwegs gute Fahrt.
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1: Sebastian Pulli hier, jetzt die Band Blue. Wäre super, wenn sie ein Blue Dabben Dee Dabben Dye singen würden, aber in dem Fall ist es doch nur You Make Me Wanna.

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1: Ich bin Diana Kramer. In der Debatte um Spekulationen um einen möglichen Kanzlertausch bekommt Friedrich Merz Rückendeckung aus den eigenen Reihen. Mehrere Unionsspitzenpolitiker haben sich demonstrativ hinter den Kanzler gestellt, auch CDU-Generalsekretär Carsten Linnemann. Dieser sprach in der ZDF-Sendung Berlin direkt am Abend von Scheindebatten.
2: Die Menschen interessiert, wie wir die Energiekosten runterbekommen, wie wir die Steuern runterbekommen, dass wir mehr Netto von Brutto haben. Und das müssen wir umsetzen. Und diese Scheindebatten, die werden in Berlin-Mitte geführt.
1: CDU-Generalsekretär Carsten Linnemann. Eine knappe Mehrheit von 53% in der Bevölkerung geht übrigens nicht davon aus, dass die Union mit einem anderen Kanzler besser dastehen würde. Das ergab eine Forsa-Umfrage für Stern und RTL. 41% sind anderer Meinung. Bundesaußenminister Johann Wadephul ruft Israel und die Hisbollah-Miliz im Libanon dringend auf, zur vereinbarten Waffenruhe zurückzukehren. Das weitere Vorrücken der israelischen Armee im Süden Libanons gebe Anlass zu großer Sorge, sagte Wadephul am Rande seines Besuchs bei den Vereinten Nationen in New York. Israel müsse bei seinem Vorgehen gegen die Hisbollah Zivilisten und zivile Infrastruktur schützen. Jede weitere Eskalation verschärfe die ohnehin schon angespannte Lage zusätzlich, warnte Wadephul. Die Hamburger sagen Nein zu Olympischen Spielen in ihrer Stadt. Wie schon 2015 sind die Initiatoren einer Bewerbung mit ihrem Referendum gescheitert. Damit scheidet Hamburg aus dem Rennen um die deutsche Kandidatur für Spiele 2036, 2040 oder 2044 aus. Im nationalen Wettstreit vertreten sind noch München, die Rhein-Ruhr-Region und Berlin. Die Entscheidung soll im September fallen. Zum Fußball. Die deutsche Nationalmannschaft hat ihr vorletztes Testspiel vor der WM klar gewonnen. Gegen Finnland stand es in Mainz am Ende 4:0. Bundestrainer Julian Nagelsmann war im ZDF zufrieden mit der Leistung.
3: Wir haben wieder sehr gut angefangen. Die ersten 15 Minuten waren sehr gut. Dann so ein bisschen die Geduld verloren, weil die Jungs unbedingt was zeigen wollen. Das ist ja auch gut. Das mache ich auch gar nicht zum Vorwurf. Das Ergebnis ist gut. Wir haben kein Gegentor gekriegt. Und so können wir weitermachen.
1: Morgen fliegt die Mannschaft nach Chicago, wo am Samstag der letzte Test gegen die USA ansteht.
4: Das Wetter. Herzlich willkommen im Sommer. Wie der losgeht am ersten Tag, das hängt ganz ab von der Region. Hier und da ist wirklich nett mit einem Sonne-Wolken-Mix, sehr entspannt bis 25 Grad. Aber hier und da gibt's auch noch Gewitter und Regen bzw. Starkregen.
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5: Zurzeit liegen uns keine Meldungen vor. Wir wünschen allen unterwegs gute Fahrt.
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4: Sebastian Pulli hier um kurz nach 5 am Montagmorgen. Da sind wir sehr sensibel, da brauchen wir einen ganz sanften Wecker. So einen zärtlichen Ed Sheeran, der sich neben einen ins Bett legt, völlig ungefragt und dann ganz liebevoll ins Ohr singt.

0: So, Montag früh, sind wir bereit für die neue Woche? Nee? Na gut, wir machen das hier trotzdem.
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0: Also erstmal stellen wir uns heute gerne in einem weißen Kleidchen auf ein Lüftungsgitter, denn die absolute Ikone Marilyn Monroe wäre heute 100 Jahre alt geworden. Was sonst alles los ist, erzählt uns die liebe Kollegin Natascha Wittmark. Schönen guten Morgen.
2: Einen schönen guten Morgen. Ja, wir sind ganz offiziell im Sommer. Es ist nämlich heute meteorologischer Sommeranfang. Und außerdem ist Internationaler Kindertag, also der erste dieses Jahr. Im September folgt dann noch der Weltkindertag. An beiden Tagen geht es ums Gleiche. Aufmerksam machen auf die besonderen Bedürfnisse von Kindern und ihre Rechte. Also ein wichtiger Tag und natürlich Thema bei uns.
0: Ja, das ist das eine. Außerdem starten wir ja eine neue Aktion.
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0: So, wissen wir Bescheid, sind wir vorbereitet. Danke dir, Natascha, und dann schönen Start in den Montag mit uns.

0: Das Wetter.
1: Das ist der mal so Montag. Je nach Region ein entspannter Sonne-Wolken-Mix bei 25 Grad maximal. Hier und da kann es aber auch noch Gewitter und Starkregen geben.
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2: A3 Arnheim-Oberhausen zwischen Dienstlaken Süd und Oberhausen-Holten. 1 Kilometer Stau. Wir wünschen allen unterwegs gute Fahrt.
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1: Ja, guten Morgen, Sebastian Pulli hier. Wir wollten euch eigentlich zuerst sanft wecken mit nur einer Ukulele. Dann haben wir gedacht, Montag früh, da braucht es ein bisschen mehr. Also haben wir einen Mann daneben gepackt, der sehr, sehr oft und sehr laut Hey, hey,

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0: ganz entspannt in den Montag mit Nirvana. Schönen guten Morgen.
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0: So, die Wut ist rausgeschrien und damit herzlich willkommen im Juni, im Juno. Aber das wisst ihr ja. Juno heißt ja auch aus dem Englischen übersetzt, du weißt.
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2: Außen bin ich beim Tageslicht. Ich habe eventuell Sonnenschein. Und dann fahre ich in die Grube hinein. Dann ist es dunkel. Aber es sind ja Menschen um einen herum. Man ist nicht alleine da unten.
3: Die erste Schicht von Wolfgang Traut war eine Grubenfahrt. Ein Bergmann aus der katholischen Arbeitnehmerbewegung meinte, fahr mal mit. Der Berufsorientierungstag auf Zeche Walsum wurde dann ein ganzes Berufsleben im Steinkohlebergbau. Arbeitsbeginn um Mitternacht, früh morgens um 4, Staub und Dreck und nicht nur das.
2: Insofern körperlich sicherlich anstrengend. Die Hitze, die Wärme, hart. Wenn man 1000 Meter tief ist, hat man eine Gebirgstemperatur von ca. 60, 65 Grad.
3: Jahrzehntelang war Wolfgang Traut dabei, studierte, übernahm Führungsverantwortung, zuletzt als Bergwerksdirektor.
2: Es ist ein richtiges Team, was da unter Tage arbeitet. Es gab ja verschiedene Nationen. Wenn man immer über Integration redet, im Steinkohlenbergbau unter Tage, war das nie ein Thema.
3: Nach der letzten Schicht nun ein neues Ehrenamt in der Pfarrei St. Dionysius in Duisburg-Walsum. Ob er sich vorstellen könnte, nach all den Erfahrungen über und unter Tage ehrenamtlich Beerdigungen zu begleiten?
2: Der Gedanke, der mich dann getrieben hat am Ende war, stell dir mal vor, da ist eine christliche Beerdigung und da ist keiner mehr, der diese Beerdigung auf christlichem Wege begleiten kann, dass ich dann Ja gesagt habe. Wie hat Christus das gemacht? Der ist zu den Menschen hingegangen und hat mit ihnen gesprochen. Er hat zugehört. Das mache ich auch.
3: Das ganze Interview im Podcast Kannst du glauben vom Bistum Münster. Der Link bei uns unter augenblickmalonline.de. Christoph Beckmann von der katholischen Kirche für Augenblick mal.
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1: Mit Michael Wessels, guten Morgen. Am Wochenende hat es die erste schwere Unwetterlage des Jahres hier in Münster gegeben. Am gestrigen Sonntag sind Starkregen und Gewitter über die Stadt gezogen. Schwere Schäden sind offenbar nicht entstanden, im Gegensatz zu Freitagabend. Da hat die Feuerwehr 120 Einsätze gehabt, so viele innerhalb kurzer Zeit wie seit Jahren nicht mehr. Bäume sind umgeknickt, Unterführungen und Keller vollgelaufen, Bahnstrecken blockiert. Trotz teils dramatischer Situationen ist niemand verletzt worden. Heute machen sich die Fachleute vom Grünflächenamt daran, die letzten Spuren des Unwetters zu beseitigen. Wer mit der Bahn unterwegs ist, muss im Raum Münster heute zwar nicht mehr mit witterungsbedingten Störungen rechnen, es fallen aber auf den Strecken nach Osnabrück und Coesfeld einzelne Züge aus wegen kurzfristigen Personalmangels. Würde die Union mit einem anderen Kanzler besser dastehen? Eher nicht, sagen die meisten Deutschen. In einer Forsa-Umfrage für Stern und RTL glauben 53%, dass CDU und CSU mit einem anderen Kanzler nicht erfolgreicher wären als mit Friedrich Merz. 41% sehen das anders. Weitere Infos von Antenne Münster-Reporterin Soita Sowali.
2: Für die Union sind die Zahlen trotzdem kein Freifahrtschein. Denn selbst unter den eigenen Anhängern glaubt ein größerer Teil, dass die Partei mit einer anderen Person an der Spitze erfolgreicher sein könnte. Führende Unionspolitiker weisen die Spekulationen aber weiter zurück. CDU-Generalsekretär Linnemann spricht sogar von einer Scheindebatte. Schleswig-Holsteins Ministerpräsident Günther nennt die Diskussion absurd und fordert, dass sich die Koalition stattdessen auf ihre Reformen konzentriert.
1: Zum zweiten Mal nach 2015 haben die Bürger von Hamburg eine Bewerbung für Olympische Spiele abgelehnt. In einem Referendum sprachen sich fast 55% gegen eine Kandidatur für die Sommerspiele in den Jahren 2036, 40 oder 44 aus. Das Rennen wird nun zwischen München, Berlin und der Region Köln-Rhein-Ruhr entschieden. Den Kandidaten gibt der Deutsche Olympische Sportbund Ende September bekannt. Anschließend beginnt das internationale Bewerbungsverfahren. Jetzt kann die Fußball-WM kommen. Die deutsche Nationalmannschaft hat ihr letztes Testspiel vor dem Abflug in die USA deutlich gewonnen, in Mainz mit 4:0 gegen Finnland. Morgen fliegt die Mannschaft nach Chicago und will im besten Fall mit dem WM-Pokal wiederkommen. Aus Mainz, Antenne Münster, Reporter Thomas Bremser.
3: Vor allem der 18-jährige Lennart Karl begeistert die Fans hier in Mainz. Der Bayern-Teenager wirbelt über die rechte Seite und darf bei seinem Startdebüt sogar die Ecken schießen. Eine führt direkt zum 1:0 durch Dennis Undaff. Er ist der zweite Gewinner des Abends. Bei seinem zweiten Tor verletzt er sich an der Pobacke und muss raus. Und auch die Fanlieblinge Florian Wirtz und Jamal Musiala treffen, der nach langer Verletzungspause. Die schwachen Finnen können sich aber heute schon revanchieren bei einem Trainingsspiel auf dem DFB-Campus in Frankfurt.
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4: Da war einiges los hier bei uns in Münster am Wochenende. Ihr habt es gerade bei Michael in den Nachrichten gehört. Gewitter, Starkregen, Sturm, alles mit dabei. Heute geht's aber deutlich entspannter rein in die neue Woche. Wir starten rein mit einem Mix aus Sonne und Wolken. Den ganzen Tag bleibt's trocken, kein Regen gemeldet. Dazu angenehme 22 Grad in der Spitze. Gerade ist es noch angenehm kühl. 13 Grad messen wir am Bodenturm und in Ruxel.
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5: Guten Morgen, liebe Autofahrer. Wir starten mit 3 Blitzern in die neue Woche und auch in den neuen Monat. Los geht's in Angelmodde auf der Angelstraße. Da blitzt es immer noch zwischen Alt-Angelmodde und dem Haus Angelmodde. In Münster-Ost geht's weiter auf der Wolbecker Straße. Da steht einer vor dem Restaurant Stapels Kotten. Und in Ruxel, da blitzt es auf der Hohenholter Straße und zwar auf Höhe Wortstiege. Euch eine gute Fahrt in die neue Woche. Und wenn ihr noch was gesehen habt, noch einen weiteren Blitzer, Staus, sonstige Störungen, immer gerne her damit. Über Münster 28 95 40.
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4: Schönen guten Morgen, heute mal wieder von zwei Stimmen.
5: Ja, guten Morgen, wir standen lange nicht zusammen im Studio, das stimmt.
4: Ja, erst warst du ja 2 Wochen weg, dann haben wir uns beim Antenne Münster Segelsonntag quasi so die Klinke in die Hand gegeben und dann war ich eine Woche weg. Also 3 Wochen standen wir nicht zusammen hier im Studio.
5: Ja, keine gemeinsame Sendung bis heute. Ab heute machen wir wieder schön Rambazamba hier.
4: Genau, wir starten jetzt aber erstmal ganz entspannt rein. Käffchen, gute Musik und dann schauen wir weiter. Los geht's mit David Guetta und Sia, Beautiful People für euch.
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0: Schilling mit Major Tom im besten Mix hier bei Antenne Münster. Könnt ihr den eigentlich noch hören?
1: Meinst du jetzt, weil das gestern so oft laufen musste oder beziehungsweise laufen durfte?
0: Ja, viermal, um genau zu sein. Die Fußball-WM kann kommen. Die deutsche Nationalmannschaft hat ihr letztes Testspiel gestern vor dem Abflug in die USA deutlich gewonnen mit 4:0 gegen Finnland. Stürmer Dennis Undaff hat 2 Tore gemacht und 1 vorbereitet.
2: Guten Abend. Das Wichtigste ist, wir haben das Spiel gewonnen. Ich habe 3 Scorer gemacht. Besser hätte es nicht laufen können.
1: Ja, sagt der Undaff im ZDF nach dem Spiel. Auch Jamal Musiala hat getroffen. Der ist nach langer Pause natürlich darüber ganz besonders happy.
0: Die Fußball-WM kann kommen. Die deutsche Nationalmannschaft hat ihr letztes Testspiel gestern vor dem Abflug in die USA deutlich gewonnen mit 4:0 gegen Finnland. Stürmer Dennis Undaff hat 2 Tore gemacht und 1 vorbereitet.
2: Guten Abend. Das Wichtigste ist, wir haben das Spiel gewonnen. Ich habe 3 Scorer gemacht. Besser hätte es nicht laufen können.
1: Ja, sagt der Undaff im ZDF nach dem Spiel.

0: Das Vertrauen muss wachsen, in den nächsten zwei Wochen noch weiter wachsen. Aber wir haben jetzt 8 Spiele in Folge gewonnen. Ist jetzt kein so ganz schlechter Wert und einfach das Vertrauen mitnehmen und weitermachen.
1: Ja, Undaf ist happy, Musiala ist happy, Nagelsmann ist happy.
2: Läuft.
1: Dann kann es ja aber auch weitergehen. Ne? Mhm. Morgen geht es auch direkt weiter. Dann fliegt die Mannschaft nämlich nach Chicago und hat dann noch ein letztes Testspiel vor der WM. Das ist dann kommenden Samstag und da geht es dann gegen den Mitgastgeber der USA. 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

0: Bittersweet Symphony um 6.21 Uhr. Schönen guten Morgen am Montag. Ihr hört Antenne Münster und wir schauen mal eben gemeinsam aufs Wetter. Da liegt ja wirklich ein wildes Wochenende hinter uns. Starkregen, Gewitter und wirklich viel, viel Sturm. Heute ist es aber deutlich entspannter. Wir starten deutlich ruhiger rein in die neue Woche. Gerade ist es noch ordentlich bewölkt. Im Laufe des Tages gibt es für uns aber einen schönen Mix aus Sonne und Wolken. Dabei angenehme 22 Grad in der Spitze. Und gerade ist es noch echt schön kühl. Also wenn eure Buden noch aufgeheizt sind vom Wochenende, dann haut jetzt mal, macht mal die Fenster auf und lüftet mal ordentlich durch. 13 Grad messen wir aktuell hier bei uns im Zentrum Nord und auch bei euch in Hiltrup. Heute dann, wie gesagt, bis zu 22 Grad in der Spitze. Ein Mix aus Sonne und Wolken. Im Laufe der Woche wird es dann aber wieder ein bisschen ungemütlicher und usseliger. Morgen ist schon wieder deutlich mehr Regen gemeldet. Abends kann es dann auch gewittern. Mittwoch und Donnerstag genauso. Also am Feiertag, am Donnerstag stand jetzt auch nicht so schönes Wetter, bis zu 20 Grad in der Spitze, ein Mix aus Sonne, Wolken, Regen und Gewittern.
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1: Um 6.30 Uhr mit Michael Wessels. Guten Morgen. Am Wochenende hat es die erste schwere Unwetterlage des Jahres hier in Münster gegeben. Am gestrigen Sonntag sind Starkregen und Gewitter über die Stadt gezogen. Schwere Schäden sind offenbar nicht entstanden, im Gegensatz zu Freitagabend. Da hat die Feuerwehr 120 Einsätze gehabt, so viele innerhalb kurzer Zeit wie seit Jahren nicht mehr. Bäume waren umgeknickt, Unterführungen und Keller vollgelaufen, Bahnstrecken blockiert. Trotz teils dramatischer Situationen ist niemand verletzt worden. Heute machen sich die Fachleute vom Grünflächenamt daran, die letzten Spuren des Unwetters zu beseitigen. Wer mit der Bahn unterwegs ist, muss im Raum Münster heute zwar nicht mehr mit witterungsbedingten Störungen rechnen, es fallen aber auf den Strecken nach Osnabrück und Coesfeld einzelne Züge aus wegen kurzfristigen Personalmangels. Das milliardenschwere Sondervermögen für Infrastruktur und Klimaschutz wird von der Bundesregierung nicht in vollem Umfang genutzt. Das geht aus dem Bericht des Finanzministeriums hervor, der an den Haushaltsausschuss des Bundestages gehen soll. Danach sollten aus dem Sondervermögen allein im vergangenen Jahr gut 37 Milliarden Euro abfließen. Tatsächlich waren es aber nur rund 24 Milliarden Euro. Vor allem in die Bereiche Energie und Verkehr floss weniger Geld als ursprünglich geplant. Bundestag und Bundesrat hatten im vergangenen Jahr den Weg für zusätzliche Schulden in Höhe von 500 Milliarden Euro freigemacht. Das Sondervermögen ist auf 12 Jahre angelegt. In Hamburg hat eine Mehrheit gegen eine Austragung der Olympischen Sommerspiele in ihrer Stadt gestimmt. Nach Auszählung aller Stimmen sprachen sich knapp 55% dagegen aus. Nach dem Aus von Hamburg sind jetzt noch Berlin, München und die Rhein-Ruhr-Region im Rennen um eine deutsche Olympiabewerbung. 2 Wochen vor dem WM-Auftakt gegen Curaçao hat die deutsche Fußballnationalmannschaft das vorletzte Testspiel klar gewonnen. In Mainz setzte sich die Mannschaft von Bundestrainer Julian Nagelsmann mit 4:0 gegen Finnland durch. 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
3: Wir starten in die neue Woche mit ziemlich angenehmem Wetter. Heute bis zu 22 Grad in der Spitze. Dazu ein Mix aus Sonne und Wolken. Kein Regen gemeldet. Und gerade ist es auch noch schön angenehm kühl. 13 Grad messen wir in Kinderhaus und in Angelmodder.
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4: Die Straßen sind frei, ihr kommt überall gut durch. Und 3 Blitzer habe ich für euch, die gibt's nur hier bei Antenne Münster. Der erste, der steht in Angelmodder auf der Angelstraße. Da blitzt es zwischen Altangelmodder und dem Haus Angelmodder. In Münster Ost geht's weiter, auf der Wolbecker Straße habe ich einen gefunden, direkt vor dem Restaurant Stapels Kotten. Und wir schauen auch nochmal zu euch nach Ruxel, auf die Hohenhäuter Straße. Da blitzt es an der Ecke zur Wortstiege. Euch allen eine gute und sichere Fahrt. Und solltet ihr noch was sehen, dann mischt gerne mit über 0251 28 95 40.
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3: 3 Wochen ist es her. 3 Wochen lang gab es keine gemeinsame Sendung hier von uns beiden Chaoten. Erst war Tino 2 Wochen im Urlaub und dann habe ich mich direkt angeschlossen und war jetzt letzte Woche im Urlaub.
4: Ja, jetzt haben wir erstmal eine Woche lang gemeinsam Sendung und dann geht es aber auch schon direkt in die nächste Pause und zwar für mich. Ja, und die geht dann aber auch ein kleines bisschen länger als 2 Wochen.
3: Wieso, weshalb, warum? Da lassen wir euch nochmal 3 Lieder lang mit eurer Fantasie allein und dann verraten wir es euch.
4: Los geht's mit With the MC und Show Me Love.

0: Ja, und so heißt der Song auch. All Time High von Nico Santos im besten Mix hier bei Antenne Münster. 20 vor 7 haben wir es. Schönen guten Morgen. Von uns wieder vereint. Marlena Stüller ist da.
1: Und von Papatino. Oh. Süß. Oder lieber Papi?
0: Ja, da habe ich mir noch gar keine Gedanken drüber gemacht, ehrlich gesagt.
1: Ja, also guten Morgen bei Antenne Münster am Montag, dem vorerst letzten Montag mit Tino hier an meiner Seite.
0: Ja, Überraschung, Freunde. Ich werde Papa. Ende der Woche verabschiede ich mich in Elternzeit. Erstmal für 2 Monate, habe ich gedacht.
1: Ja, du machst quasi Sommerpause hier.
0: Ja, weiß ich nicht, ob das mit Pause so viel gemeinsam hat. Ja, glaube ich nicht.
1: Das wird wohl, glaube ich, schon eine andere Nummer. Hm. Bist du denn überhaupt schon richtig vorbereitet?
0: Na, die Frage ist, kann man sich da überhaupt richtig vorbereiten? Das ist, glaube ich, die große Frage. Ich habe bisher immer so von den vielen Eltern, die ich im Freundeskreis habe, gehört, du kannst wirklich vergessen, was du glaubst zu wissen. Am Ende kommt alles anders als gedacht.
1: Naja, das wäre ein bisschen einfach. Ne? So ein paar Dinge solltest du schon auf dem Schirm haben.
0: Wahrscheinlich, ja.
1: Wahrscheinlich? Tino, so können wir dich nicht in die Elternzeit schicken. Wahrscheinlich sollte ich ein paar Dinge wissen. Ja, solltest du. Wir machen dich diese Woche mal ein bisschen Papa-ready, ja? Ja,
0: wie willst du das denn anstellen? Du hast ja selber auch keinen
1: Nein.
0: Plan. Du hast ja nicht mal ein Haustier.
1: Habe ich nicht, nein. Aber vor dem Radio sitzen ja eine Menge Mamas und Papas. Also an euch. Wir brauchen wirklich eure Hilfe. Tino braucht Papa-Nachhilfe für diese Woche. Meldet euch gerne mit euren ultimativen Eltern-Hacks. Was sollte Tino unbedingt wissen? Was ist wichtig für die erste Zeit und was vielleicht auch gar nicht? Meldet euch gerne mit euren Geschichten und schickt sie uns per WhatsApp-Sprachnachricht an die 0251 28 95 40.

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1: Um 7 Uhr mit Michael Wessels. Guten Morgen. Es hat ordentlich gescheppert in Münster. Blitze, Donner, Hagel, Sturm. Alles war dabei am Wochenende und vor allem ganz viel Regen. Heute ziehen die Fachleute Bilanz nach der ersten großen Unwetterlage des Jahres. Antenne Münster-Reporter Patrick Mels. Am Freitag war es ja deutlich heftiger als gestern.
2: Ja, 120 Einsätze an einem Abend, das war für die Feuerwehr Münster ein Pensum, das hat sie nicht alle Tage. Bäume sind umgeknickt, Unterführungen und Keller vollgelaufen, Bahnstrecken wurden blockiert. Zwei Ruderer mussten aus der Werse gerettet werden. Sie waren von dem Unwetter überrascht worden und hatten sich an einem Baum festgehalten. Das kann man zum Glück schon mal sagen, trotz teils dramatischer Situationen ist niemand verletzt worden. Gestern ist nochmal ordentlich was nachgekommen, Berichte über neue, größere Schäden gab es aber nicht. Heute machen sich die Fachleute vom Grünflächenamt daran, die letzten Spuren des Unwetters zu beseitigen.
1: Andere Bereiche des Münsterlandes sind stärker betroffen gewesen, Patrick, vor allem der Kreis Steinfurt.
2: Ja, fast überall im Kreisgebiet gab es vollgelaufene Keller, teils Meter hoch und überflutete Unterführungen. Zwei Autos sind im Wasser stecken geblieben. Im Bereich Ochtrup wurde eine Stromleitung abgerissen. Auch hier hat es keine Verletzten gegeben. Heute geht es jetzt überall ans Aufräumen. Letzte Schäden sollen von Fachleuten beseitigt werden. Vor allem müssen die Experten viele Bäume auf ihre Standfestigkeit überprüfen. Ja, und dann ist heute erstmal Ruhe vor dem nächsten Sturm. Ab morgen Mittag kommt neuer Regen, auch Sturm ist wieder möglich. Und wechselhaft geht es auch durch die weitere Woche.
1: Antenne Münster-Reporter Patrick Mels mit einem Überblick über die Unwetterschäden vom Wochenende in und um Münster. Vielen Dank. Übrigens, wer mit der Bahn unterwegs ist, muss im Raum Münster heute zwar nicht mehr mit witterungsbedingten Störungen rechnen, es fallen aber auf den Strecken nach Osnabrück und Coesfeld einzelne Züge aus wegen kurzfristigen Personalmangels. Jetzt weitere Meldungen im Überblick. Bundesregierung verpasst Ziele beim Sondervermögen. Berichten zufolge sind für das vergangene Jahr Ausgaben in Höhe von rund 37 Milliarden Euro für Infrastruktur und Klimaneutralität vorgesehen gewesen. Tatsächlich ausgezahlt wurden aber nur 24 Milliarden. Außerdem haben die Ministerien von den 109 für dieses Jahr geplanten Maßnahmen erst 26 erreicht. Kanzler Merz kommt zur Klausurtagung der NRW-CDU-Abgeordneten heute in Meschede. Das Treffen ist nicht öffentlich. Die mediale Aufmerksamkeit dürfte aber groß sein wegen der Spekulationen über einen möglichen Wechsel im Kanzleramt, bei dem Landeschef Hendrik Wüst Merz ablösen könnte. Zahlreiche CDU-Politiker haben das aber immer wieder, auch jetzt übers Wochenende, dementiert. Hamburg sagt Nein zu Olympia. In einer Volksabstimmung haben sich 55% gegen eine Kandidatur ausgesprochen. Jetzt sind noch Berlin, München und die Rhein-Ruhr-Region im Rennen um eine deutsche Olympia-Bewerbung.
3: Weltmeister, mindestens Halbfinale.
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1: Na, jetzt kann die Fußball-WM aber kommen. Die deutsche Nationalmannschaft hat ihr letztes Testspiel vor dem Abflug in die USA deutlich gewonnen mit 4:0 gegen Finnland. Morgen fliegt die Mannschaft nach Chicago und will im besten Fall mit dem WM-Pokal wiederkommen. Antenne Münster-Reporter Thomas Bremser, wie sehr hat denn dieser deutliche Sieg gestern die WM-Euphorie befeuert bei Mannschaft und Fans?
6: Ja, das Team kann auf jeden Fall mit einem guten Gefühl nach Amerika reisen. Über weite Strecken haben die Spieler ein gutes Spiel gemacht, spielfreudig, kreativ, dominant, allerdings auch gegen sehr schwache Finnen. Bundestrainer Nagelsmann sagte sich im ZDF weitgehend zufrieden, aber
7: ich finde, dass wir noch mehr Vertrauen in unsere eigene Stärke haben können, in gewissen Momenten gar nicht ungeduldig werden müssen, weil wir schon in der Lage sind, mit den riesigen Fußballern, die wir haben, immer Tore zu schießen.
6: Die Euphorie bei den Fans im Stadion eher gemischt. Es gab Laola-Wellen, aber viele empfanden die Stimmung ansonsten als eher mau.
1: Antenne Münster-Reporter Thomas Bremser zum 4:0-Sieg der deutschen Fußballnationalmannschaft am Abend im Testspiel gegen Finnland. Vielen Dank.
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8: Da geht's heute deutlich entspannter rein in die neue Woche, als es noch am Wochenende war. Heute den ganzen Tag kein Regen gemeldet. Dazu gibt's einen Mix aus Sonne und Wolken für uns und maximal 22 Grad in der Spitze. Gerade ist es noch ein Tacken kühler. 13 Grad messen wir in Sentrup unterm Dom.
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9: So langsam aber sicher geht's mit dem Berufsverkehr los. 10 Minuten plus sehe ich auf der Warendorfer Straße und auch auf der Steinfurter Straße in Richtung Orleoring. Zieht es sich langsam zu, da sind es aber aktuell noch 5 Minuten plus. Alles andere ist frei und 3 Blitzer habe ich noch für euch, darf ich nicht vergessen. Gibt's nur hier bei Antenne Münster. Los geht's in Angelmodde auf der Angelstraße. Da blitzt es zwischen Altangelmodde und dem Haus Angelmodde. Im Münster Ost steht einer auf der Wolbecker Straße und zwar direkt vor dem Restaurant Stapels Kotten. Und wir schauen nochmal nach Hoxe auf die Hohenhäuter Straße. Da steht einer auf Höhe der Wortstiege. Euch eine gute Fahrt, kommt gut in die neue Woche, kommt sicher an. Und wenn ihr unterwegs noch was weiteres gesehen habt, was ich jetzt hier nicht genannt habe, dann mischt gerne mit. Ruft uns gerne an über 0251 28 95 40.
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9: Ja, ein von Herzen kommendes Guten Morgen an die Großen und heute ganz besonders auch an die Kleinen unter euch. Guten Morgen am Internationalen Kindertag.
8: Ja, es könnte ja eigentlich nicht besser passen heute mit deinen News. Ach,
9: stimmt,
8: ne?
9: Ja. Falls ihr gerade erst eingeschalten habt, ich gehe Ende der Woche in Elternzeit, denn... Ja, logisch. Ich werde Papa.
8: Ja, ein, zwei Monate bist du jetzt erstmal weg, hast du gesagt. Ist quasi so wie so eine kleine Sommerpause, ne?
9: Ja, ich habe mir vorgenommen, spätestens zum Sommerfest, also zum Stadtfest, möchte ich gerne zurück sein. Aber warten wir mal ab. Gucken wir mal, wie es läuft, ne?
8: Ja, eine Woche hast du jetzt noch, bis du dich in die Elternzeit verabschiedest. Und wir haben beschlossen, wir nutzen die Zeit nochmal schnell für so einen kleinen Crashkurs. Wir müssen dich ja noch ein bisschen vorbereiten, ein bisschen Papa-ready machen. Und Christian, der hat sich per Sprachnachricht über Münster 28 95 40 Grad reingemeldet.
4: Hey, schönen guten Morgen, ihr beiden. Wie ist Papa, Tino? Cool. Ich gratuliere dir erst, wenn das Kleine da ist. Aber dann, wenn das Kleine da ist, fühl dich einfach mal gedrückt. Würde ich sagen, du brauchst keinen Papa-Kurs. Du machst das schon. Ich hab zwei groß, dann schaffst du das auch. Summa summarum, so viel Stress, wie sie machen, so viel Gutes machen sie auch, Tino. Deswegen, mach dir da keinen Kopf. Learning by doing.
9: Ah, das hat er ganz toll gesagt. Vielen, vielen Dank, lieber Christian. Schöne Grüße gehen raus. Ja, schön
8: wirklich gesagt.
9: Wirklich,
8: ganz, ganz schön. Aber ganz so einfach entlassen wir dich nicht in die Elternzeit. Wir nutzen die Woche noch, um dich wirklich so ready es geht zu machen, damit du wirklich top vorbereitet bist. Quasi so ein Vorzeigepapa. Wenn ihr also noch Tipps oder Tricks oder auch Tabus habt, dann meldet euch gerne rein. 0251 28 95 40.

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1: Kinder sind direkt, die stehen noch nicht so wirklich auf Ironie.
2: Papa, kann ich heute bis Mitternacht aufbleiben?
3: Ja, klar. Und morgen fährst du dann alleine mit dem Auto in den Kindergarten.
2: Boah, cool. Danke, Papa.
1: Schwierig, aber auch Eltern stehen eben oft auf dem Schlauch, weil sie immer kompliziert und um die Ecke denken müssen.
2: Papa, wollen wir den großen Stein mit nach Hause nehmen?
3: Warum?
2: Na, weil wir keinen haben.
1: Und die klugen Kinder schaffen es immer, ihre Eltern auszutricksen.
2: Papa, willst du Schokolade?
3: Nee, das ist ganz lieb von dir, aber nein, danke.
2: Okay, und jetzt frag du mich mal.
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0: Wunderschönen guten Morgen, ihr Lieben, mit Ed Sheeran und Eyes Closed hier bei Antenne Münster um 13 Minuten nach 7. Freunde, ihr habt die Eyes jetzt hoffentlich nicht mehr closed. Wir werden zusammen wach am internationalen Kindertag heute.
1: Ja, liebe Grüße gehen raus an die Kleinen und auch die Großen da draußen. Ihr habt es ja oft nicht ganz so leicht mit uns Erwachsenen, muss man ja mal so sagen, wie es ist. Wir neigen ja oft dazu, euch die Welt so ein bisschen zu erklären.
0: Ja, wir glauben in ganz vielen Punkten einfach vieles besser zu wissen. Und dabei gibt es doch wirklich so einiges, was ihr Kinder viel, viel besser könnt als wir Großen.
1: Ja, unsere Kollegin Antonia Sawalesch hat mal geschaut, was das ganz konkret ist. Und Spitzenreiter sind zum Beispiel Fantasie und Kreativität.
2: Kinder funktionieren den Pappkarton einfach um und dann ist der plötzlich ein Raumschiff. Oder die gesammelten Stöcker sind dann Zauberstäbe. Kinder sind Meister darin, sich eigene Songs auszudenken und eigene Sprachen zu erfinden und sich ihre eigenen Spielwelten auszudenken. Und dieses ganze um die Ecke denken und ohne Begrenzungen sich einfach der Fantasie hinzugeben, das ist was, was wir als Erwachsene irgendwann verlieren.
0: Ja, und wenn wir mal bei uns Erwachsenen bleiben, ganz wichtiges Thema ist ja Gesundheit und jung bleiben. Mhm. Und auch in dem Bereich können wir ganz, ganz viel von den Kiddies lernen.
2: Kinder haben so einen natürlichen Bewegungsdrang. Die spielen, die toben, die tanzen und die machen damit eigentlich die ganze Zeit Sport. Die denken nur nicht drüber nach und müssen sich auch nicht überwinden. Das Gute daran, durch die ganze Bewegung vernetzen sich die Gehirnhälften. Serotonin und Dopamin wird ausgeschüttet und das Stresslevel sinkt. Kinder sind also durch ihre ganze Bewegung sehr viel glücklicher als Erwachsene.
1: Ja, guck mal, und das hat ja auch nicht unbedingt nur mit dem körperlichen Aspekt zu tun. Glücklich sein hat auch viel mit der Psyche zu tun.
2: Kinder sind wahre Achtsamkeitsprofis. Die brauchen jetzt keine Meditations-App oder ein langes Wellness-Wochenende. Beim Spielen können sie völlig versinken in ihr Spiel und die Welt für mehrere Stunden um sich herum vergessen. Und Kinder sind natürlich auch super Beobachter. Sie gehen mit offenen Augen durch die Welt, fragen ständig, warum ist das so, wieso passiert das? Und das alles ohne Vorurteile und ganz offen. Zuletzt, und das finde ich ist der wichtigste Punkt, Kinder lachen so viel mehr als Erwachsene. Es gibt Studien, die sagen, dass Kinder Wellness-Wochenende. Beim Spielen können sie völlig versinken in ihr Spiel und die Welt für mehrere Stunden um sich herum vergessen. Und Kinder sind natürlich auch super Beobachter. Sie gehen mit offenen Augen durch die Welt, fragen ständig, warum ist das so, wieso passiert das? Und das alles ohne Vorurteile und ganz offen. Zuletzt, und das finde ich ist der wichtigste Punkt, Kinder lachen so viel mehr als Erwachsene. Es gibt Studien, die

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1: Um 7.30 Uhr mit Michael Wessels. Guten Morgen. Am Wochenende hat es die erste schwere Unwetterlage des Jahres hier in Münster gegeben. Am gestrigen Sonntag sind Starkregen und Gewitter über die Stadt gezogen. Schwere Schäden sind offenbar nicht entstanden, im Gegensatz zu Freitagabend. Da hat die Feuerwehr 120 Einsätze gehabt, so viele innerhalb kurzer Zeit wie seit Jahren nicht mehr. Bäume sind umgeknickt, Unterführungen und Keller vollgelaufen, Bahnstrecken blockiert. Trotz teils dramatischer Situationen ist niemand verletzt worden. Heute machen sich die Fachleute vom Grünflächenamt daran, die letzten Spuren des Unwetters zu beseitigen. Das milliardenschwere Sondervermögen für Infrastruktur und Klimaschutz wird von der Bundesregierung nicht in vollem Umfang genutzt. Das geht aus dem Bericht des Finanzministeriums hervor, der an den Haushaltsausschuss des Bundestages gehen soll. Danach sollten aus dem Sondervermögen allein im vergangenen Jahr gut 37 Milliarden Euro abfließen. Tatsächlich waren es aber nur rund 24 Milliarden. Vor allem in die Bereiche Energie und Verkehr floss weniger Geld als ursprünglich geplant. Bundestag und Bundesrat hatten im vergangenen Jahr den Weg für zusätzliche Schulden in Höhe von 500 Milliarden Euro freigemacht. Das Sondervermögen ist auf 12 Jahre angelegt. In Hamburg hat eine Mehrheit gegen eine Austragung der Olympischen Sommerspiele in ihrer Stadt gestimmt. Nach Auszählung aller Stimmen sprachen sich knapp 55% dagegen aus. Nach dem Aus von Hamburg sind jetzt noch Berlin, München und die Rhein-Ruhr-Region im Rennen um eine deutsche Olympiabewerbung. 2 Wochen vor dem WM-Auftakt gegen Curaçao hat die deutsche Fußballnationalmannschaft das vorletzte Testspiel klar gewonnen. In Mainz setzte sich die Mannschaft von Bundestrainer Julian Nagelsmann mit 4:0 gegen Finnland durch. 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
2: Gerade noch schön angenehm kühl. 14 Grad messen wir auf dem Prinzipalmarkt und in Mariendorf. Wenn ihr die Zeit habt, reißt die Fenster in eurer Bude nochmal auf. Die ist wahrscheinlich noch ordentlich aufgeheizt von letzter Woche und vom Wochenende. Könnt ihr nochmal ein bisschen runterkühlen. Heute wird es auch gar nicht mehr so heiß. 22 Grad in der Spitze. Dazu den gesamten Tag über ein Mix aus Sonne und Wolken. Kein Regen gemeldet.
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3: Ja, gut was los auf den Straßen. Der Berufsverkehr ist volle Pulle in Fahrt. Warendorfer Straße habe ich hier, Wolbecker Straße auch. Viel wichtiger aber, die Steinfurter Straße, und zwar in Richtung Orleoring. Da steht ihr fast bis zurück zur A1, also der Abfahrt Münster-Nord. Da braucht ihr eine Viertelstunde plus. Und dann schauen wir nochmal auf den Übergang von Hiltrup in Richtung Bergfidel an der Kreuzung zum Fennheide. Weg Westfalenstraße Hohe Geest, da hinten diese Ecke. Da braucht ihr aus allen Richtungen kommend 10 Minuten länger. Alles andere habt ihr schnell durch, 5 Minuten plus. Und dann habe ich noch 3 Blitzer für euch. Die gibt es nur hier bei Antenne Münster. Und der erste steht in Rooksel auf der Hohenhäuter Straße. Da blitzt es auf Höhe Wortstiege. In Münster Ost steht einer auf der Wolbecker Straße, und zwar vor dem Restaurant Stapels Kotten. Und in Angelmodde habe ich noch einen gefunden. Auf der Angelstraße, da steht einer zwischen Altangelmodde und Hausangelmodde. Euch eine gute Fahrt, kommt gut und sicher an. Und solltet ihr unterwegs noch was sehen, was ich nicht genannt habe, mischt gerne mit. Meldet euch rein über Münster 28 95 40.
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3: Ja, schönen guten Morgen, ihr Lieben.
2: Hello.
3: Heute endlich mal wieder mit 2 vertrauten Stimmen. Guten Morgen von uns beiden.
2: Ja, wir sind wieder vereint, zurück aus dem Urlaub, und damit können wir heute auch endlich mal wieder Fakt oder Fake spielen.
3: Da freue ich mich schon sehr drauf, das habe ich wirklich sehr vermisst.
2: Ja.
3: Gibt's auf jeden Fall noch in der nächsten halben Stunde. Und richtig gute Musik haben wir auch parat. Los geht's mit Shawn Mendes, There's Nothing Holding Me Back um 7.34 Uhr.

0: 20 vor 8 haben wir's. Spending My Time von Roxette war das. Hier bei Antenne Münster. Schönen guten Morgen, ihr Lieben.
1: Ja, und wir haben wirklich große, große News für euch.
0: Ja, also ich habe große News. Du bist ja nur Beifahrer in dieser Story quasi.
1: Das stimmt. Tino wird Papa und ich habe damit nichts zu tun, versprochen.
0: Ja, und von dir kann ich auch nichts lernen. Du hast ja nicht mal Haustiere. Deswegen, Freunde, mal eine Frage an alle Eltern da draußen. Wusstet ihr vor dem Kind wirklich, also so wirklich, wirklich, was auf euch zukommt? Ich glaube, man kann sich alles Mögliche ausdenken. Man kann Pläne machen und am Ende kommt dann doch alles anders als gedacht.
1: Möglich, finde ich schon. Aber so ein bisschen Vorbereitung schadet ja nicht. Erstmal für euch, wenn ihr gerade so einschaltet, Tino wird Papa.
0: Ja, diese Woche bin ich noch da und dann gehe ich erstmal in Elternzeit. Ich mache so eine kleine Sommerpause. 1-2 Monate habe ich mir mal vorgenommen.
1: Mhm. Und deswegen versorgen wir Tino diese Woche noch mit den nötigsten Tipps und Tricks. Also an alle Mamas und Papas unter euch, was wollt ihr Tino noch mit auf den Weg geben?
0: Ja, mein Mann und ich, wir freuen uns wirklich über alle Tipps und Elternhacks, die wir so kriegen können. Gerne per WhatsApp-Sprachnachricht an Münster 28 95 40.
1: So, und in der Zwischenzeit habe ich mal die KI gefragt.
0: Ah, guter Ratgeber.
1: Ja, was sollst du als werdender Papa wissen? Und die hat wirklich eine ganz, ganz ewig lange Liste ausgespuckt. Mhm. Mein Highlight: Du wirst irgendwann Diskussionen führen wie, bitte leck den Einkaufswagen nicht ab.
0: Wenn du wüsstest, diese Diskussion, die führen wir tatsächlich schon. Also mein Mann, mit mir. Ich bin derjenige, der ständig alles anleckt und das sein lassen soll. Mein Mann ist geübt, da musst du dir gar keine Gedanken machen.
1: Dazu kommt noch, du wirst Dinge feiern, die früher ja wirklich völlig egal waren. Aha. Jemand hat gegessen. Mhm. Jemand hat geschlafen, lange geschlafen, ohne Pausen zwischendurch. Und vor allem, jemand hat gekackt.
0: Ja, das ist tatsächlich auch nicht so weit entfernt. Ich habe ja einen Hund, von daher kenne ich das tatsächlich schon vom Hund. Da gibt es auch manchmal solche Situationen, dass man sich freut, dass er Kacki gemacht hat und so. Also ich will jetzt aber auch nicht das Kind mit dem Hund vergleichen. Das darf jetzt bitte keiner falsch verstehen.
1: Ja, Tino geht Ende der Woche in Elternzeit und wir brauchen Tipps für den werdenden Papa. Meldet euch gern rein per WhatsApp-Sprachnachricht an die 0251 28 95 40.

0: Wir haben es vermisst, ja. Aber Freunde, das Warten hat ein Ende.
1: Fakt oder Fake?
2: Ja, wir sind endlich wieder gemeinsam im Studio und das heißt, wir können endlich wieder pfoffen. Fakt oder Fake? Ab jetzt, wieder jeden Morgen um diese Zeit. Unser Team tischt uns eine Geschichte auf und wir dürfen oder müssen rätseln. Stimmt diese Story wirklich oder haben sich unsere Leute einfach nur Quatsch ausgedacht?
0: Ja, viele von euch raten ja gerne jeden Morgen mit. Also, Freunde, macht euch bereit. Hier kommt die Story für heute.
3: Heute reisen wir 26 Jahre zurück. Am 1. Juni 2000 war es bei uns in Münster so heiß, dass an einer Stelle in der Stadt reihenweise Fahrradreifen geplatzt sind.
0: Okay. 1. Juni 2000. Mhm. Müssen wir mal sagen, wie es ist. Da war ich ja noch nicht geboren. Da war ich gerade kurz vorm Schlüpfen. Ja.
2: Und ich war 9 Jahre alt und wusste noch gar nicht, dass Münster existiert.
0: So. Okay, aber wenn wir jetzt mal so die letzten Wochen zurückspulen und jetzt gerade letzte Woche, es war ja unfassbar heiß hier bei uns in Münster, oder?
2: Ja. Es war schon sehr warm, doch, klar. Wir hatten die erste Hitzewelle, ne? Mhm. Also, glaube ich, 33 Grad oder so.
0: Boah, das ist ordentlich.
2: Das ist schon wirklich sehr heiß. Und das jetzt hier mal, so Reifen platzen oder so, das ist nichts Besonderes, glaube ich. Gerade wenn es so früh im Jahr, also früh im Frühling so heiß wird.
0: Genau, weil der Boden und so da noch kalt ist, ne?
2: Nee, das meine ich nicht, sondern weil die Fahrräder aus der Winterpause kommen. Die Leute machen ihr Fahrrad frühlingsfrisch und pumpen ordentlich auf. Die machen da ordentlich Luft rein. Und das ist ja kalte Luft. Und wenn es dann heiß wird, dehnt sie sich aus und dann platzt der Reifen. So. 1.6.2000.
0: Du hast es dir gerade schon aufgeschrieben. Du warst ganz fleißig am Schreiben, was geht.
2: 1.6.2000. Bei mir klingelt überhaupt gar nichts. Ich weiß nicht, ob das da so brüllend heiß war. Was mich so ein bisschen stutzig macht, ist, dass es um einen ganz expliziten Ort geht, an dem reihenweise Fahrradreifen geplatzt sind.
0: Wenn, dann hätte es in der ganzen Stadt verteilt passiert.
2: Richtig, genau. Ja. Oder, ich meine, es gibt ja viele, also ich hätte jetzt gedacht, reihenweise, ja, weil halt einfach hier viele Fahrräder stehen. Deswegen reihenweise. Aber auch davon gibt es ja mehrere Orte. Denken wir mal an den Hauptbahnhof, wie viele Fahrräder da stehen.
0: Aber vielleicht geht es speziell wirklich um einen Ort, wo gar kein Wind hinkommt, wo sich die Hitze richtig staut und wo viele Fahrräder stehen.
2: Wo könnte das sein? Ich habe jetzt gerade gedacht, Warendorfer Straße, Ecke Eisenbahnstraße. Da ist so ein großes Bankgebäude.
0: Ja.
2: Und da ist, glaube ich, eine Skulptur mit diesen vielen Spiegeln.
0: Ja.
2: Weißt du, was ich meine?
0: Oh, dass das reflektiert.
2: Dass das reflektiert hat und vielleicht auf diesen Vorplatz oder so die Sonnenstrahlen gebündelt hat.
0: Ja, und das knallt, da knallt die Sonne dann auch ordentlich hin.
2: Und dann ging das
0: hin,
2: bam, bam, bam, bam, bam. Wie so ein Knatterfrosch an Silvester. So. Gibt es noch irgendeinen anderen Ort, wo viele Spiegel vielleicht auf eine Richtung... War das ein Jahr, wo Skulpturenprojekte in Münster stattgefunden haben? Und dann gab es da irgendwie, weißt du, sowas. Eine Lupe, eine riesig große
0: Beim
2: Lupe.
0: Beim LWL, das ist ja auch schon ziemlich verglast, aber Glas... Nee.
2: Nee, das kann ich mir nicht vorstellen.
0: Ich glaube aber, das stimmt. Wir haben voll häufig Ende Mai...
2: Ich glaube auch, wir wissen nur nicht, was es war.
0: Ja, ich bin
2: relativ sehr gespannt,
0: sicher.
2: Was es war. Aber ich würde sagen, ja, das stimmt.
0: Ja.
2: Das wird irgendwie so eine Mega-Lupe gewesen sein. So eine 3 Meter große Lupe.
0: Ich glaube
2: Lupe.
0: Einfach, es war ein unfassbar heißer Tag hier in der Stadt.
2: Na, ich bin gespannt. Hören wir rein.
3: Anhaltende extreme Hitze kann Fahrradreifen porös machen und dann könnten die theoretisch auch platzen, aber nicht am 1. Juni 2000. Da hatte es in Münster gerade mal 19 Grad.
2: Ach.
0: 19 Grad.
2: Weißt du, ich habe an den letzten Folgen, als solche detaillierten Geschichten erzählt wurden, immer gesagt, wir gehen jetzt mittlerweile in so einen Modus über, wo allen klar ist, ja, das wird stimmen.
0: Ja.
2: Und unsere Aufgabe liegt darin, herauszufinden, warum.
0: Und soll ich dir kurz was sagen? Genau das hättest du nicht sagen dürfen.
2: Ja.
0: Weil das hat unsere Kollegin jetzt gecheckt
2: das
0: und jetzt dreht es genau andersrum.
2: Ja.
0: Nämlich.
2: Nam, nam, nam, nam. Die eigene Medizin schmeckt verdammt beschissen. Das muss ich aber wirklich sagen. Na, da okay. Ja gut, dann müssen wir wirklich jetzt zurückrudern. Es ist nichts mehr sicher hier bei Fakt oder Fake.
0: Das heißt,
2: werden wirklich immer kreativ.
0: Egal wie echt die Geschichten klingen, das kann auch wirklich einfach nur ausgedachter Mock sein.
2: Ja, okay. Aber guck mal, wäre doch auch ganz nett. Ich meine, jetzt kommen ja bald demnächst wieder Skulpturenprojekte in den nächsten Jahren. Ich weiß nicht mehr, wann das nächste ist. Vielleicht nächstes Jahr oder so.
0: Weiß ich auch nicht.
2: Das wäre doch mal eine Idee. So eine riesig große Lupe und dann können wir die Schrottfahrräder einschmelzen im Sommer. Einfach einschmelzen und aus diesem Klumpen machen wir dann auch noch eine Skulptur.
0: Eine Riesenfahrrad. Und das ist dann die Riesenskulptur hier in Münster.
2: Das wäre doch Performance-Art oder so.
0: Schöne Idee, Tino.
2: Ne? Freunde, ab heute spielen wir wieder jeden Tag Fakt oder Fake, auch während meiner Elternzeit. Können wir schon verraten.
0: Ja, stimmt.
2: Geht's weiter.
0: Da spiele ich dann Fakt oder Fake.
2: Und hier, du holst Leute dazu.
0: Genau, mit unserem ganzen Team gemischt. Jeden Tag hole ich mir wen Neues hier ins Studio und dann gibt's auch immer um 10 Fakt
2: oder Fake. Das wird spaßig. Dürft ihr euch wieder dran gewöhnen. Ab heute jeden Tag, kurz vor 8, wieder Fakt oder Fake.

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1: Mit Michael Wessels, guten Morgen. Am Wochenende hat es die erste schwere Unwetterlage des Jahres hier in Münster gegeben. Am gestrigen Sonntag sind Starkregen und Gewitter über die Stadt gezogen. Berichte über schwere Schäden gibt es diesmal nicht, im Gegensatz zu Freitagabend. Da hat die Feuerwehr so oft innerhalb kurzer Zeit ausrücken müssen wie seit Jahren nicht mehr. Die Infos hat Antenne Münster-Reporter Patrick Melz.
2: 120 Einsätze an einem Abend, das war für die Feuerwehr Münster ein Pensum, das hat sie nicht alle Tage. Bäume sind umgeknickt, Unterführungen und Keller vollgelaufen, Bahnstrecken wurden blockiert. Zwei Ruderer mussten aus der Werse gerettet werden. Sie waren von dem Unwetter überrascht worden und hatten sich an einem Baum festgehalten. Trotz teils dramatischer Situationen ist niemand verletzt worden. Heute machen sich die Fachleute vom Grünflächenamt daran, die letzten Spuren des Unwetters zu beseitigen. Vor allem müssen die Experten viele Bäume auf ihre Standfestigkeit überprüfen.
1: Zu einer Klausurtagung von CDU-Abgeordneten aus Nordrhein-Westfalen wird heute auch Bundeskanzler Friedrich Merz erwartet. Eingeladen hat dazu die NRW-CDU unter ihrem Landes- und Regierungschef Hendrik Wüst. Merz soll im sauerländischen Meschede als Gastredner sprechen. Das Treffen ist nicht öffentlich, die mediale Aufmerksamkeit ist aber groß. Spekulationen über einen möglichen Wechsel im Kanzleramt, bei dem Wüst Merz ablösen könnte, wurden indes von zahlreichen CDU-Politikern dementiert. Wüst selbst hatte Medienberichte dazu als Quatsch bezeichnet. Fraktionschef Jens Spahn sprach von Unsinn. Schleswig-Holsteins CDU-Chef Daniel Günther nannte die Gerüchte absurd. In Hamburg hat eine Mehrheit gegen eine Austragung der Olympischen Sommerspiele in ihrer Stadt gestimmt. Nach Auszählung aller Stimmen sprachen sich knapp 55% dagegen aus. Nach dem Aus von Hamburg sind jetzt noch Berlin, München und die Rhein-Ruhr-Region im Rennen um eine deutsche Olympiabewerbung. Jetzt kann die Fußball-WM kommen. Die deutsche Nationalmannschaft hat ihr letztes Testspiel vor dem Abflug in die USA deutlich gewonnen. In Mainz mit 4:0 gegen Finnland. Morgen fliegt die Mannschaft nach Chicago und will im besten Fall mit dem WM-Pokal wiederkommen. Aus Mainz Antenne Münster-Reporter Thomas Bremser.
3: Vor allem der 18-jährige Lennart Kahl begeistert die Fans hier in Mainz. Der Bayern-Teenager wirbelt über die rechte Seite und darf bei seinem Startdebüt sogar die Ecken schießen. Eine führt direkt zum 1:0 durch Dennis Undaff. Er ist der zweite Gewinner des Abends. Bei seinem zweiten Tor verletzt er sich an der Pobacke und muss raus. Und auch die Fanlieblinge Florian Wirtz und Jamal Musiala treffen, der nach langer Verletzungspause. Die schwachen Finnen können sich aber heute schon revanchieren bei einem Trainingsspiel auf dem DFB-Campus in Frankfurt.
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4: Heute deutlich freundlicher als noch letzte Woche und auch am Wochenende. Kein Gewitter mehr gemeldet, kein Regen heute den gesamten Tag. Ziemlich freundlich. Ein Mix aus Sonne und Wolken, dabei bis zu 22 Grad. Gerade ist es noch kühler, 15 Grad. Messen wir am Bodenturm und am Hafen.
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5: Gut, was los auf den Straßen? Der Berufsverkehr schlägt zu an allen Ecken und Enden. Das meiste, und das ist die gute Nachricht, habt ihr aber nach 5 Minuten geschafft. Besonders nervig ist es auf der Steinfurter Straße im Übergang zum Orleansring. Da steht ihr vom Ring bis hinter zurück zur A1 Münster Nord. Da braucht ihr eine Viertelstunde plus. Und in Gremmendorf, da knubbelt es sich auf dem Albersloher Weg, insbesondere an der Kreuzung zum Gremmendorfer Weg. Wenn ihr schon auf dem Albersloher Weg seid, braucht ihr 10 Minuten plus. Wenn ihr noch auf dem Gremmendorfer Weg steht und auf den Albersloher Weg rüber wollt, müsst ihr eine Viertelstunde plus einrechnen. Ansonsten habe ich noch 3 Blitzer für euch. Wo die stehen, das erfahrt ihr nur hier bei Antenne Münster. Los geht's in Ruxel auf der Hohenheuter Straße. Da blitzt es auf Höhe der Wortstiege. In Münster Ost geht's weiter auf der Wolbecker Straße. Da steht einer vor dem Restaurant Stapels Kotten. Und wir schauen nochmal zu euch nach Angelmodde auf die Angelstraße. Da steht einer zwischen Altangelmodde und dem Haus Angelmodde. Ich wünsche euch eine gute und sichere Fahrt. Und solltet ihr unterwegs noch was sehen, was ich jetzt hier nicht genannt habe, mischt gerne mit. Am liebsten per WhatsApp-Sprachnachricht an Münster 28 95 40.
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4: Schönen guten Morgen, ihr Lieben, und willkommen zur vorerst letzten gemeinsamen Wochen hier bei Antenne Münster. Denn der Tino, der wird Papa.
5: Ja, ich mache mal eine kleine Pause. Ich fokussiere mich mal so 1-2 Monate auf meinen kleinen Nachwuchs. Bevor das aber nächste Woche alles losgeht, will ich nochmal eure Tipps und Tricks abgreifen. Wenn ihr also Eltern seid und tolle Ratschläge habt, gerne her damit, am liebsten per WhatsApp-Sprachnachricht an 0251 28 95 40.
4: Ja, und die Sandy, die hat uns gerade schon geschrieben und die weiß wirklich, wovon sie spricht. Sandy hat nämlich sage und schreibe 5 Kinder.
5: Toll.
4: Und darunter, jetzt kommt das Highlight, sind auch Drillinge.
5: Oha. Aha. Okay, die müssen wir gleich mal zurückrufen. Ich glaube, wenn ich irgendwoher gute Ratschläge bekommen kann, dann wohl von Sandy. Ja,
4: das machen wir gleich in genau 3 Songs. Vorher gibt's gute Musik zum entspannten Start in die kurze Woche. Los geht's mit Purple Disco Machine. Moin.

0: Nio mit Sossig um 7:45 hier bei Antenne Münster. Und damit ist sie eingeläutet. Mhm. Meine vorerst letzte Woche hier im Radio. Dann bin ich mal kurz raus. Ich mache nämlich eine kleine Babypause.
1: Ja, aber bevor du mich hier alleine lässt, wollen wir dich nochmal Papa-ready machen. Wir wollen eure Elterntipps. Die könnt ihr uns am besten per WhatsApp an die Münster 28 95 40 schicken.
0: Ja, die Sandy, die hat sich direkt mit eingeklinkt. Die hat uns geschrieben. Und die Sandy, die weiß, wovon sie spricht. Wir rufen sie mal eben schnell zurück.
1: Hallo Sandy, hier sind Marlena Stöhler und Tino Tiede von Antenne Münster.
0: Guten Morgen. Na du, wir haben gerade deine Nachricht bei WhatsApp bekommen und da habe ich gedacht, da müssen wir jetzt mal zurückrufen. Wir haben es ja hier mit einem absoluten Experten zu tun, hä?
2: ja, vielleicht ein bisschen, aber naja. Okay, ja, doch.
1: Fünf Kinder hast du, das ist unfassbar. Und einmal Drillinge bekommen.
0: Ich wollte gerade sagen, also 5 Kinder, das ist schon eine ordentliche Batterie. Aha. Da könnt ihr schon so ein paar Gesellschaftsspiele aussortieren. Die könnt ihr später gar nicht mehr spielen, weil es nicht reicht. Aber dann einmal davon Drillinge. Das heißt, ihr habt dreimal so richtig, richtig Chaos gehabt. Kamen die Drillinge vor oder nach den anderen beiden?
2: Nein, also zuerst kam der Älteste, der ist jetzt schon fast 20 und dann kamen die Drillinge.
0: Okay,
2: also
0: das
2: da
0: heißt,
2: hat man ja schon ein bisschen mit dem Ersten so Erfahrung gehabt.
0: Ihr wart nicht und so ganz ins kalte Wasser geworfen.
2: Genau, richtig. Wobei ich aber sagen muss, Drillinge ist nochmal eine andere Hausnummer, aber es ist einfacher.
0: Ja,
2: da will ich jetzt
0: ich.
2: Keine Angst machen. Es ist ein bisschen einfacher, weil wenn die dann soweit sind, können die zusammen spielen. Und dann hat man die ja nicht so am Rockzipfel hängen immer die ganze Zeit, sag ich mal. Man kann auch mal 2 Minuten in die Küche gehen oder mal ganz in Ruhe auf Toilette. Das wirst du mit einem Kind nicht können.
0: Ja, das glaube ich. Ne? Ich habe ja nur einen Wurm an der Backe quasi. aber ich habe mir jetzt gedacht, Mensch, wenn du jetzt schon hier 5-fache Erfahrung hast, ne, und einmal so Triple-Erfahrung, das ist ja wirklich eine absolute Erfahrungskompetenz, die hier richtig geballt ist. Wenn du mir einen Tipp geben kannst, so für die erste Zeit, was wär's?
2: Hab Geduld und nimm jede Zeit mit, die du mitnehmen kannst. Wenn dein Kind schläft, schlaf auch und wirklich vergiss alles andere. Die Küche, der ganze Dreck, die Unordnung, das kann alles warten. Nimm einfach die Zeit, die dann in Ruhe ist und genieß es einfach dann auch.
0: Sandy, vielen, vielen Dank für diese lieben Worte.
2: Sehr gerne.
0: Ich habe mir deine Telefonnummer aufgeschrieben.
1: Tino meldet sich vielleicht die nächsten Monate bei dir.
0: Wenn was ist, rufe ich nochmal an.
2: Genau, mach das ruhig.
0: Bis dahin. Hab einen schönen Start in die Woche, Sandy. Danke, dass wir schön quatschen konnten.
2: Ja, viel, viel Spaß dir, ne? Und alles Gute.
0: Dankeschön. Mach's gut.
1: Tschüssi.
0: Ne?
2: Jo, du auch.

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0: Neue Musik von Mark Forster. Ein Lied war das im besten Mix hier bei Antenne Münster. 20 Minuten nach 8 haben wir es. Wir werden zusammen wach und schauen mal eben gemeinsam aufs Wetter. Da haben wir ja wirklich ein ordentliches Wochenende hinter uns. Freitagabend sind wir hier fast abgesoffen. Stark Regen, Gewitter. Gestern dann auch nochmal ordentlich am Grummeln den gesamten Tag. Es war wirklich ziemlich uselig und gewitterig hier bei uns in der Stadt. Heute gehen wir das Ganze mal ein bisschen ruhiger an. Heute starten wir erstmal ganz entspannt rein in die neue Woche. Aktuell messen wir 15 Grad hier bei uns im Zentrum Nord und auch bei euch in Hiltrup. Im Laufe des Tages wird es schön angenehm warm, bis zu 22 Grad in der Spitze. Und dazu bleibt es heute auch trocken, windstill, einen Mix aus Sonne und Wolken gibt's. Die nächsten Tage wird es dann aber wieder ein bisschen wilder wieder hier bei uns in der Stadt. Ähnlich wie am Wochenende morgen wieder viel Regen. Abends kann es auch nochmal gewittern. Mittwoch ebenfalls regnerisch und am Donnerstag dann auch nochmal ordentlich Gewitter gemeldet. Das heißt heute quasi die Ruhe nach dem Sturm und auch die Ruhe vor dem Sturm.
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1: Um 8.30 Uhr mit Michael Wessels. Guten Morgen. Schwere Unwetter sind am Wochenende über Münster gezogen. Bäume sind umgeknickt, Unterführungen und Keller vollgelaufen, Bahnstrecken wurden blockiert. Heute schauen sich die Fachleute vom Grünflächenamt an, wie es um die Bäume steht, die ordentlich durchgeschüttelt wurden. Größere Schäden sind offenbar nicht entstanden, aber am Freitagabend hat die Feuerwehr 120 Einsätze gehabt, so viele innerhalb kurzer Zeit wie seit Jahren nicht mehr. Trotz teils dramatischer Situationen ist niemand verletzt worden. Zu einer Klausurtagung von CDU-Abgeordneten aus Nordrhein-Westfalen wird heute auch Bundeskanzler Friedrich Merz erwartet. Eingeladen hat dazu die NRW-CDU unter ihrem Landes- und Regierungschef Hendrik Wüst. Das Treffen in Meschede ist nicht öffentlich. Die mediale Aufmerksamkeit ist aber groß wegen der Spekulationen über einen möglichen Wechsel im Kanzleramt, bei dem Wüst Merz ablösen könnte. Zahlreiche CDU-Politiker haben das auch jetzt wieder am Wochenende dementiert. Wüst selbst bezeichnete Medienberichte dazu als Quatsch. Fraktionschef Jens Spahn sprach von Unsinn und Schleswig-Holsteins CDU-Chef Daniel Günther nannte die Gerüchte absurd. In Hamburg hat eine Mehrheit gegen eine Austragung der Olympischen Sommerspiele in ihrer Stadt gestimmt. Nach Auszählung aller Stimmen sprachen sich knapp 55% dagegen aus. Nach dem Aus von Hamburg sind jetzt noch Berlin, München und die Rhein-Ruhr-Region im Rennen um eine deutsche Olympiabewerbung. 2 Wochen vor dem WM-Auftakt gegen Curaçao hat die deutsche Fußballnationalmannschaft das vorletzte Testspiel klar gewonnen. In Mainz setzte sich die Mannschaft von Bundestrainer Julian Nagelsmann mit 4:0 gegen Finnland durch. 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
2: Heute deutlich ruhiger als noch am Wochenende. Ein Mix aus Sonne und Wolken gibt's den gesamten Tag. Und dabei bleibt's heute auch mal trocken. Das alles bei maximalen 22 Grad in der Spitze. Aktuell noch ein Tacken kühler, 15 Grad. Messen wir bei euch in Gievenbeck und in Gremmendorf.
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3: Der Berufsverkehr ist so gut wie durch, würde ich sagen. Ihr habt hier und da immer wieder mal noch so ein bisschen Stop and Go. Aber nichts mehr, wo ihr mehr als 5 Minuten eurer kostbaren Zeit verplempert. Teuer wird's an 3 Stellen. Die neuesten Blitzer, die gibt's nur hier bei Antenne Münster. Und los geht's in Rooksel. Auf der Hohenheuter Straße, da blitzt es auf Höhe Wortstiege. In Münster-Ost steht einer auf der Wolbecker Straße, nämlich direkt vor dem Restaurant Stapels Kotten. Und wir schauen nochmal nach Angelmodde, und zwar auf die Angelstraße. Da steht ein Blitzer zwischen Altangelmodde und dem Haus Angelmodde. Ich wünsche euch eine gute Fahrt und wenn ihr noch was gesehen habt, mischt gerne mit. Ruft gerne an über 0251 28 95 40.
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3: Ja, wir sind beide wieder aus dem Urlaub zurück, sind beide wieder vereint und wir wollen heute Morgen eure Tipps fürs Elternwerden.
2: Ja, nicht einfach so, weil wir Langeweile haben oder keine Themen oder so. Nee, es gibt schon einen Anlass.
3: Ja, Freunde, ich bin schwanger. Jetzt ist es raus.
2: Tino wird Papa und nächste Woche geht's los mit der Elternzeit. Und bevor du hier erstmal Tschüssi sagst, machen wir dich jetzt nochmal ready. Wir machen dich so richtig Papa ready. Deshalb, weil ich da ja nicht so viel helfen kann.
3: Du hast nicht mal Haustiere.
2: Ich habe keine Haustiere und vor allem auch keine Kinder. Her mit euren Tipps, liebe Eltern, per WhatsApp an die 0251 28 95 40.
3: Ja, mit der lieben Sandy haben wir gerade schon geschnackt. Die Sandy, die weiß, wovon sie spricht. Mhm. Die hat 5 Kinder und auch Drillinge darunter. Und sie sagt, Tino, einfach vom Herz lenken lassen und vor allem, du musst die Zeit genießen.
2: Ja, und die liebe Eva, die hat auch eine Sprachnachricht geschickt. Da musste ich gerade wirklich herzlich lachen. Gleich nochmal gemeinsam rein. Nach 3 Songs, jetzt gibt's erstmal gute Musik von Loy für euch. Red Eyes hier im besten Mix.
3: Guten Morgen.

0: The Black Eyed Peas, Where's the Love? Um 20 Minuten vor 9 hier bei Antenne Münster. Ihr Lieben, den ganzen Morgen schon bekomme ich die herzlichsten Worte von euch. Deshalb erstmal ganz zum Anfang ganz, ganz lieben Dank an alle für die Glückwünsche und vor allem auch für eure Tipps.
1: Ja, der Tino, der wird Papa und geht ab nächster Woche in Elternzeit. Wir haben also noch eine Woche Zeit, Tino so richtig startklar dafür zu machen, Papa ready zu machen. Und deshalb rufen wir euch auf, gerade alle Eltern da draußen. Schickt uns eure Tipps und Ratschläge per WhatsApp an die Münster 28 95 40.
0: Ja, und die Eva, die hat diesen Aufruf gehört und die hat einen, ja, ich sag mal, ganz besonderen Tipp für mich.
2: Hallo ihr Lieben, als Stillberaterin würde ich euch auf jeden Fall einen Stillvorbereitungskurs ans Herz legen, denn das ist ein Thema, wenn man sich das wünscht, das tatsächlich im Nachhinein hier und da vielleicht zu Stolpersteinen führen kann, und da ist es auf jeden Fall besser, vorbereitet zu sein.
1: Ja!
0: Es ist schon sehr witzig auch.
1: Ich musste gerade schon ganz herzlich lachen, als ich die Nachricht das erste Mal gehört habe. Und das nicht, weil das Thema lächerlich ist.
0: Nein, auf gar keinen Fall. Nein, nein, ganz im Gegenteil. Stillberatung ist in meinem Freundeskreis ein wirklich riesiges Thema. Und das ist auch wirklich ein sehr, sehr wichtiges Thema.
1: Ja, wir finden es nur ziemlich witzig, weil Eva halt noch nicht mitbekommen hat, dass Tinos künftige Familie zwei Papas hat.
0: Ja gut, vielleicht lass mich doch stillen. Lass das mal meine Entscheidung sein. Eva, wie ist das bei Männern? Muss ich mir die Brust rasieren oder geht es auch so mit dem Stillen? Soll ich lieber meinen Mann stillen lassen? Der hat nämlich keine Brusthaare.
1: Fragen über Fragen, aber Freunde, Spaß beiseite. Eva, die ist nämlich auch Fachkraft für Flaschen- und formularernährte Säuglinge. Und das ist ja bei euch tatsächlich ein Thema.
0: Absolut.
1: Und da sagt Eva, holt euch gerne mal eine Beratung. Gerade bei den kleinen Würmern ist Ernährung ja ein extrem wichtiges Thema.
0: Ja, und da kommen wir wieder zusammen, Eva. Vielen lieben Dank für deine Rückmeldung. Ich habe mir deine Nummer auch mal abgespeichert. Und dann können wir das im Nachgang mit der Brustbehaarung vielleicht ja doch nochmal klären.
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1: Mit Michael Wessels, guten Morgen. Am Wochenende hat es die erste schwere Unwetterlage des Jahres hier in Münster gegeben. Am gestrigen Sonntag sind Starkregen und Gewitter über die Stadt gezogen. Berichte über schwere Schäden gibt es diesmal nicht. Im Gegensatz zu Freitagabend, da hat die Feuerwehr so oft innerhalb kurzer Zeit ausrücken müssen wie seit Jahren nicht mehr. Die Infos hat Antenne Münster-Reporter Patrick Melz.
2: 120 Einsätze an einem Abend, das war für die Feuerwehr Münster ein Pensum, das hat sie nicht alle Tage. Bäume sind umgeknickt, Unterführungen und Keller vollgelaufen, Bahnstrecken wurden blockiert. Zwei Ruderer mussten aus der Werse gerettet werden. Sie waren von dem Unwetter überrascht worden und hatten sich an einem Baum festgehalten. Trotz teils dramatischer Situationen ist niemand verletzt worden. Heute machen sich die Fachleute vom Grünflächenamt daran, die letzten Spuren des Unwetters zu beseitigen. Vor allem müssen die Experten viele Bäume auf ihre Standfestigkeit überprüfen.
1: Mehr Rechte beim Online-Shopping und die letzte Chance auf günstigeren Sprit. Wie so oft treten auch diesmal beim Monatswechsel einige Änderungen in Kraft, die viele Verbraucher direkt betreffen. Was der Juni bringt, fasst Antenne Münster-Reporterin Lea Matschula zusammen.
3: Schnell geklickt und dann doch auch schnell bereut. Ab dem 19. Juni müssen Online-Händler gut sichtbar einen Widerrufsbutton auf der Seite anbieten und auch in der App. Und wer Solarstrom übers Dach gewinnt, kann diesen ab heute auch an Nachbarn verkaufen. Energy Sharing nennt sich das. Notwendig ist, dass beide Nachbarn dann auch einen Vertrag schließen. Einfach nur das Kabel rüberreichen ist nicht. Und mit Ende des Monats ist dann, Stand jetzt, auch der Tankrabatt Geschichte.
1: Nach dem Pfefferspray-Vorfall am Schulzentrum Wollbeck hat die Polizei zwei Tatverdächtige ermittelt. Die beiden Jugendlichen sollen am Freitag vor Pfingsten Reizgas im Bereich der Mensa versprüht haben. Die beiden 14 und 16 Jahre alten Hauptschüler aus Wollbeck sollen ein frei verkäufliches Pfefferspray mit in die Schule gebracht und ungezielt versprüht haben. Dutzende Schüler klagten daraufhin über Atemwegsreizungen, Husten, Augenreizungen und Schwindel. Feuerwehr und Rettungsdienste sind mit 55 Einsatzkräften ausgerückt. Gegen die beiden tatverdächtigen Jugendlichen wurde ein Strafverfahren eingeleitet. Die Ermittlungen dauern an. Hier in Münster leben viele reiche Menschen. Das belegen jetzt auch wieder neue Zahlen des Statistischen Landesamtes. Sie beziehen sich auf das Jahr 2022. Da ist die Zahl der Einkommensmillionäre im Vergleich zum Vorjahr nahezu gleich geblieben. In dem Jahr haben hier 195 Steuerpflichtige gelebt, bei denen der Gesamtbetrag der Einkünfte über 1 Million Euro lag. Damit hat Münster eine Millionärsdichte von 6,4 pro 10.000 Einwohner. Insgesamt gibt es in ganz NRW übrigens gut 8.100 Millionäre. Die landesweite Quote liegt bei 4,5 pro 10.000 Einwohner und die Stadt mit den meisten Millionären ist weiterhin Meerbusch. 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
4: Ziemlich ruhiger Start in diese neue Woche. Am Wochenende wurden wir ordentlich durchgepustet. Es gab stark Regen, Gewitter und viel, viel Wind. Heute, wie gesagt, deutlich entspannter, relativ windstill. Dazu ein Mix aus Sonne und Wolken. Kein Regen gemeldet. Maximal 22 Grad in der Spitze. Aktuell noch ein Tacken kühler. 15 Grad messen wir in Bergfidel und in Oppenberg.
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5: Guten Morgen, liebe Autofahrer. Ich habe drei Blitzer für euch. Und wo die stehen, das erfahrt ihr nur hier bei Antenne Münster. Also Ohren gespitzt und aufgepasst. Los geht's in Ruxel. Auf der Hohenholter Straße, da blitzt es an der Kreuzung zur Wortstiege. In Münster Ost steht einer auf der Wolbecker Straße. Das blitzt da direkt vor dem Restaurant Stapelskotten. Und in Angelmodde habe ich noch einen gesehen. Auf der Angelstraße, also zwischen Altangelmodde und Hausangelmodde. Euch eine gute Fahrt. Und wenn ihr noch was seht, mischt gern mit. Meldet euch rein über 0251. 28 95 40.
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4: Ja, Freunde, jetzt ist es raus. Tino steht bald nicht mehr hier mit mir vorm Mikro, drückt Knöpfe, erzählt euch dummes Zeug. Nein, bald werden Windeln gewechselt, Babyball gekocht und ganz, ganz viel gekuschelt.
5: Ja, also zusammengefasst, ich werde Papa. Und diese Woche ist auch schon meine letzte Woche für die nächsten 2-3 Monate ungefähr. Da bin ich dann sozusagen sagen in Sommerpause. Und vor allem, der Fachbegriff ist, ich bin in Elternzeit.
4: Genau. Und um Tino darauf richtig vorzubereiten, brauchen wir eure Tipps. Also die Tipps von den ganzen Mamas und Papas unter euch. Was ist wichtig? Worauf muss Tino sich unbedingt vorbereiten? Schickt uns eure Tipps per WhatsApp an die 0251 28 95 40.
5: Ja, die Eva, die hat sich gerade schon reingemeldet und mir Tipps zum Stillen gegeben. Ist eher schwierig. Mein Mann und ich, wir haben keine Brüste und wenn, dann sind sie sehr behaart, zumindest meine. Aber auch beim Flasche geben ist Eva Profi und deswegen habe ich mir ihre Nummer mal direkt aufgeschrieben.
4: Ja, und Tina aus dem Kreuzviertel, die hat auch eine Sprachnachricht geschickt. Zwei Tipps vom Herzen hat sie und da hören wir gleich mal rein, gemeinsam.

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0: Ed Sheeran mit Shivers. Viertel nach neun haben wir es hier bei Antenne Münster. Und Tino, der wird Papa. Jo. Es ist die letzte Woche vor der Elternzeit hier bei Antenne Münster und die wollen wir nochmal nutzen, ne?
1: Ja, nutzen, um mich ready zu machen. Mhm. Deshalb gerne her mit euren Ratschlägen, liebe Eltern. Am liebsten per Sprachnachricht an Münster 28 95 40.
2: Einen wunderschönen guten Morgen aus dem Kreuzviertel von der Tina. Ich möchte dem werdenden Papa gerne zwei Tipps mitgeben. Der eine ist ein bisschen altbacken und den konnte ich früher als junge Mutter auch nicht gut hören nach so einer durchzechten Nacht, weil das Kind nicht schlafen wollte, aber trotzdem jede Minute genießen.
0: Das ist ja was man immer wieder hört, was man ja auch zum Beispiel zur Schulzeit sagt. Ne? Die soll man auch genießen, weil sie eben schneller vorbei ist, als man eigentlich denkt.
1: Ja, ich habe auch schon meine alte analoge Kamera rausgeholt. Das kennst du wahrscheinlich gar nicht mehr.
0: Doch,
1: das ist eine Kamera, die man hinten aufmacht, da muss man einen Film reinmachen.
0: Tu nicht so.
1: Na, du, wann bist du geboren? 2001?
0: 2000.
1: Ja, ach, da hatte keiner mehr analog fotografiert.
0: Meine Eltern hatten die,
1: Also ich habe mir viel vorgenommen. Ich will zum Beispiel auch so ein kleines Kinderbuch selber machen. Eins, das ganz speziell und persönlich für mein Kind ist, wo wir auch so ein bisschen die Geschichte erzählen und so. Also ich habe mir schon viele Gedanken gemacht, wie ich diese Zeit für mich konservieren kann. Deswegen, das ist ein ganz toller Tipp, Tina.
2: Der zweite Tipp ist, auf die Intuition hören. Irgendwie schaltet die Natur da doch so einen inneren Kompass an und wirklich der eigenen inneren Intuition als Elternteil vertrauen. Alles Gute und einen ganz wunderbaren Start.
1: Ah, da bin ich mir nicht so sicher mit dem Kompass. Aha. Meiner ist nämlich ein bisschen bekloppt. Der ist, glaube ich, kaputt. Kennt ihr das, wenn man auf so einer ganz, ganz hohen Brücke steht? Hatte ich letztens erst im Urlaub auf einer hohen Brücke gestanden, schön fotografiert. Und dann kommt dieser Kompass und sagt, los, schmeiß dein Handy runter. Schmeiß es runter.
0: Ich weiß von befreundeten Psychologen, dass das tatsächlich ganz normal ist.
1: Ja,
0: also dein Kompass ist nicht kaputt. Diese Gedanken sollen dich genau davor schützen, dass du dein Handy runterschmeißt und fallen lässt. Sag mal, wie viele Handys hast du denn schon runtergeschmissen?
1: Ja, eben kein einziges.
0: Also, das stimmt schon. Siehst du, vertrau auf Tina und folge deinem Kompass.
1: Ja, Tina, vielen, vielen lieben Dank. Für diese herzlichen Worte werde ich mir auf jeden Fall zu Herzen nehmen.
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1: Kinder sind direkt. Die stehen noch nicht so wirklich auf Ironie.
2: Papa, kann ich heute bis Mitternacht aufbleiben?
3: Ja, klar. Und morgen fährst du dann alleine mit dem Auto in den Kindergarten.
2: Boah, cool. Danke, Papa.
1: Schwierig, aber auch Eltern stehen eben oft auf dem Schlauch, weil sie immer kompliziert und um die Ecke denken müssen.
2: Papa, wollen wir den großen Stein mit nach Hause nehmen?
3: Warum?
2: Na, weil wir keinen haben.
1: Und die klugen Kinder schaffen es immer, ihre Eltern auszutricksen.
2: Papa, willst du Schokolade?
3: Nee, das ist ganz lieb von dir, aber nein, danke.
2: Okay, und jetzt frag du mich mal.
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1: Um 9.30 Uhr mit Michael Wessels. Guten Morgen. Schwere Unwetter sind am Wochenende über Münster gezogen. Bäume sind umgeknickt, Unterführungen und Keller vollgelaufen. Bahnstrecken wurden blockiert. Heute schauen sich die Fachleute vom Grünflächenamt an, wie es um die Bäume bestellt ist, nachdem sie ordentlich durchgeschüttelt wurden. Größere Schäden sind offenbar nicht entstanden, aber am Freitagabend hat die Feuerwehr Münster 120 Einsätze gehabt, so viele innerhalb kurzer Zeit wie seit Jahren nicht mehr. Trotz teils dramatischer Situationen ist niemand verletzt worden. Nach dem Pfefferspray-Vorfall am Schulzentrum Wollbeck hat die Polizei zwei Tatverdächtige ermittelt. Die beiden Jugendlichen sollen am Freitag vor Pfingsten ungezielt Reizgas im Bereich der Mensa versprüht haben. Dutzende Schüler klagten daraufhin über Atemwegsreizungen, Husten, Augenreizungen und Schwindel. Feuerwehr und Rettungsdienste waren mit 55 Einsatzkräften nach Wollbeck angerückt. Gegen die beiden tatverdächtigen 14 und 16 Jahre alten Hauptschüler aus Wollbeck wurde ein Strafverfahren eingeleitet. Die Ermittlungen dauern an. Im Bereich der Spinne müssen sich die Autofahrer morgen wieder auf Einschränkungen einstellen. Wie Straßen NRW mitteilt, wird die Verbindung vom Autobahnkreuz Münster Süd zur Weseler Straße morgen zwischen 9 und 16 Uhr gesperrt. Grund sind Arbeiten unter der Brücke im Bereich der Umgehungsstraße. Der Verkehr wird während der Sperrung über die Umgehungsstraße zur Abfahrt Weseler Straße umgeleitet. Hier in Münster leben viele reiche Menschen. Das belegen jetzt auch wieder neue Daten des Statistischen Landesamtes. Sie beziehen sich auf das Jahr 2022. Da ist die Zahl der Einkommensmillionäre im Vergleich zum Vorjahr nahezu gleich geblieben. In dem Jahr haben hier 195 Steuerpflichtige gelebt, bei denen der Gesamtbetrag der Einkünfte über 1 Million Euro lag. Damit hat Münster eine Millionärsdichte von 6,4 pro 10.000 Einwohner. Insgesamt gibt es in ganz NRW übrigens gut 8.100 Millionäre. Die landesweite Quote liegt bei 4,5 pro 10.000 Einwohner. Und die Stadt mit den meisten Millionären ist weiterhin Meerbusch. 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
3: Heute der Tag nach dem Sturm und auch der Tag vor dem Sturm. Heute nochmal richtig freundlich, Mix aus Sonne und Wolken. Dabei 22 Grad in der Spitze. Gerade messen wir 16 Grad in Oppenberg und auf der Loddenheide. Dabei bleibt es heute noch trocken und vor allem auch windstill. Ab morgen wird es dann wieder ein bisschen ungemütlicher. Da kommt dann wieder Regen von oben und es kann hier und da auch gewittern.
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4: Mit den neuesten Blitzern gibt's nur hier bei Antenne Münster. Drei Stück sind's und wir legen los in Ruxel auf der Hohenheuter Straße. Da blitzt es auf Höhe der Wortstiege. In Münster Ost schauen wir auf die Wollbecker Straße. Da steht einer vor dem Restaurant Stapels Kotten. Und in Angelmodde auf der Angelstraße blitzt es, um genau zu sein, zwischen Altangelmodde und dem Haus Angelmodde. Euch eine gute Fahrt und solltet ihr noch was sehen, zum Beispiel noch einen weiteren Blitzer, meldet euch gerne rein. 0251 28 95 40.
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4: So, den ganzen Morgen habe ich von euch da draußen Tipps für meine anstehende Elternzeit bekommen. Ich werde nämlich Papa und mach mal so eine kleine Babypause. Und deswegen habe ich gedacht, es wird Zeit, dass wir mal so ein bisschen was zurückgeben.
3: Genau, wir haben gleich einen Tipp für euch. Einen Münster-Tipp für Mittwoch, für den Start ins lange Wochenende.
4: Gibt's gleich in zwei Songs, vorher Lush Life von Sarah Larsson. 9.33 Uhr, schönen guten Morgen.
3: Moin.

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1: Wir starten rein in eine kurze Woche. Donnerstag ist ja Fronleichnam und dann am Freitag beweglicher Ferientag. Wir brauchen also Tipps für ein langes Wochenende.
2: Ja, den perfekten Start, den haben wir auf jeden Fall schon gefunden. Nämlich am Mittwoch ab 16.30 Uhr bei der Mathilde-Annecke-Gesamtschule. Da startet nämlich das große Sommerfestival der Sportpaten.
1: Ja, die Sportpaten kennt ihr sicherlich noch, haben wir euch mal vorgestellt. Das ist ein Projekt, in dem Kinder und Jugendliche sportlich gefördert werden und die haben jetzt ein richtig, richtig fettes Sommerfest auf die Beine gestellt.
2: Ja, die lassen sich nicht lumpen. Ne? Das sind unter anderem Sportlerinnen und Sportler der Uni Baskets, des USC und der Preußen am Start. Hier mal ein kleines Beispiel. Preußenlegende Max Schulze-Niehus wird da sein und natürlich, das gehört dazu, das Pfiffi-Maskottchen ist auch dabei. Aber auch musikalisch geht da ordentlich was ab. Henning Wehland von den H-Blocks tritt auf und es gibt auch einen Special Guest, nämlich der Grammy Award Winner Nephew ist dabei. Das ist ein Produzent, Songwriter und Komponist und der hat bereits mit wirklich, wirklich dicken Nummern zusammengearbeitet. Michael Jackson, Eminem, Justin Bieber, da saß der überall schon an den Knöpfen und mit denen gearbeitet.
1: Ja, da wird er so groß aufgefahren. Übermorgen beim Sommerfestival der Sportpaten ab 16.30 Uhr bei der Mathilde-Annecke-Gesamtschule. Alle Infos findet ihr auch nochmal auf unserer Homepage antennemünster.de.
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0: Alanis Morissette mit Ironic im besten Mix hier bei Antenne Münster. Gleich 10 vor 10. Tino, sag mal, wie geht's denn dir jetzt? Jetzt, wo es raus ist, die großen News. Du wirst Papa und bist ab nächster Woche in Elternzeit.
1: Ja, ich bin ein bisschen aufgeregt natürlich, ne? Ich freue mich riesig wie Bolle, aber ich habe auch irgendwie das Gefühl, dass ich irgendwie was vergessen habe.
0: So im Sinne von Schlüssel vergessen?
1: Nee, so ein bisschen größer. Weißt du, als müsste ich diese Woche jetzt hier irgendwie nochmal ganz krass nutzen, ganz intensiv, bevor ich dann so ein ganz verantwortungsvoller Papa sein muss.
0: Heißt also so Bucketlist-mäßig, so was muss ich getan haben, bevor ich ein Kind kriege.
1: Ja, genau. Mhm. Was denkt ihr denn da draußen? Wenn ich euch sage, nächste Woche Montag, da drücke ich euch euer Kind in den Arm, Schwangerschaft wird alles geskippt. Ne? Ich drücke euch das fertige Kind in den Arm, zu Hause ist alles vorbereitet, ihr könnt direkt loslegen. Wie

0: eure letzte Woche aus? Macht ihr nochmal so was ganz Verantwortungsloses? Und wenn ja, was ist das? Nochmal auf den Ballermann? Nochmal richtig schön Koma saufen?
1: Schickt uns eure Sachen. Wir machen jetzt erstmal Feierabend und ihr könnt euch reinmelden. Geht per Sprachnachricht an die Münster 28 95 40. Wie sähe eure Bucketlist aus, wenn ihr wüsstet, eine Woche lang dürft ihr nochmal so richtig, richtig unvernünftig sein?
0: Wir hören uns morgen früh wieder. Ab 6 sind wir wieder da. Hier übernimmt jetzt Laura Potting. Da wünschen wir euch ganz, ganz viel Spaß.
1: Genau. Macht euch einen tollen Montag. Hier gibt's jetzt No Scrubs von TLC.
0: Bis morgen. Tschüss.

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1: Mit Thorsten Adolfs. Guten Morgen. Buckelwal Timmy oder Hope beschäftigt nach wie vor viele Menschen, auch Wochen nach seinem Tod. Aktuell hat die Staatsanwaltschaft Schwerin extrem viel zu tun. Die Behörde muss mehrere hundert Anzeigen und Hinweise im Zusammenhang mit dem Wal bearbeiten. Dabei geht es vor allem um die umstrittenen Rettungsaktionen. Es liegen aber auch Anzeigen vor, weil zunächst nichts getan wurde. Frage an Marc Weiß aus dem News-Team. Wer hat die Anzeigen denn erstattet?
2: Also laut Staatsanwaltschaft alle möglichen Leute aus ganz Deutschland und diese Menge an Eingaben, so heißt das ja offiziell, die sei auf jeden Fall neu, sagte ein Sprecher. Nun, der Wal hat wochenlang extrem viele Menschen beschäftigt, auch die Social-Media-Kanäle, und offenbar haben sich dann sehr viele Menschen dazu berufen gefühlt, Anzeige zu erstatten. Und ja, da ist wohl alles dabei. Nahezu alle Beteiligten, Experten, Tierschützer und Politiker wurden angezeigt. Und zwar sowohl, weil sie angeblich nichts getan haben, um dem Wal zu helfen, als auch, weil sie die Rettung versucht haben. Hier ist das Argument dann, das sei Tierquälerei gewesen.
1: Muss die Staatsanwaltschaft das denn alles ernst nehmen?
2: Sie sagt ja, man müsse jeden Eingang prüfen. Das kostet natürlich Zeit. Es sind wohl auch völlig absurde Sachen dabei. Nicht nur Anzeigen, auch ja wahrscheinlich gut gemeinte Hinweise. Da hätten Menschen zum Beispiel ihre Hilfe angeboten. Das sind dann so Angebote wie, ich kann mit Walen sprechen, aus der Zeit, als der Wal noch lebte. Ob irgendwas davon tatsächlich mal zu Ermittlungen führt, ist noch völlig unklar. Aber egal, was rauskommt, sichten müssen die Behörden alle Eingänge, auch die komplett absurden. Und da ist wohl noch eine Menge zu tun.
1: Dankeschön, Marc. Und jetzt weitere Meldungen in der Zusammenfassung. Gleich wird am Düsseldorfer Oberlandesgericht das Urteil im Prozess um den Messeranschlag vor einer Bar in Bielefeld erwartet. Der Angeklagte soll laut Bundesanwaltschaft lebenslang ins Gefängnis, weil er im Mai vergangenen Jahres 4 Menschen beim Feiern lebensgefährlich verletzt hat und als IS-Anhänger gilt. Die Verteidigung fordert dagegen 12 Jahre Haft. Sie verweist auf eine schwere Kindheit und psychische Probleme des Angeklagten. Frankreichs Marine hat im Atlantik einen russischen Öltanker gestoppt, der zur sogenannten Schattenflotte gehören soll. Präsident Macron sagt, es sei inakzeptabel, dass solche Schiffe westliche Sanktionen umgehen und damit den Krieg in der Ukraine mitfinanzieren würden. Frankreich hat in den vergangenen Monaten schon mehrere verdächtige Schiffe aufgehalten, diesmal mit Unterstützung Großbritanniens. Wer in Italien auf einer Autobahn wegen einer Baustelle im Stau steht, kann sich ab heute einen Teil der Maut zurückholen. Das Geld gibt es über eine App. Die Regelung gilt grundsätzlich auch für Urlauber aus dem Ausland. Aber ohne eine italienische Steuernummer kommt man da kaum ran. Im vergangenen Jahr sind deutlich weniger Menschen nach Deutschland gekommen als im Jahr davor. Das Statistische Bundesamt meldet einen Rückgang der Zuwanderung um 13% auf rund 1,48 Millionen. Auch die Zahl derjenigen, die Deutschland verlassen haben, ist leicht gesunken. Unter dem Strich kamen damit 235.000 Menschen mehr ins Land, als gegangen sind. Gründe für den Rückgang sind vor allem weniger Asylsuchende, zum Beispiel aus Syrien, Afghanistan oder der Ukraine, und ein geringerer Zuzug aus EU-Staaten. Wer Deutschland den Rücken gekehrt hat, zog am häufigsten in die Schweiz, nach Österreich oder nach Spanien. Das waren die Nachrichten mit Thorsten Adolfs.
3: Das Wetter.
4: Da ziehen heute einige Wolken durch und es kann auch mal regnen heute. Dazu wird es bis zu 25 Grad warm. Morgen dann ein bisschen ungemütlicher. Noch Schauer und Gewitter sind möglich. Dazu ähnlich warm wie heute.
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4: Und das hier sind jetzt die Staus ab 11 Minuten Zeitverlust. Die A2 Dortmund-Hannover, da steht ihr zwischen dem Kamener Kreuz und Hamm im Stau auf 7 Kilometern. Da hat es eben einen Unfall gegeben. 50 Minuten plus im Moment. Die A2 Dortmund-Oberhausen zwischen Bottrop und dem Kreuz Oberhausen 5 Kilometer Stau, 23 Minuten plus. Die A45 Dortmund-Gießen zwischen Schwerte-Ärgste und Lüdenscheid-Nord 4 Kilometer Stau, 32 Minuten. Die A52 Düsseldorf-Roermond zwischen Mönchengladbach-Neuwerk und dem Kreuz Mönchengladbach 4 Kilometer Stau, 22 Minuten. Und die A57 Köln-Krefeld zwischen dem Kreuz Meerbusch und Krefeld-Zentrum 4 Kilometer Stau. Hier braucht ihr 11 Minuten länger. Kommt gut an!
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4: Einen schönen Montag wünsche ich euch. Ich hoffe, ihr seid gut aus dem Wochenende gekommen. Mein Name ist Laura Potting. Ich bin die Neue hier am Vormittag und freue mich auf diese neue Woche mit euch. Jetzt mit Mucke von Macklemore, der Typ, der sich beim Rappen selbst überholen kann.

0: 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Das ist so krass. Mehr als 15.500 Kilometer hat sie bereits zurückgelegt und das alles zu Fuß. Joyce Hübner ist seit über einem Jahr unterwegs. Sie läuft jeden Tag einen Marathon. Sie läuft durch ganz Deutschland und gerade ist sie in NRW unterwegs. Morgen holt sie sich damit den Weltrekord für die meistgelaufenen Marathons hintereinander und sie ist auch lange noch nicht am Ziel. Und das Ganze, diese ganze Idee, das hat alles auf dem Klo angefangen.
1: Entweder beim Trinken, irgendwo lustig mit Freunden, kommt man auf die besten Ideen oder man setzt sich halt auf die Kloschüssel und kommt dann auf die besten Ideen. Und zweiteres war es an dieser Stelle. Ich laufe alle Städte in ganz Deutschland ab, 2059 Stück sind es insgesamt. Entweder laufe ich quer durch oder streife nur die Stadtgrenze, aber irgendwie erwische ich sie alle. Das Highlight machen tatsächlich die Mitläufer aus oder ja, die Menschen drumherum. Ich hatte ein Altersheim, an dem ich vorbeigelaufen bin, wo ich glaube 15 oder 20 Omis und Opis vor der Tür saßen und alle mit Fähnchen gewedelt haben. Die haben sich wahnsinnig gefreut. Das war super süß und wirklich rührend.
2: Ich habe die ganze Aktion bei Social Media gesehen und finde das unglaublich cool. Und da die Strecke an meiner Haustür vorbeigeht, dachte ich, ich fahre ein Stück entgegen und laufe bis nach Hause mit und guck mir mal an, was hier so gemacht wird.
3: Ich bin jetzt gestern angereist und laufe jetzt 7 Marathons mit. Heute ist der 2. von 7. Ich komme aus Süddeutschland, aber ich finde es auch hier ganz toll zu laufen. War gestern total überrascht, wie grün das hier alles ist.
1: Natürlich gibt es immer mal wieder Tage und Wochen, Monate und auch Phasen, wo es extrem nervig ist, auch für mich und wo ich einfach gar keine Lust habe, am nächsten Tag wieder zu starten. Aber ich habe es mir vorgenommen, deswegen ziehe ich das durch. Und egal, wie es sich am Morgen anfühlt, es gibt mindestens immer 3 Kilometer, die gut waren am Tag. Und allein deswegen lohnt es sich, auch jeden Tag weiterzulaufen.
0: Das nenne ich mal Durchhaltevermögen. Mega cool. Sie läuft also weiter. Joyce Hübner will morgen den Weltrekord brechen für die meistgelaufenen Marathons hintereinander. Wahnsinnsaktion, ein Riesenrespekt dafür.
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1: Um 10.30 Uhr mit Michael Wessels, guten Tag. In Münster laufen die letzten Aufräumarbeiten nach den Unwettern vom Wochenende. Fachleute vom Grünflächenamt begutachten die Schäden an den Bäumen, die ordentlich durchgeschüttelt wurden und Äste verloren haben. Auch wenn das Schlimmste überstanden scheint, morgen Mittag geht es weiter mit Regen und Wind. Im Laufe der ganzen Woche bleibt es unbeständig und es können noch starke Böen nachkommen. Im Bereich der Spinne müssen sich die Autofahrer morgen wieder auf Einschränkungen einstellen. Wie Straßen-NRW mitteilt, wird die Verbindung vom Autobahnkreuz Münster-Süd zur Weseler Straße morgen zwischen 9 und 16 Uhr gesperrt. Grund sind Arbeiten unter der Brücke im Bereich der Umgehungsstraße. Der Verkehr wird während der Sperrung über die Umgehungsstraße zur Abfahrt Weseler Straße umgeleitet. Fast jeder Fünfte hier in Münster leidet unter zu hohem Blutdruck. Das geht aus einer aktuellen Auswertung der AOK Nordwest hervor. Hier in der Stadt liegt demnach der Anteil der Bluthochdruckerkrankten ab 20 Jahren bei 18,7%. Die Entwicklung ist zwar rückläufig und die Zahl liegt auch deutlich unter der von ganz Westfalen-Lippe, wo der Wert bei 31,4% liegt. Dennoch warnt die AOK, ein unbehandelter Bluthochdruck bleibt einer der größten Risikofaktoren für Herzinfarkt, Schlaganfall und Demenz. 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Heute wechseln sich Sonne und Wolken ab. Weitgehend bleibt es niederschlagsfrei. Die Temperatur klettert auf 23 Grad. Von morgen Nachmittag an fällt bei vielen Wolken schauerartiger und punktuell gewittriger Regen. Örtlich sind auch wieder Hagel- und Sturmböen möglich. Jetzt gerade haben wir 18 Grad in Albachten, 18 auch in Handorf. Der Antenne Münster Verkehr, keine Meldungen über Störungen, jetzt die neuesten Blitzer nur bei Antenne Münster in Rooksel an der Hohenholter Straße Höhe Wortstiege. Münster Ost, Wolbecker Straße Höhe Restaurant Stapelskotten und in Angelmodde an der Angelstraße zwischen Altangelmodde und Hausangelmodde. Wenn ihr noch etwas seht, Staus, Blitzer, Störungen, immer gerne melden, anrufen oder eine WhatsApp-Sprachnachricht schicken, Münster 28 95 40.
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2: Robbie Williams nackt in einer Badewanne auf einer Pferdekoppel. Ich hoffe, ich habe jetzt eure Aufmerksamkeit. Aber er war es wirklich im Musikvideo zu viel, hören wir jetzt. Ich bin Laura Potting. Ich darf euch ab heute durch den Vormittag begleiten. Schön, dass ihr zuhört.

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0: Tag zusammen an diesem Montag. Madonna war das mit Material Girl. Zählt ihr eure Schritte am Tag? Wie viel macht ihr dann so? Würde ich mich auch mal bei Joyce Hübner fragen, was da so draufsteht auf ihrer Uhr. Jedenfalls ist es schon mehr als 15.500 Kilometer gelaufen seit einem Jahr. Joyce Hübner habe ich euch eben schon vorgestellt. Sie ist eben seit über einem Jahr unterwegs und läuft jeden Tag einen Marathon. Sie läuft durch ganz Deutschland, ist gerade in NRW unterwegs und morgen holt sie sich damit den Weltrekord für die meistgelaufenen Marathons hintereinander. Und ich frage mich ja, was hört die denn dann eigentlich so die ganze Zeit, wenn die dann so durch die Gegend läuft? Irgendwann wird das doch langweilig. Was hat die da auf den Ohren, während sie läuft? Kim Klages hat sich mal Gedanken gemacht über die besten Songs fürs Joggen.
1: Gut zum Laufen ist Musik, die antreibt, aber nicht komplett eskaliert. Also Songs mit Energie, Rhythmus und möglichst wenig Nervenzusammenbruch. Das hier ist so ein Klassiker dafür. Run, boy, run. This world is not made for you. Passt natürlich perfekt, schon alleine, weil der Songtitel dir keine Ausrede mehr lässt. Auch Rap funktioniert übrigens super. Guter Beat, läuft einfach mit, ohne dass dein Kopf gleich überfordert ist und man fühlt sich gleich sehr, sehr cool. Schwierig wird's dann bei Musik, die in die falsche Richtung zieht. Traurige Balladen zum Beispiel. Wer beim Joggen plötzlich das hier hört, der läuft nicht weiter, der verarbeitet erstmal sein Leben. Auch nicht ideal, völlig überdrehter Techno. Da muss man ja nach 30 Sekunden das Gefühl haben, gleichzeitig joggen und ein Stromkabel kauen zu müssen. Kurz gesagt, die perfekte Joggingmusik schiebt dich an. Die falsche sorgt dafür, dass du entweder heulst, völlig überdrehst oder einfach nach 800 Metern sehr bewusst wieder nach Hause gehst.
0: Also ich glaube, dann habe ich jetzt für Kim, für Joyce und alle anderen Läufer da draußen perfekten neuen Input. Brandneue Mucke eignet sich hervorragend zum Joggen, hört selbst.
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1: Mit Thorsten Adolfs. Guten Tag. Die Sozialgerichte in Deutschland kommen mit der Arbeit kaum noch hinterher. Die Zahl der Klagen und Eilverfahren habe teilweise dramatisch zugenommen, sagt der Deutsche Richterbund. Demnach stieg die Zahl der Klagen bei den Sozialgerichten im vergangenen Jahr um 10%. Bei den Eilverfahren gab es sogar ein Plus von 47%. Insgesamt gab es damit über 300.000 Streitfälle. Nach Einschätzung des Richterbundes ist das mit dem vorhandenen Personal nicht mehr zu schaffen und die Zahlen würden sogar weiter steigen, heißt es. Infos vom Markt.
2: Es geht bei der Klage- und Antragsflut vor allem um Streitfälle rund ums Bürgergeld oder um Ansprüche aus der Sozialversicherung. Menschen klagen, weil sie nicht das Geld bekommen, das in ihrer Meinung nach zusteht. Das kann an Kürzungen liegen, aber natürlich auch an falschen Berechnungen. Auffällig ist die extrem stark gestiegene Zahl von Eilanträgen. In diesen Fällen wollen Kläger nicht auf möglicherweise langwierige Verfahren warten, sondern schnelle Entscheidungen. Sozialforscher sehen darin vor allem einen Hinweis auf zunehmende Existenznöte. Es muss schnell gehen, weil offenbar keine finanziellen Puffer mehr vorhanden sind. Das Netzwerk Sozialrecht bringt es auf einen einfachen Punkt. In wirtschaftlichen Krisenzeiten steigt die Klagebereitschaft der Menschen. Geht es allen gut, dann haben die Sozialgerichte entsprechend weniger zu tun. Was dem Richterbund noch Sorgen macht, ist der 1. Juli. Ab dann gilt nämlich die neue Grundsicherung und löst das bisherige Bürgergeld ab. Die Richter sind sicher, dass dann nochmal eine Klageflut kommt. Zum einen, weil das bei neuen Sozialgesetzen fast immer so ist. Und zum anderen, weil die Grundsicherung inklusive der härteren Sanktionen ja nun mal sehr umstritten ist.
1: Und jetzt weitere Meldungen im Überblick. Für den Terroranschlag auf feiernde Menschen in Bielefeld ist der Attentäter zu lebenslanger Haft verurteilt worden. Das Düsseldorfer Oberlandesgericht sprach den 36-jährigen Syrer wegen vierfachen versuchten Mordes schuldig, stellte die besondere Schwere seiner Schuld fest und ordnete Sicherungsverwahrung an. Wenn Kinder krank sind und betreut werden müssen, bleibt in fast 3 von 4 Fällen die berufstätigen Frauen zu Hause, um sich um die Kinder zu kümmern. Das hat die AOK ermittelt. Kassenchefin Reimann sagte, das zeige die weiterhin ungleiche Verteilung der Care-Arbeit in Familien. Die Kassen übernehmen in dieser Zeit einen Großteil des Verdienstausfalls und zahlen pro Kind und Elternteil für bis zu 15 Tage im Jahr in der Regel 90% des Nettoverdienstes. In Deutschland ist 2024 so wenig Abfall produziert worden wie zuletzt vor 15 Jahren. Den deutlichsten Rückgang gab es bei Bau- und Abbruchabfällen. In privaten Haushalten fiel dagegen etwas mehr Müll an, sagt das Statistische Bundesamt. Insgesamt waren es fast 363 Millionen Tonnen. Nach dem Champions-League-Sieg von Paris Saint-Germain ist es in Frankreich zu heftigen Krawallen gekommen. Der französische Innenminister Nunez spricht von fast 900 Festnahmen und er sieht darin einen Erfolg der Polizei. Man sei gut vorbereitet gewesen, sagt er. In mehreren Städten hatte es Plünderungen und Brände gegeben. Vor allem auf dem Pariser Champs-Élysées lieferten sich Vermummte und Einsatzkräfte schwere Auseinandersetzungen mit Wurfgeschossen und Tränengas. Bei den Einsätzen wurden insgesamt 178 Sicherheitskräfte verletzt. Soweit die Meldungen mit Thorsten Adolfs.
3: Das Wetter. Einiges an Wolken dabei heute und da kann es auch mal ab und an regnen. Bis zu 25 Grad sind drin. Morgen weiter bewölkt. Es kann auch hier regnen, aber auch mal gewittern. Dazu ähnlich warm wie heute.
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3: Und hier kommen die Staus ab 12 Minuten Zeitverlust. Die A2 Dortmund-Hannover, da hat es eben einen Unfall gegeben zwischen dem Kamener Kreuz und Hamm. Deswegen aktuell 8 Kilometer Stau. 26 Minuten braucht ihr hier länger. Die A2 Dortmund-Oberhausen zwischen Bottrop und dem Kreuz Oberhausen 6 Kilometer Stau, 24 Minuten plus. Die A43 Münster-Recklinghausen zwischen dem Kreuz Münster Süd und Senden 1 Kilometer Stau, 20 Minuten plus. Die A45 Dortmund-Gießen zwischen Schwerte-Ärgste und Hagen Süd 3 Kilometer Stau, 18 Minuten. Und die A57 Köln-Krefeld zwischen dem Kreuz Meerbusch und Krefeld Zentrum 4 Kilometer Stau, 12 Minuten plus. Gute Fahrt!
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3: Hallo zusammen, einen wunderschönen guten Tag. Ihr könnt gleich hier bei mir einmal 2 Tickets gewinnen. Und zwar für das Rainbow Festival am Fühlinger See in Köln am 27. Juni. Was ihr dafür tun müsst, erzähle ich euch gleich. Vorher aber noch Musik von Rihanna.

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1: Um 11.30 Uhr mit Michael Wessels. Guten Tag. In Münster laufen die letzten Aufräumarbeiten nach den Unwettern vom Wochenende. Fachleute vom Grünflächenamt begutachten die Schäden an den Bäumen, die ordentlich durchgeschüttelt wurden und Äste verloren haben. Auch wenn das Schlimmste überstanden scheint, morgen Mittag geht es weiter mit Regen und Wind. Im Laufe der ganzen Woche bleibt es unbeständig und es können noch starke Böen nachkommen. Im Bereich der Spinne müssen sich die Autofahrer morgen wieder auf Einschränkungen einstellen. Wie Straßen-NRW mitteilt, wird die Verbindung vom Autobahnkreuz Münster-Süd zur Weseler Straße morgen zwischen 9 und 16 Uhr gesperrt. Grund sind Arbeiten unter der Brücke im Bereich der Umgehungsstraße. Der Verkehr wird während der Sperrung über die Umgehungsstraße zur Abfahrt Weseler Straße umgeleitet. Fast jeder Fünfte hier in Münster leidet unter zu hohem Blutdruck. Das geht aus einer aktuellen Auswertung der AOK Nordwest hervor. Hier in der Stadt liegt demnach der Anteil der Bluthochdruckerkrankten ab 20 Jahren bei 18,7%. Die Entwicklung ist zwar rückläufig und die Zahl liegt auch deutlich unter der von ganz Westfalen-Lippe, wo der Wert bei 31,4% liegt. Dennoch warnt die AOK, ein unbehandelter Bluthochdruck bleibt einer der größten Risikofaktoren für Herzinfarkt, Schlaganfall und Demenz. 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Heute wechseln sich Sonne und Wolken ab. Weitgehend bleibt es niederschlagsfrei. Die Temperatur klettert auf 23 Grad. Von morgen Nachmittag an fällt bei vielen Wolken schauerartiger und punktuell gewittriger Regen. Örtlich sind auch wieder Hagel- und Sturmböen möglich. Jetzt gerade haben wir 20 Grad in Mecklenbeck, 20 auch in Wolbeck. Der Antenne Münster Verkehr, keine Meldungen über Störungen, jetzt die neuesten Blitzer nur bei Antenne Münster. In Rooksel an der Hohenholter Straße höher Wortstiege. Münster Ost, Wolbecker Straße höher Restaurant Stapelskotten und in Angelmodde an der Angelstraße zwischen Altangelmodde und Hausangelmodde. Wenn ihr noch etwas seht, Staus, Blitzer, Störungen, immer gerne melden, anrufen oder eine WhatsApp-Sprachnachricht schicken, Münster 28 95 40.
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2: Hallo zusammen, es ist Montag. Es ist meteorologischer Sommeranfang. Meteorologisch. Das ist ein Wort, das ich nicht. Ich kann es einfach nicht sagen, ohne maximal betrunken zu klingen. Oder so, als hätte ich mir so richtig hart auf die Zunge gebissen. So, ich bin Laura Potting, ich übe das nochmal. Meteorologisch. Und währenddessen hört ihr The Chainsmokers und Coldplay.

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0: Am 27. Juni ist wieder Rainbow Festival in Köln, präsentiert von uns, den NRW-Lokalradios. Dino Angels sind am Start, Casala, Felix Jen, Boney M, Alphaville, die Venga Boys und. Und ich hab's versprochen, ihr habt jetzt die Chance, dabei zu sein. Ich habe hier einmal zwei Tickets liegen für euch. Ihr müsst mir nur sagen, was das hier für ein Song ist. Dann schauen wir mal, wer jetzt am Telefon ist. Hallo, mit wem spreche ich?
3: Ja, hallo, mit der Sabine. Guten Morgen.
0: Hallo, Sabine. Wo steckst denn du gerade?
3: Ich bin im Homeoffice im Moment.
0: Ah, schön.
3: Hast genau, du da? Deshalb kann ich ein bisschen Radio hören.
0: Das ist gut. Was machst du so beruflich?
3: Ich arbeite in der Buchhaltung in einem großen Konzern.
0: Und du willst zum Rainbow Festival?
3: Genau, ich war letztes Jahr schon da und das hat mir super gut gefallen. Da habe ich gedacht, das wäre eigentlich eine coole Sache, nochmal hinzugehen.
0: Warum findest du das denn so geil? Also was ist das Coole daran?
3: Erstmal die Location natürlich, direkt am Fühlinger See, ist erstmal schon mal mega. Die Bands sind natürlich klasse. Dann, wie gesagt, das mit dem aufgeteilt in zwei Bühnen, dass man immer gucken kann, ne, was gefällt einem gerade am besten, wo geht man hin. Ja, und einfach die ganze Stimmung ist einfach super toll da.
0: Und mit wem würdest du hingehen, wenn du die Karten gewinnst?
3: Ich denke mit einer guten Freundin.
0: Und dann richtig schöne Mädelstag, schön Party machen.
3: Genau, richtig.
0: Aha, das wäre
3: Party
0: natürlich
3: machen.
0: Ehrlich. Den Song, den wir suchen, den haben wir ja so ein bisschen verfremdet.
3: Ja, meistens erkennt man die Lieder ja doch irgendwie.
0: Dann sag mal, also du bist dir sehr sicher, dass du die richtige Antwort hast?
3: Ich denke schon, ja.
0: Ja, dann
3: ich denke, das war auf jeden Fall Kamrat.
0: Kamrat mit welchem Titel?
3: Ich meine Hack Yourself.
0: Sabine, du denkst, Hack Yourself von Kamrat ist die richtige Antwort.
3: Genau.
0: Sabine, das ist richtig. Herzlichen Glückwunsch.
3: Ja, cool. Super.
0: Du gehst mit deiner Freundin zum Rainbow Festival.
3: Geil.
0: Ich hoffe,
3: ja,
0: ihr,
3: wie cool ist das denn?
0: Ihr beiden Girls lasst es richtig krachen.
3: Das machen wir auf jeden Fall.
0: Okay. Tschüss.
3: Alles klar. Ich danke euch vielmals.
0: Ciao. So, also herzlichen Glückwunsch an Sabine und an alle, die gerade kein Glück hatten. Wir verlosen hier die ganze Woche Tickets, also bleibt einfach dran. Vielleicht habt ihr ja noch die Chance. Ich drücke euch die Daumen.
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1: Mit Thorsten Adolfs. Guten Tag. Im Prozess um die mutmaßlich islamistische Messeattacke in Bielefeld ist das Urteil gefallen. Der Angreifer muss lebenslänglich hinter Gitter und kommt in Sicherungsverwahrung. Der 36-jährige Syrer hatte vor etwa einem Jahr mit einem Messer vor einer Bielefelder Bar auf feiernde Gäste eingestochen. 4 Menschen wurden teilweise lebensgefährlich verletzt. Infos von Marc Weiß.
2: Das Urteil entspricht exakt der Forderung der Bundesanwaltschaft. Die hat argumentiert, dass dem Syrer jede Empathie mit den Opfern fehle, er ein radikal-islamistisches Gedankengut habe, bei dem Anschlag möglichst viele Menschen töten wollte und es für ihn keine gute Prognose gebe. Deshalb sei die besondere Schwere der Schuld festzustellen und Sicherungsverwahrung zu verhängen. Das psychiatrische Gutachten stützt das. Demnach ist der Mann tiefgreifend islamistisch radikalisiert. Die Ideologie sei fester Bestandteil seiner Persönlichkeit und seines Wertesystems. Systems heißt es. Die Verteidigung hatte nur 12 Jahre gefordert. Ihrer Ansicht nach wurde der Syrer erst in Deutschland durch seine Einsamkeit radikalisiert. Außerdem habe er nach schwerer Kindheit unter Depressionen gelitten. Das sahen die Richter am Oberlandesgericht Düsseldorf anders und verhängten die Höchststrafe. Die Sicherungsverwahrung hat zur Folge, dass der Mann theoretisch auch nach der Haftstrafe für immer weggesperrt bleibt. Allerdings wird in regelmäßigen Abständen geprüft, wie gefährlich ein Verwahrter noch ist. In seltenen Fällen kann man aus einer Sicherungsverwahrung auch entlassen werden. Die Hürden dafür sind aber extrem hoch.
1: Und jetzt weitere Nachrichten in der Zusammenfassung. Die Bundesagentur für Arbeit rechnet in diesem Jahr mit einem höheren Defizit als bislang angenommen. Bis jetzt war die Rede von etwa 4 Milliarden Euro. Mittlerweile sprechen mehrere mit der Angelegenheit vertraute Personen von einem Defizit von gut 5 Milliarden. Das liege an den voraussichtlich höheren Arbeitslosenzahlen im Jahresdurchschnitt, heißt es. Die Grünen fordern von der Regierung, beim Milliardensondervermögen nachzusteuern. Der Haushaltsexperte Schäfer sagte, das Geld müsse endlich konsequent dorthin fließen, wo es nachhaltig, investiv und klimapolitisch wirksam sei. Und das Finanzministerium fordert mehr Tempo, vor allem in den Bereichen Energie, Digitalisierung, Forschung und Entwicklung. Im Nahverkehr im südlichen NRW gibt es keine Tarifgrenze mehr. Der gemeinsame Rheinland-Tarif von VRS und AVV wird ab sofort angeboten. Er gilt von Aachen bis ins Bergische Land. Für Gelegenheitsfahrer soll der Ticketkauf deutlich einfacher werden. Ein Einzelticket, um zum Beispiel von Gummersbach nach Aachen zu kommen, kostet 13,90 Euro. Kinder zahlen für die Strecke 6,30 Euro. Bei den geplanten Reformen der Bundesregierung gibt es jede Menge Zündstoff zwischen der Politik und den Gewerkschaften. Verdi-Chef Wernicke hat dem Handelsblatt gesagt, wenn das Reformpaket nur dazu diene, Sozialleistungen abzubauen, dann gehe die Gewerkschaft auf die Barrikaden. Absolute Tabuthemen sind für ihn Verschlechterungen beim Kündigungsschutz oder ein eingeschränktes Streikrecht. Er will auch nicht, dass die tägliche Höchstarbeitszeit einfach vom Chef bestimmt werden kann. Außerdem lehnt Wernicke es kategorisch ab, das Rentenalter nach oben zu schrauben oder das Rentenniveau zu senken. Das sei dann eine Rentenkürzung durch die Hintertür, sagt er. Soweit die Meldungen mit Thorsten Adolfs.
3: Das Wetter.
4: Da ziehen heute einige Wolken durch und es kann auch mal regnen heute. Dazu wird es bis zu 25 Grad warm. Morgen dann ein bisschen ungemütlicher. Noch Schauer und Gewitter sind möglich. Dazu ähnlich warm wie heute.
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4: Und das sind die Staus ab 12 Minuten Zeitverlust. Die A2 Dortmund-Oberhausen. Zwischen Bottrop und dem Kreuz Oberhausen 5 Kilometer Stau. Ihr braucht hier 25 Minuten länger. Die A3 Köln-Arnheim. Zwischen dem Kreuz Oberhausen-West und dem Kreuz Oberhausen 4 Kilometer Stau, 12 Minuten plus. Die A45 Dortmund-Gießen. Zwischen dem Kreuz Hagen und Lüdenscheid-Nord 2 Kilometer Stau, 13 Minuten. Die A57 Köln-Krefeld, zwischen dem Kreuz Meerbusch und Krefeld-Zentrum 5 Kilometer Stau, hier kommt eine Viertelstunde obendrauf. Und die A59 Duisburg-Dienstlaken, zwischen Duisburg-Zentrum und Duisburg-Meiderich 2 Kilometer Stau, 16 Minuten plus. Gute Fahrt!
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4: Habt ihr schon von der Frau gehört, die sie an der Schweizer Grenze angehalten haben? Die war auf dem Rückweg aus dem Urlaub mit so einem Lieferwagen und wurde vom Zoll angehalten. Die Frau hatte 55 Koffer dabei. Und die haben die Koffer dann gescannt, ne? Es waren aber tatsächlich nur persönliche Gegenstände drin. Also die Frau hatte tatsächlich nichts Illegales dabei, sondern war wirklich einfach mit 55 Koffern im Urlaub. Naja gut, du brauchst ja auch, was brauchst du? Pullover, diverse Schuhe, Badeklamotten, mehrere Ballkleider, ein Handtuch, genügend Schlippis. Schlippis sind immer wichtig, immer einen mehr, falls du dir spontan in die Hose machst, ne? Zum Glück war die mit dem Auto unterwegs und nicht mit dem Flieger. Den Gepäckzuschlag, den will ich mir gar nicht vorstellen. Laura Potting hier. Mahlzeit und schönen Montag.

0: Und da saßen wir so Tag und Nacht, haben wir gewartet, Stunde um Stunde. Jetzt ist es endlich offiziell. Ab heute darfst du offiziell nur noch im T-Shirt rumlaufen. Heute beginnt der Sommer, jedenfalls meteorologisch. Kalendarisch gibt's ja auch noch, ne? Und Comedian Hannes Höfer ist dadurch jetzt einfach nur noch verwirrt.
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2: Wann fängt denn jetzt der Sommer an? Ich check's nicht. Meteorologisch, kalendarisch oder gehen wir einfach danach, wann die ersten Bekloppten kurze Hose tragen? Ja, weil dann ist ab Februar Sommer. Ich meine, ich krieg das schon nicht mit dem Uhrenumstellen hin. Wie war das nochmal? Die Uhr stellt sie von O bis O. Ja, außer im Schaltjahr, da fällt Ostern auf den Mittwoch. Ach Leute, es ist doch alles zu kompliziert. Wer soll denn da noch mitkommen? Schoko-Nikoläuse gibt's ab August zu kaufen. Die Fußball-WM in Katar war damals auf einmal an Weihnachten und in der Ostsee hatten wir jetzt plötzlich einen Buckelwal. Früher war das einfacher. Sobald das Freibad aufhatte, war Sommer. Fertig. Aber wo gibt's heute noch ein Freibad? Wusstet ihr, dass Alaska der nördlichste, der westlichste und der östlichste Staat der USA ist? Ja, ich weiß, ich kriege auch einen Knoten in den Synapsen. Aber stimmt. Und immer dran denken, heiß ist, wenn du beim Atmen schwitzt.
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1: Um 12.30 Uhr mit Michael Wessels. Guten Tag. In Münster laufen die letzten Aufräumarbeiten nach den Unwettern vom Wochenende. Fachleute vom Grünflächenamt begutachten die Schäden an den Bäumen, die ordentlich durchgeschüttelt wurden und Äste verloren haben. Auch wenn das Schlimmste überstanden scheint, morgen Mittag geht es weiter mit Regen und Wind. Im Laufe der ganzen Woche bleibt es unbeständig und es können noch starke Böen nachkommen. Im Bereich der Spinne müssen sich die Autofahrer morgen wieder auf Einschränkungen einstellen. Wie Straßen NRW mitteilt, wird die Verbindung vom Autobahnkreuz Münster Süd zur Weseler Straße morgen zwischen 9 und 16 Uhr gesperrt. Grund sind Arbeiten unter der Brücke im Bereich der Umgehungsstraße. Der Verkehr wird während der Sperrung über die Umgehungsstraße zur Abfahrt Weseler Straße umgeleitet. Fast jeder Fünfte hier in Münster leidet unter zu hohem Blutdruck. Das geht aus einer aktuellen Auswertung der AOK Nordwest hervor. Hier in der Stadt liegt demnach der Anteil der Bluthochdruckerkrankten ab 20 Jahren bei 18,7%. Die Entwicklung ist zwar rückläufig und die Zahl liegt auch deutlich unter der von ganz Westfalen-Lippe, wo der Wert bei 31,4% liegt. Dennoch warnt die AOK, ein unbehandelter Bluthochdruck bleibt einer der größten Risikofaktoren für Herzinfarkt, Schlaganfall und Demenz. 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Heute wechseln sich Sonne und Wolken ab. Weitgehend bleibt es niederschlagsfrei. Die Temperatur klettert auf 23 Grad. Von morgen Nachmittag an fällt bei vielen Wolken schauerartiger und punktuell gewittriger Regen. Örtlich sind auch wieder Hagel- und Sturmböen möglich. Jetzt gerade haben wir 21 Grad in Sentrup, 21 auch in Kinderhaus. Der Antenne Münster Verkehr, keine Meldungen über Störungen, jetzt die neuesten Blitzer nur bei Antenne Münster. In Rooksel an der Hohenholter Straße Höhe Wortstiege. Münster Ost, Wolbecker Straße Höhe Restaurant Stapelskotten und in Angelmodde an der Angelstraße zwischen Altangelmodde und Hausangelmodde. Wenn ihr noch etwas seht, Staus, Blitzer, Störungen, immer gerne melden, anrufen oder eine WhatsApp-Sprachnachricht schicken, Münster 28 95 40.
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3: Einen schönen Montagmittag wünsche ich euch. Schön, dass ihr am Start seid. Ich habe gleich die 80er für euch mit Michael Jackson und Smooth Criminal im besten Mix. Wir starten aber mit Country, entspannter Country-Musik und Dasher und ihrem Übersong Austin. Ich bin Laura Potting. Hallo zusammen.

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0: So, Preisfrage an euch alle.
1: Wissen Sie, was heute für einen Tag ist?
2: Montag.
0: So, das stimmt. Es ist aber auch Internationaler Kindertag. Heute werden die Kids gefeiert. Und ich wusste gar nicht, dass das in manchen Familien ein Riesending ist. Kollegin Kim Klages, die hat mir dann heute erzählt, die hat sogar Geschenke bekommen zum Kindertag von deinen Eltern, Kim, ne?
1: Ja, das ist halt toll,
0: Alter.
1: Ne?
0: Ja, ich finde das krass.
1: Ja, ist so ein Ding seit meiner Kindheit. Also das Ganze kommt mit dem Kindertag am 1. Juni ein bisschen aus Ostdeutschland, wo halt auch meine Familie herkommt. Und ja, so kriege ich halt jedes Jahr Anfang Juni was zum Kindertag geschenkt.
0: Boah, wir hatten nix. Gut, wir hatten Geburtstag und Ostern und Weihnachten hatten wir auch. Aber sonst hatten wir nichts. Mama, Papa, ich bin nicht sauer. Ich bin einfach nur enttäuscht, muss ich sagen. So, und Kim, du hast das auch schon ganz viel aus deinem Umfeld gehört, ne? So, dass das ganz viele Leute nicht kennen.
1: Ja, genau. Das war für mich irgendwie so ein totaler Kulturschock, als ich irgendwann auch endlich gecheckt habe, das gibt es ja einfach gar nicht. Und ich habe dann auch direkt mal bei euch nachgefragt, ob ihr den Internationalen Kindertag heute überhaupt kennt. Weißt du denn, was heute für ein Tag ist?
3: Leider nicht.
4: Nein.
1: Heute ist Kindertag.
2: Ach, schön. Jetzt echt? Wusste ich nicht, wirklich nicht.
1: Das heißt, Kinder werden eigentlich beschenkt. Hast du denn auch schon Geschenke bekommen?
3: Ist ja nicht. Vielleicht noch zu Hause, aber meine Eltern sind arbeiten.
1: Kriegst du denn sonst zum Kindertag Geschenke?
3: Ja, manchmal Geld oder Parfüms, so Sachen, die man benutzen kann.
1: Auch als Kind selber keine Geschenke bekommen?
4: Nee, nur am Geburtstag und Weihnachten halten.
5: Kindertag, ja, da können die Kinder heute mal machen, was sie wollen.
0: Ja, wenn das so einfach wäre. Dafür muss man aber sagen, wird bei uns in NRW dann der Weltkindertag begangen, Kim.
1: Genau, der ist am 20. September, wird meist aber ohne Geschenke oder so gefeiert.
0: Toll.
1: Ja, an dem Tag soll es dann hauptsächlich um Kinderrechte und den Schutz von Kindern gehen, was ja auch super wichtig ist.
0: Absolut. Und Kim, ich habe eine Idee für dich, ja? Weil ich habe ja jetzt keine Geschenke bekommen von meinen Eltern, deswegen habe ich mir überlegt, wir teilen uns einfach deine Geschenke, ja? Kim? Hallo? Ich glaube, die ist einfach gegangen.

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1: Mit Malte Halbricht, guten Tag. Eigentlich war das Versprechen klar, mehr Geld für Studierende. Zum anstehenden Wintersemester, also im Herbst, sollte das BAföG erhöht werden von 380 auf 440 Euro im Monat. So steht es im Koalitionsvertrag. Aber die Reform wackelt gewaltig. Bundesforschungsministerin Bär hat am Wochenende gesagt, sie rechne so schnell erstmal nicht mit einer Reform. Danny Hoppe aus dem News-Team, der Studierendenverband und die Jusos reagieren darauf mit scharfer Kritik.
2: Ja, auf jeden Fall. Und dabei geht es vor allem auch um Bärs Wortwahl. Sie hatte nämlich gesagt, dass die Lage für Studierende in Deutschland generell sehr privilegiert sei, weil es zum Beispiel keine Studiengebühren gäbe. Es sei deshalb kein Drama, wenn sie nebenbei noch jobbten, um ihr Studium zu finanzieren. Skandalös findet das Juso-Chef Thürmer und auch der Studierendenverband spricht von einer Frechheit. Schon jetzt hätten 2/3 der Studierenden einen Nebenjob, um über die Runden zu kommen. Gleichzeitig sei die Armutsquote unter Studierenden so hoch wie in kaum einer anderen Gesellschaftsgruppe. Bär zeichne bewusst das Bild der privilegierten Studierenden. Das sei falsch. Das BAföG sei wichtig für die Chancengerechtigkeit im Bildungssystem.
1: Bär hatte ja auch gesagt, es gebe Widerstand gegen die BAföG-Reform aus den Regierungsfraktionen wegen der allgemeinen Sparzwänge.
2: Ja, und dagegen wehren sich die Jusos. Erkenne keine einzige Person in der SPD, die nicht mit voller Überzeugung hinter der Reform stehe, sagte Juso-Chef Thürmer im Deutschlandfunk. Die Ministerin rede Unsinn. Er führt dieselben Argumente an wie der Studierendenverband und sagt, Bär bediene mit ihren Äußerungen saudumme Klischees. Es sei immer schwieriger für junge Menschen aus Arbeiterfamilien zu studieren. Und auch das Argument Sparzwänge lässt Thürmer nicht gelten. Würden Kapitalerträge und Vermögen gerecht besteuert, könne auch die BAföG-Reform locker finanziert werden, sagt er.
1: Danke, Danny. Und jetzt weitere Nachrichten im Überblick. Gut ein Jahr nach der mutmaßlich islamistischen Messerattacke auf feiernde Menschen in Bielefeld ist der Attentäter verurteilt worden. Das Oberlandesgericht Düsseldorf verhängte gegen den 36-jährigen Syrer die Höchststrafe, lebenslange Haft wegen vierfachen versuchten Mordes. Außerdem stellte es die besondere Schwere der Schuld fest und ordnete Sicherungsverwahrung an. Die Verbraucherstimmung in Deutschland hat sich wieder leicht verbessert, sie bleibt aber auf niedrigem Niveau. Das zeigt das aktuelle Konsumbarometer des Handelsverbands HDE. Demnach dämpfen vor allem der anhaltende Irankrieg und die steigenden Preise die Kauflust. Der HDE fordert daher weitere politische Entlastungen, um Konsum und Wirtschaft anzukurbeln. Angst vor der Mathearbeit oder einfach nur Stress im Schulalltag, das haben wohl so einige Schülerinnen und Schüler schon mal erlebt. Wenn es nach einem Bündnis aus Gesundheitsverbänden, Schülern und Eltern geht, soll es dafür bald feste Ansprechpartner an den Schulen geben, sogenannte Gesundheitsfachkräfte. Kinder und Jugendliche verbringen viel Zeit in der Schule, heißt es vom Dachverband der Betriebskrankenkassen. Genau dort brauche es also auch Gesundheitsangebote. Die Fachkräfte könnten direkt vor Ort erste Hilfe leisten, chronisch kranke Kinder unterstützen und auch die Lehrer entlasten. Das Bündnis fordert dafür bundesweit bis zu 10.000 Stellen, finanziert über eine mögliche Zuckersteuer. Und das waren die Nachrichten mit Malte Albrecht.
3: Das Wetter. Einiges an Wolken dabei heute und da kann es auch mal ab und an regnen. Bis zu 25 Grad sind drin. Morgen weiter bewölkt. Es kann auch hier regnen, aber auch mal gewittern. Dazu ähnlich warm wie heute.
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3: Die A2 Dortmund-Oberhausen. Zwischen Bottrop und dem Kreuz Oberhausen. Aktuell 5 Kilometer Stau. Ihr braucht hier eine halbe Stunde länger. Die A3 Köln-Arnheim zwischen dem Kreuz Oberhausen West und dem Kreuz Oberhausen. 4 Kilometer Stau, 12 Minuten plus. Die A3 Köln-Frankfurt zwischen Lohmar und Siebengebirge. 8 Kilometer Stau, 19 Minuten. Die A40 Duisburg-Dortmund zwischen Essen-Holsterhausen und Essen-Krai. 4 Kilometer Stau, 11 Minuten kommen hier oben drauf. Und die A57 Köln-Krefeld zwischen dem Kreuz Meerbusch und Krefeld-Zentrum. 5 Kilometer Stau, eine Viertelstunde plus. Gute Fahrt!
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3: In den Niederlanden kannst du Get the Fuck Out Tours buchen. Das ist eine Reise für Amerikaner, die überlegen auszuwandern, weil sie es politisch nicht mehr aushalten in den USA. Die bekommen dann Führungen durch verschiedene Städte in den Niederlanden, Erklärungen zum Wohnungs-, zum Hausmarkt, wie das mit den Visa abläuft und. Und es haben sich tatsächlich auch schon ein paar Leute gemeldet. Verdenken kann man es ihnen nicht, oder? Soweit ist es also schon gekommen. Wahnsinn. Ich bin Laura Potting und ich habe jetzt Musik für euch von Two Colors, Safri Du und Chris de Serendi. Das ist Cynical. 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

0: Ein Spiel geht 90 Minuten, der Ball ist rund. Ihr kennt alle diese Fußballfloskeln, aber kennt ihr auch die? Nach dem Finnlandspiel ist vor dem Finnlandspiel.
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0: Gestern hat die deutsche Nationalmannschaft Finnland mit 4:0 geschlagen und heute noch ein Spiel gegen Finnland. Kollege Sascha Fassbender ist da. Hä?
2: Ja, das ist richtig. Es klingt verrückt, aber es ist richtig. Ja, wirklich, es ist zwar nur ein Trainingsspiel, nicht 90 Minuten, sondern zweimal 25 Minuten, aber es ist wieder Finnland. Die Idee dahinter, die gestern eben nicht zum Einsatz kamen, sollen Spielrhythmus bekommen, einfach auch ein bisschen Einsatzzeit sammeln. Ja, und wer gestern lange gespielt hat, soll eben nicht spielen.
0: Bei dem, ich sag mal, richtigen Spiel gegen Finnland hat es ja 4 Tore für Deutschland gegeben, aber auch 2 Schreckmomente.
2: Ja, da können wir zum Glück entwarnen. Dennis Undorf und Florian Wirtz haben angeschlagen den Platz vorzeitig verlassen. Einmal fasste Wirtz sich an die Oberschenkelrückseite und bei Undorf, sag ich mal, war es in der Nähe.
3: Was sind das denn für Probleme? An welcher Stelle? Arschbacken. Unter Arschbacken.
2: Ja, bei Wirtz und Undorf gibt es aber bei beiden Entwarnung.
0: Die fliegen also morgen dann mit in die USA.
2: Mhm, genau, das ist bei denen hier so ein bisschen anders. Südafrikas Nationalmannschaft hatte Visa-Probleme. Der südafrikanische Fußballverband habe sich offenbar ein bisschen zu spät um die Einreise gekümmert. Das Ganze ist brisant, weil Mexiko gegen Südafrika das Eröffnungsspiel der WM ist. Es drohte also so ein bisschen in die Verspätung zu kommen. Aber nein, es kann offenbar doch alles pünktlich stattfinden. Die Südafrikaner fliegen nur einen Tag später als geplant.
0: Zu spät um die Einreise kümmern, das würde bei uns niemals passieren.
2: Nein.
0: Nee, wir stehen lieber schon 3 Tage früher am Flughafen an. Deutschland fliegt, wie gesagt, morgen und kommenden Samstag steht dann das letzte Testspiel vor der WM an. Deutschland gegen Mitgastgeber USA. Haben wir für euch im Blick. Danke, Sascha.
2: Gerne.

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1: Um 13.30 Uhr mit Sophie Seemann, guten Tag. Im Münster laufen die letzten Aufräumarbeiten nach den Unwettern vom Wochenende. Fachleute vom Grünflächenamt begutachten die Schäden an den Bäumen. Auch wenn das Schlimmste überstanden scheint, morgen Mittag geht es weiter mit Regen und Wind. Im Laufe der ganzen Woche bleibt es unbeständig und es können noch starke Böen nachkommen. Im Bereich der Spinne müssen sich Autofahrerinnen und Fahrer morgen wieder auf Einschränkungen einstellen. Wie Straßen NRW mitteilt, wird die Verbindung vom Autobahnkreuz Münster Süd zur Weseler Straße morgen zwischen 9 und 16 Uhr gesperrt. Grund sind Brückenarbeiten im Bereich der Umgehungsstraße. Es gibt eine Umleitung über die Umgehungsstraße zur Abfahrt Weseler Straße. Fast jeder Fünfte hier in Münster leidet unter zu hohem Blutdruck. Das geht aus einer aktuellen Auswertung der AOK Nordwest hervor. Hier in der Stadt liegt demnach der Anteil der Bluthochdruckerkrankten ab 20 Jahren bei fast 19%. Die Entwicklung ist zwar rückläufig und die Zahl liegt auch deutlich unter der von ganz Westfalen-Lippe, wo der Wert bei rund 31% liegt. Dennoch warnt die AOK, ein unbehandelter Bluthochdruck bleibt einer der größten Risikofaktoren für Herzinfarkt, Schlaganfall und Demenz. 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Heute bleibt es beim Sonne-Wolken-Mix noch trocken. Ganz schönes Wetter haben wir heute noch. Morgen Vormittag ist es auch noch freundlich. Gegen Nachmittag, da kommen aber dann Schauer runter und es kann auch gewittern bei maximal 23 Grad. Und aktuell sind 21 Grad bei euch in Rumphorst und Bergfidel. Der Antenne Münster Verkehr, die Straßen sind soweit frei. Die neuesten Blitzer nur bei Antenne Münster. Zweimal wird in Giefenbeck geblitzt. Einmal auf der Roxeler Straße bei der Diekmannstraße. Und dann steht noch einer von Esmachstraße beim Arnheimweg. Dann gibt es einen in Roxel, Hohenhäuter Straße, Höhe Wortstiege. Und in Mauritsost wird auch geblitzt. Mondstraße Richtung Wolbecker Straße bei der Kreuzung Pleistermühlenweg. Wenn ihr noch was seht, Staus, Blitzer, Störungen, meldet sie mal gerne. Ihr könnt einfach anrufen oder eine WhatsApp schicken. Geht ganz einfach an die Münster 28 95 40. Kommt gut und vor allem sicher an euer Ziel.
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2: Es ist der 1. Juni 2026, also der erste Tag in diesem Juni. Es ist der erste Tag der neuen Arbeitswoche. Ich hoffe, euch geht's gut. Mein Name ist Laura Potting. Ich darf euch durch diesen Vormittag begleiten und ich habe jetzt Musik für euch von Shawn Mendes. YYY. Übersetzt also so viel wie warum, warum, warum. Das frage ich mich auch.

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0: Buffet, ne? Da zeigt sich ja auch die wahre Natur des Menschen, oder? Der einzige Ort, wo es dir scheißegal ist, ob das Schnitzel zu dem Curryreis passt. Hauptsache, es passt alles auf einen Teller. Und wenn das Buffet auch noch auf einem Kreuzfahrtschiff steht, also man nicht wirklich abhauen kann, dann wird früher oder später sogar ein Asket wie Atze schwach. Hier kommt die Beichte aus seinem aktuellen Podcast.
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4: Seit gestern bin ich von der AIDA runter. Ja, auch wenn ich da beruflich war. Ich habe satte 4 Kilo zugenommen. Obwohl ich darauf geachtet habe, mich immer genügend zu bewegen, ey. Ja, so ein Buffet kennt, glaube ich, jeder von euch. Ne? Buffet ist echt der Endgegner, wenn man einigermaßen auf Linie bleiben will, oder? Ja, die ersten 2 Tage schaffst du es da im Restaurant noch, sich zusammenzureißen. Aber so ab 3. Tag, ich habe das an mir selber genau beobachtet, ne, da brechen so langsam die Dämme. Ja, dann gehst du mal öfter zu den einzelnen Stationen. 2-mal eine Vorspeise, ist dann auch kein Problem mehr. Und ich hatte mir vorgenommen, während der ganzen Reise nicht an die Nachspeisen zu gehen, keine Desserts, aber ab Tag 5 war das auch vorbei. Ey, vorgestern Abend. Warte, lass mal überlegen. Da hatte ich den Kaiserschmarrn mit Vanillesoße. Zusätzlich habe ich noch 3 Kugeln Eis draufgepackt. Ja, plus Schokoraspeln. Ja, und Schuss Sahne, muss ja schon sein. Ey, man ist ja nur einmal jung. Und vor allem, in dem Moment habe ich das auch für eine super Idee gehalten. Tja, und jetzt bin ich eben wieder zu Hause auf die Waage gestiegen. Eieiei, das gibt's doch gar nicht. Gestern Morgen im Flieger habe ich sogar den obersten Knopf an der Jeans aufgemacht. Aber ich dachte, das lag daran, dass die im Trockner war. War es aber gar nicht. Meine Perle hat nur noch gegeiert. Sie sagte so ganz leise: Ach Schatzi, ich mag dich auch fett. Was eine Frechheit, ey.
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1: Mit Maite Albrecht, guten Tag. Die Sozialgerichte in Deutschland kommen mit der Arbeit kaum noch hinterher. Die Zahl der Klagen und Eilverfahren habe teilweise dramatisch zugenommen, sagt der Deutsche Richterbund. Demnach stieg die Zahl der Klagen bei den Sozialgerichten im vergangenen Jahr um 10%. Bei den Eilverfahren gab es sogar ein Plus von 47%. Insgesamt gab es damit mehr als 300.000 Streitfälle. Nach Einschätzung des Richterbundes ist das mit dem vorhandenen Personal nicht mehr zu schaffen und die Zahlen würden sogar weiter steigen. Infos von Mark Weiß.
2: Es geht bei der Klage- und Antragsflut vor allem um Streitfälle rund ums Bürgergeld oder um Ansprüche aus der Sozialversicherung. Menschen klagen, weil sie nicht das Geld bekommen, das in ihrer Meinung nach zusteht. Das kann an Kürzungen liegen, aber natürlich auch an falschen Berechnungen. Auffällig ist die extrem stark gestiegene Zahl von Eilanträgen. In diesen Fällen wollen Kläger nicht auf möglicherweise langwierige Verfahren warten, sondern schnelle Entscheidungen. Sozialforscher sehen darin vor allem einen Hinweis auf zunehmende Existenznöte. Es muss schnell gehen, weil offenbar keine finanziellen Puffer mehr vorhanden sind. Das Netzwerk Sozialrecht bringt es auf einen einfachen Punkt. In wirtschaftlichen Krisenzeiten steigt die Klagebereitschaft der Menschen. Geht es allen gut, dann haben die Sozialgerichte entsprechend weniger zu tun. Was dem Richterbund noch Sorgen macht, ist der 1. Juli. Ab dann gilt nämlich die neue Grundsicherung und löst das bisherige Bürgergeld ab. Die Richter sind sicher, dass dann nochmal eine Klageflut kommt. Zum einen, weil das bei neuen Sozialgesetzen fast immer so ist. Und zum anderen, weil die Grundsicherung inklusive der härteren Sanktionen ja nun mal sehr umstritten ist.
1: Und jetzt weitere Meldungen, kurz und kompakt. NRW-Ministerpräsident Wüst hat Spekulationen über einen möglichen Kanzlertausch zurückgewiesen. Bei einer Tagung von CDU-Abgeordneten in Meschede sagte Wüst, Deutschland stehe vor großen Herausforderungen, die Kanzler Merz entschlossen angehe. Dabei habe er seine volle Unterstützung. Wüst war in den letzten Tagen immer wieder als möglicher Kandidat genannt worden, Merz als Bundeskanzler abzulösen. Die Bundesagentur für Arbeit rechnet in diesem Jahr mit einem höheren Defizit als bislang angenommen. Bis jetzt war die Rede von etwa 4 Milliarden. Mittlerweile sprechen mehrere mit der Angelegenheit vertraute Personen von gut 5 Milliarden Euro. Das liege an den voraussichtlich höheren Arbeitslosenzahlen im Jahresdurchschnitt, heißt es. Am Donnerstag ist Fronleichnam und viele von uns werden das lange Wochenende für einen Kursurlaub nutzen. Der ADAC rechnet deshalb wieder mit vollen Autobahnen. Los geht das Ganze am Mittwochnachmittag. Laut dem Automobilclub ist das einer der staureichsten Tage des Jahres. Auch am Donnerstagvormittag dürfte auf den wichtigsten Reiserouten viel los sein. Weitere Verkehrsprobleme könnte es am Freitag geben. Dann fahren tausende Musikfans zu den Festivals Rock am Ring am Nürburgring und Rock im Park in Nürnberg. Und auch am Sonntag müssen Autofahrer viel Geduld mitbringen, wenn die Kurzurlauber ihre Heimreise antreten. Gleichzeitig gehen in Bayern und Baden-Württemberg die Pfingstferien zu Ende. Wer flexibel ist, sollte möglichst schon morgens losfahren, denn die meisten Staus soll es am Nachmittag und Abend geben. Und das waren die Nachrichten mit Malte Albrecht.
3: Gut, dass ich am Samstagmorgen in Urlaub fahre. Ja, schauen wir erstmal aufs Antenne Münster Wetter. Das ist ein bisschen wolkiger heute Nachmittag. Die Sonne gibt's hier und da auch nochmal und für über 22 Grad reicht es auch nochmal. Bleibt heute auch trocken. Das ist auch morgen zunächst noch der Fall mit ein bisschen Sonnenschein zwischendurch. Dann werden die Wolken mehr. 22 Grad schaffen wir mittags und am Nachmittag, da ist es dann grau und es regnet deutlich mehr. 21 Grad sind jetzt in Plugendorf und im Erfurtviertel. Der Antenne Münster Verkehr im Großen und Ganzen rollt es ein, zwei Staus gibt es aber schon. Einer zum Beispiel hier auf der Kanalstraße um die Ecke statt einwärts vor dem Ring. Da braucht ihr 5 Minuten länger und es knubbelt sich etwas rund um den Inselbogen. Vor allem auf der Weseler Straße dort statt einwärts. Die aktuellen Blitzer nur bei Antenne Münster. Geblitzt wird an der Wollbecker Straße in Höhe Restaurant Stapelskotten, beide Richtungen. Dann in Ruxel an der Hohenholter Straße, Höhe Wortstiege und in Gievenbeck an der von Esmeich Straße beim Arnheimweg. Und wenn ihr noch welche seht, dann seid so nett, ruft eben an oder schickt eine WhatsApp-Sprachnachricht dazu. Münster 28 95 40 ist die Nummer. Danke.
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3: Hallo zusammen, Montagnachmittag, auf geht's in den ersten Nachmittag der vorerst letzten kurzen Woche mit dem Feiertag drin und dann auch heute mit dem ersten Tag im Sommer. Für Meteorologen ist ja heute Sommeranfang. Hätten wir auch schlechter treffen können mit dem Wetter draußen, finde ich. Vielleicht auch besser, egal. Von wo man guckt. Schön, dass ihr dabei seid. Ich bin Matze Kamps.

0: So klingt bei uns der Nachmittag, der Montagnachmittag, 14:15 ist es.
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0: Hier bei uns in der Stadt gibt es ja die Sportpaten. Das ist ein Projekt, in dem Kinder und Jugendliche gefördert werden von einer Menge Sportpromis, die da am Start sind. Für den Mittwoch, da haben sich die Sportpaten nun was einfallen lassen und ihr Sommerfestival auf die Beine gestellt. An der Mathilde-Anneke-Gesamtschule steigt das. Und da sind die Uni-Baskets am Start. Da sind USC-Spielerinnen dabei, auch Preußenkicker, wie zum Beispiel Torwartlegende Max Schulze-Niehus. Henning Wehland von den H-Blocks tritt auf und einen echten Special Guest, den gibt's natürlich auch. Der Songwriter, Komponist und Produzent Nephew ist dabei. Nephew hat mit Weltstars gearbeitet wie Eminem, Justin Bieber, Michael Jackson. Er hat auch schon einen Grammy gewonnen. Musikalisch ist das schon ein echtes Schwergewicht. Beim Sommerfestival. Der Sportpaten hier in Münster am Mittwoch 16.30 Uhr bei der Mathilde-Anneke-Gesamtschule. Alle Infos zum Nachlesen findet ihr natürlich auch nochmal auf unserer Homepage.
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0: Don't Start Now ist das von Dua Lipa und an dieser Stelle natürlich nochmal herzlichen Glückwunsch an Dua Lipa. Seit gestern glücklich verheiratet. Callum Turner heißt der Gatte und beide haben, ja, ich will gesagt, in der Old Marylebone Town Hall in London. Ja, wichtige Nachrichten gleich in den Antenne Münster Nachrichten um 14:30.
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1: Um 14.30 Uhr mit Sophie Seemann. Guten Tag. Unwetter am Wochenende sorgten für zahlreiche Feuerwehreinsätze im Münsterland, vor allem in Rheine. Insgesamt waren es dort rund 1000 Einsätze, vor allem wegen zahlreicher vollgelaufener Keller. Auch in Warendorf, Borken, Coesfeld und Münster gab es hunderte Einsätze. Wegen zahlreicher umgeknickter Bäume und eben vollgelaufener Keller mussten die Einsatzkräfte sehr oft ausrücken. Polizei sucht Autofahrer und Zeuginnen und Zeugen, nachdem sich eine Fußgängerin bei einem Unfall in Hittrup schwer verletzte. Der Unfall passierte Freitagvormittag auf der Bergiusstraße. Die 60-Jährige war laut Polizei von einem Supermarkt Richtung Bahnhof unterwegs. Auf einer Mittelinsel wich sie einem parkenden Auto aus und stürzte zu Boden. Wer etwas gesehen hat, soll sich bei der Polizei melden. Jason Arnie verlässt die Unibasket. Sein Vertrag war nur für die Pro A gültig. Münsters Basketballverein spielt aber jetzt in der Saison 2026/27 in der Pro B. Arnie spielte 2 Jahre bei den Basket. Sein Vertrag wäre noch 1 Jahr gültig gewesen. Zuvor spielte er beim PS Karlsruher Lions. Wie es nun für ihn weitergeht, ist noch unklar. 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
2: Das Antenne Münsterwetter, da schieben sich heute ein paar Wolken vor die Sonne. Heute Nachmittag trocken bleibt's noch. Morgen erst auch noch bei nur wenig Sonnenschein. 22 Grad kriegen wir am Mittag dennoch hin. Und am Nachmittag, da wird's dann grau und deutlich nasser, dann regnet's ein bisschen mehr. 21 Grad sind jetzt in Rumhorst und in Mecklenburg. Schauen wir auf die Straßen der Antenne Münster Verkehr. Da stockt es im Augenblick auf dem Kaiser-Wilhelm-Ring vor der Warendorfer Straße, da braucht ihr ungefähr 5 Minuten länger. Auf der Mondstraße stockt es, vor der Wollbecker Straße ebenfalls 5 Minuten on top. Und die Hammerstraße auswärts vor der Umgehungsstraße, richtig, 5 Minuten, dann seid ihr dort durch. Die aktuellen Blitzer, nur bei Antenne Münster. Geblitzt wird an der Hohenholterstraße in Rooksel, Höhe Wortstiege, und an der von Esmarchstraße in Kievenbeck beim Arnheimweg. Und wenn ihr noch welche seht, dann seid so nett und ruft eben an oder schickt uns eine WhatsApp-Sprachnachricht dazu. Münster 28 95 40. Danke.
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2: Am Montagnachmittag Antenne Münster hier mit Matze Kamps. Ich grüße euch.

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0: Ach, ein Song wie eine Frühlingsbrise, Olivia Dean. So easy to fall in love. Es ist so einfach, sich zu verlieben. Und wenn man sich dann verliebt hat, tja, dann... ist der Weg nicht mehr weit, eine Familie zu gründen. Ihr habt es ja gehört, am Montag geht Tino aus unserem Morgenteam in die Elternzeit. Ja, Eltern werden, eine Familie gründen, Verantwortung übernehmen. Einer der größten und wichtigsten Schritte in einem Leben. Und wir wollten ja von euch wissen, was sollte er schnell noch machen, wenn in einer Woche das Kind dann bei ihm ist. Ja, da war schon einiges dabei, was richtig süß war. Tina zum Beispiel hatte für Tino ein paar ganz wichtige Tipps.
1: Jede Minute genießen, auf die Intuition hören. Irgendwie schaltet die Natur da doch so einen inneren Kompass an und wirklich der eigenen inneren Intuition als Elternteil vertrauen.
0: Ja, Tinas tolle Tino-Tipps. Das Thema wird uns in dieser Woche noch ausgiebig beschäftigen. Ihr könnt uns weiter fröhliche WhatsApps schicken. Was sollte Tino machen, bevor die große Verantwortung da ist? Was sollte er sich nicht entgehen lassen? Hört ihr morgen früh hier bei uns bei Antenne Münster.

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1: Mit Malte Albrecht, guten Tag. Ist der Lehrer gut drauf, dann sind oft auch bessere Noten drin. Das hat jetzt ein deutsches Forschungsteam in einer Studie herausgefunden. Es hat dafür Schuldaten unter anderem aus Deutschland, Chile, Japan, Spanien und Großbritannien ausgewertet. Befragt wurden knapp 700 Lehrer und mehr als 17.000 Schüler um die 15 Jahre. Danny Hoppe aus den Nachrichten, wie sind die Forscher da vorgegangen?
2: Also zum einen wurden die Lehrerinnen und Lehrer gefragt, wie viel Spaß sie während des Unterrichts haben.

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1: Und hier ist schnell der Antennemünster Verkehrsservice. Wir informieren euch sofort, wenn etwas passiert. In Hiltrup ist eine Ampel ausgefallen, und zwar an der Marktallee in Höhe Hohe Geest. Seid dort also bitte vorsichtig an der Kreuzung. In Hiltrup, Marktallee, Hohe Geest. Ja, und wir bleiben noch mal kurz vielleicht beim Wetter am Wochenende. Ich persönlich fand es wieder ziemlich spannend, wie sehr sich am Samstag und vor allem am Sonntag die Vorhersagemodelle bei Wetter-Apps so geändert haben. Gefühlt hat mich gestern der Wetterwarnservice alle halbe Stunde darauf hingewiesen, ja, da kommt gleich ein Gewitter. Ja, dann kam auch eins, das war dann schnell wieder zu Ende, und dann wieder ping, ja, da kommt gleich ein Gewitter und so weiter. Bei euch vielleicht ja auch. Hat bis in den Abend hinein immer wieder gerumpelt, teils auch ordentlich geplästert. Und wenn das Wetter so hin und her geht, auch wenn man dabei mal nass wird, ich finde es irgendwie ziemlich klasse, wenn es nicht zu schlimm ist. Ja, am Freitagvormittag hatte das aber niemand so auf dem Schirm, oder? Was mir dann auch wiederum gezeigt hat, manchmal ist eine Wettervorschau über ein paar Tage wirklich eine große Lotterie, da kann viel dazwischen kommen. Versuchen wir jetzt einfach mal vorauszugucken, wie es so bis zum Freitag werden könnte, ne? Heute nehmen wir erstmal den meteorologischen Sommeranfang mit. Das Wetter ist ganz okay, angenehme Temperaturen, kaum Wind, aber schon eine ganze Menge Wolken, und meine App sagt zwar, das regnet nicht, mein Gefühl sagt aber, da könnte hier in Münster-Nord zum Beispiel gleich ein kleines bisschen was runterkommen. Morgen dann am Mittag 22 Grad, vorher ordentlich Sonnenschein, dann kommen aber mehr Wolken, dann kommen vor allen Dingen Schauer, so wie es jetzt aussieht, da ist die Wahrscheinlichkeit doch deutlich größer. Und der Mittwoch mit 20 Grad zum Feierabend auch nicht mehr so warm und wieder mehr Schauer, windiger wird es dann auch der Feiertag. Tut mir ja leid, das zu sagen, aber der fällt buchstäblich ins Wasser. Vor allem am Nachmittag soll ordentlich was runterkommen. Damit es auch windig, und es sind dann keine 20 Grad mehr bei uns draußen. Das soweit die Vorsage. Vielleicht überlegt sich das Wetter ja das dann doch noch mal ein kleines bisschen anders, und es fällt noch wieder ein kleines bisschen anders aus. Wenn das der Fall ist, hey, ihr wisst es, ihr hört es natürlich hier bei uns.
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1: Um 15.30 Uhr mit Sophie Seemann. Guten Tag. Die Stadt Münster plant, das Schulzentrum Hiltrup zu erweitern in mehreren Bauabschnitten. Zunächst soll es für die Realschule einen Erweiterungsbau geben und auch eine neue Sporthalle ist geplant. Der Rat der Stadt Münster entscheidet am 1. Juli über die Baumaßnahme. Anfang 2027 soll es dann mit den Arbeiten losgehen, Mitte 2029 sollen sie fertig sein. Die Kosten für das Teilprojekt belaufen sich auf rund 36 Millionen Euro. Die Unwetter am Wochenende sorgten für zahlreiche Feuerwehreinsätze im Münsterland, vor allem in Rheine. Insgesamt waren es dort rund 1000 Einsätze, vor allem wegen zahlreicher vorgelaufener Keller. Aber auch in Warendorf, Borken, Coesfeld und Münster gab es hunderte Einsätze. Nach nur einer Saison verlässt Neil Maschic die Unibaskets wieder. Eigentlich hatte er einen Vertrag über 2 Jahre für die Pro A. Da Münsters Basketballer aber abgestiegen sind, wechselt Neil nun voraussichtlich zu einem anderen Pro A-Club. Wohin genau, ist noch nicht bekannt. Bevor er vergangenen Sommer nach Münster kam, spielte er in Paderborn. Mehr Nachrichten gibt es im Antenne Münster News-Ticker online und in der App.
2: Das Antenne Münster-Wetter jetzt mit mehr Wolken. Es bleibt aber noch trocken und ist auch weiterhin angenehm warm. Morgen dann erst trocken, etwas Sonnenschein, so 15 Grad dann. Mittags 22 Grad kriegen wir auch wieder locker hin, aber nachmittags wird es immer grauer und dann regnet es auch wieder ein bisschen mehr. 21 Grad jetzt hier im Zentrum Nord, 22 Grad im Südviertel. Der Antenne Münster Verkehr, nochmal der Hinweis, die Ampel ist aus in Hiltrup an der Marktallee in Höhe Hohe Geest, dort an der Kreuzung, also aufpassen. Und im nördlichen Bereich der Stadt, da stockt es an den bekannten Stellen, hier sind die längsten Staus. Zum Beispiel auf der Straße zum Rieselfeld in Richtung Kinderhaus vor der Kanalstraße 5 Minuten und dann Verlängerung Richtung Steinfurter Straße, Straße Wilkinghege, ist jetzt schon Stop and Go, ebenfalls mit 5 Minuten dabei. Genauso wie die Kanalstraße einwärts vor dem Ring und der Friesenring vor der Grevener Straße. Es knubbelt sich ziemlich auf der Hafenstraße in Richtung Hansaviertel vor dem Albersloher Weg. 5 Minuten länger braucht ihr dort. 5 Minuten sind es auch schon auf der Umgehungsstraße in Richtung Autobahn hinter der Hammerstraße. Und damit sind wir im südlichen Abschnitt der Stadt angekommen. Da ist die Westfalenstraße ein bisschen dabei, in Hiltrup, in Höhe Krankenhaus, beide Richtungen dort betroffen. Aber ansonsten rollt es. Die aktuellen Blitzer, nur bei Antenne Münster. Geblitzt wird an der Hammerstraße beim Preußenstadion, dann an der Hohenholterstraße in Ruxel, Höhe Wurtstiege und an der von Esmaichstraße in Gievenbeck am Arnheimweg. Seht ihr noch welche? Ja, her damit. Ruft an, schickt WhatsApp-Sprachnachrichten. Münster 2895 40 ist die Nummer. Danke.
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2: Am Montagnachmittag Antenne Münster hier mit Matze Kamps. Hallo.

0: Elternpaar und wir nutzen die letzte Woche vor der Elternzeit hier im Radio nochmal, um ihn bestens drauf vorzubereiten.
1: Ja, quasi so ein Papa-Crashkurs für mich. Und wir wollen von euch wissen, ihr habt noch eine Woche, um mal so richtig unvernünftig zu sein, bevor dann das verantwortungsvolle Elternleben losgeht. Wie sieht diese Woche aus?
0: Fliegt ihr nochmal an Ballermann und knipst euch so richtig die Lichter aus?
1: Ja, oder nochmal ein Tattoo mit schmutzigen Nadeln, einfach rein in die Haut. 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
0: Was ist es? 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

0: Unvergesslich Janet Jackson und Together Again. Und diese Musik zum Beispiel lief bei mir immer in Dauerschleife beim Hausputzen, weil man dabei so wunderbar wischen kann und saugen hin und her und vor und zurück. Das ging immer ganz prima, habe ich immer gerne gemacht. Musik, ganz, ganz wichtig im Alltag, zum Beispiel beim Laufen. Ihr habt ja heute schon bei uns von Joyce Hübner gehört, die gerade jeden Tag einen Marathon läuft und damit alle Städte in Deutschland abklappert. Ganz wichtig ist dabei Musik. Denn die kann ja wirklich helfen. Musik lenkt ab, sie pusht die Stimmung und durch Musik fühlt sich das Laufen noch ein bisschen weniger nach freiwilligem Leiden an. Kimberly Klages, die Kollegin, weiß, welche Musik da am besten ist.
1: Gut zum Laufen ist Musik, die antreibt, aber nicht komplett eskaliert. Also Songs mit Energie, Rhythmus und möglichst wenig Nervenzusammenbruch. Das hier ist so ein Klassiker dafür. Run, boy, run. This world is not meant for you. Passt natürlich perfekt, schon alleine, weil der Songtitel dir keine Ausrede mehr lässt. Auch Rap funktioniert übrigens super. Guter Beat, läuft einfach mit, ohne dass dein Kopf gleich überfordert ist und man fühlt sich gleich sehr, sehr cool. Schwierig wird's dann bei Musik, die in die falsche Richtung zieht. Traurige Balladen zum Beispiel. Wer beim Joggen plötzlich das hier hört, der läuft nicht weiter, der verarbeitet erstmal sein Leben. Auch nicht ideal, völlig überdrehter Techno. Da muss man ja nach 30 Sekunden das Gefühl haben, gleichzeitig joggen und ein Stromkabel kauen zu müssen. Kurz gesagt, die perfekte Joggingmusik schiebt dich an. Die falsche sorgt dafür, dass du entweder heulst, völlig überdrehst oder einfach nach 800 Metern sehr bewusst wieder nach Hause gehst. Run, boy, run.
0: Ja, danke, Kim Klages. Und ich weiß, was das hier ist, nämlich Sabrina Carpenter und Espresso. Das hilft vielleicht auch beim Frühstück.

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1: Mit Malte Albrecht, guten Tag. Seit knapp 2 Wochen kann man die neue staatliche Förderung für E-Autos beantragen. Die Bundesregierung will so die E-Mobilität in Deutschland voranbringen. Die neue Förderung hat aber auch einen Nebeneffekt, der den Autofahrern weniger gefallen dürfte. Die Hersteller selbst geben dadurch offenbar weniger Rabatte für Elektroautos. Das zeigt der neue Marktbericht des privaten Center Automotive Research. Danny Hoppe aus dem News-Team, das trifft vor allem kleinere E-Autos.
2: Ja, und vor allem diese kleineren E-Autos passen wohl am besten in das Anforderungsprofil der förderberechtigten Haushalte. Das sagt der Autoexperte Dudenhöfer. Denn sie richtet sich ja an Menschen, deren Haushaltseinkommen maximal bei 80.000 Euro liegt. Die Autobauer testeten gerade offenbar den Markt, sagt Dudenhöfer. Für die neue Studie hat er sich die 20 meistverkauften E-Autos angeschaut und im Januar gab es im Schnitt noch Preisnachlässe von 19,5%. Zuletzt waren es nur noch 18,6%. Und für Dudenhöfer ist klar, das ist eine direkte Folge der staatlichen Förderung.
1: Parallel dazu gibt es aber inzwischen auf dem Gebrauchtmarkt immer mehr E-Autos.
2: Ja, das hat das Fraunhofer Institut für System- und Innovationsforschung herausgefunden. In den ersten 4 Monaten des Jahres wurden demnach knapp 120.000 gebrauchte E-Autos gekauft. Das sind fast 3-mal so viele wie vor 2 Jahren im selben Zeitraum. Also da tut sich was, auch was die Modelle angeht. Vom kompakten Stadtfahrzeug bis hin zum leistungsstarken Mittelklassemodell sei da inzwischen alles dabei, heißt es. Und auch was die Batterieleistung der gebrauchten Stromer angeht, gibt das Fraunhofer Institut Entwarnung. Die modernen Batterien seien sehr langlebig. Nach 5 Jahren hätten die meisten Fahrzeuge noch immer mehr als 95% ihrer ursprünglichen Reichweite.
1: Danny, vielen Dank. Und jetzt weitere Meldungen in Kurzform. Laut einer offiziellen Schätzung der Rentenversicherung könnte der Rentenbeitrag im Jahr 2028 auf 19,9% steigen. Das wäre die erste Erhöhung seit 2007. Aktuell liegt der Beitragssatz bei 18,6%. Wie stark er tatsächlich steigt, hängt von der geplanten Rentenreform und von der Entwicklung der Wirtschaft ab. Nach dem Hunter-Virus-Ausbruch darf das Kreuzfahrtschiff Hondius wieder in See stechen. Laut der zuständigen Reederei wurde das Schiff von den niederländischen Gesundheitsbehörden komplett desinfiziert und für den nächsten Reisestart freigegeben. Bei dem Ausbruch im Mai waren 3 Menschen gestorben, mehrere wurden infiziert. Im letzten Jahr sind deutlich weniger Menschen nach Deutschland gekommen als im Jahr davor. Das Statistische Bundesamt meldete einen Rückgang der Zuwanderung um 13% auf rund 1,48 Millionen. Gründe sind vor allem weniger Asylsuchende aus Syrien, Afghanistan und der Ukraine. Künstliche Intelligenz ist inzwischen im Alltag vieler Menschen angekommen. Umweltverbände schlagen jetzt aber Alarm. Sie werfen großen KI-Firmen vor, die Klimafolgen ihrer Technik schönzureden. Programme wie ChatGPT, Copilot oder Gemini würden zwar innerhalb von Sekunden Videos, Bilder und Texte erstellen, heißt es. Dafür benötigten sie aber in riesigen Rechenzentren Unmengen an Strom und Wasser. Viele Unternehmen behaupteten, KI schone das Klima. Dafür habe eine aktuelle Untersuchung aber keine Belege gefunden. Und das waren die Nachrichten mit Malte Albrecht.
3: Das Antenne Münster Wetter. Jetzt hat die Sonne wieder ein bisschen die Oberhand vor den Wolken bekommen. Die Wolken werden sich aber noch zurückmelden und noch ein bisschen mehr werden heute im Laufe des Nachmittags. Es bleibt aber trocken und es bleibt auch warm. Morgen dann erst nur ein bisschen Sonne und 22 Grad immerhin mittags, aber am Nachmittag wird es immer grauer und dann kommt auch der Regen ziemlich heftig zurück. 21 Grad sind jetzt in Oppenberg, 21 Grad sind auch im Geistviertel. Der Antenne Münster Verkehr, da ist die Ampel in Hiltrup an der Marktallee in Höhe Hohe Geest weiterhin aus. Seid dort bitte vorsichtig unterwegs. Und der Berufsverkehr hat eingesetzt und es stockt und staut an den bekannten Stellen. Hier sind die längsten Staus, zum Beispiel auf dem Jorgring in Richtung Grevener Straße vor der Grevener Straße bei der Baustelle dort. Dann der Lublinring vor der Kanalstraße, da geht der Stau schon auf dem Niedersachsenring los. Da braucht ihr ungefähr 5 Minuten länger. Das gilt auch für die Zeit vor dem Bahnhof in Richtung Servaziplatz, Entschuldigung. Es dauert ein bisschen länger auf der Hammerstraße einwärts diesmal, und zwar hinter der Umgehungsstraße und dann nochmal ein kleines Stück weiter hinter der Augustastraße. Da seid ihr dann noch ungefähr 6 Minuten durch. 5 Minuten dauert es auch auf der Umgehungsstraße in Richtung Autobahn hinter der Hammerstraße. Die aktuellen Blitzer nur bei Antenne Münster. Geblitzt wird an der Hammerstraße beim Preußenstadion und an der Hohenholterstraße in Rooksel in Höhe Wortstiege. Und wenn ihr noch welche seht, dann seid so nett und ruft eben nochmal an oder schickt eine WhatsApp-Sprachnachricht dazu. Münster 28 95 40 ist die Nummer. Danke.
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3: Montagnachmittag, Antenne Münster hier mit Matze Kamps. Schön, dass ihr dabei seid.

0: ewig hin, guckst einmal auf den Kalender und denkst, Alter, Donnerstag in einer Woche geht das ja schon los. Und morgen fliegt die DFB-Auswahl ja auch in die USA, hat noch ein Testspiel gegen die USA. Und Deutschlands Rekordnationaltorhüter Manuel Neuer, der hat heute ein wichtiges Signal gesendet. Er absolvierte nämlich auf dem Campus des Deutschen Fußballbundes erstmals wieder intensive Läufe und ganz spezifische Torwartübungen. Bei den Fans dort ist das super angekommen.
1: Super, nach dem Spiel gestern ist doch perfekt, oder?
2: Wir kommen langsam ins Fieber. Wir sind jetzt ganz überrascht von dem öffentlichen Training. Wir sind eigentlich zum Shoppen hier und haben gedacht, ja nein, wenn das ist, dann muss das sein. Also erstmal hierher.
1: Auf jeden Fall, also in der zweiten Halbzeit war es auf jeden Fall sehr gut. Erste Halbzeit war noch ein bisschen schwierig. Aber dann haben sie gezeigt, was sie drauf haben und kann schon weit gehen. Schauen wir mal.
3: Ich hoffe auf ganz, ganz weit und wir drücken die Daumen. Also ich denke, sie schaffen es schon.

Mit freundlicher Unterstützung von Faithless, Bibi Rexha ist das und New Religion bei uns im besten Mix. Es ist ja wie so oft, ne? Gefühlt denkst du, ach ja, Fußball-WM ist ja noch

0: Erst rot, dann gelb, dann grün. So machen das die Ampeln im Allgemeinen. Und das macht jetzt auch wieder die Ampel in Hiltrop an der Kreuzung von der Marktallee und der Hohen Geest. Dort könnt ihr also wieder ganz normal fahren. Und wie es sonst mit dem Verkehr aussieht bei uns in der Stadt, hört ihr gleich nach den Nachrichten um 16:30.
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1: Um 16.30 Uhr mit Sophie Seemann. Guten Tag. Eine Mordkommission der Polizei Münster ermittelt, nachdem ein Mann in einer Emstettener Parkanlage lebensgefährlich verletzt wurde. Die Mordkommission in Münster hat die Ermittlungen übernommen wegen der Schwere des Falls. Das teilen die Staatsanwaltschaft und die Polizei Münster und Steinfurt heute mit. Eine Gruppe soll den 35-Jährigen am 15. Mai gegen 22.50 Uhr in einem Park zwischen Mühlenstraße und Bachstraße in Emstetten angegriffen haben. Einer aus der Gruppe soll den Mann im Streit mit einer Glasflasche auf den Kopf geschlagen haben und auf ihn eingetreten haben, als er auf dem Boden lag. Das Opfer kam ins Krankenhaus, er befindet sich nicht mehr in Lebensgefahr. Die Polizei sucht nun Zeuginnen und Zeugen und Personen aus der Gruppe. Die Stadt Münster plant, das Schulzentrum Hiltrup zu erweitern in mehreren Bauabschnitten. Zunächst soll es für die Realschule einen Erweiterungsbau geben. Und auch eine neue Sporthalle ist in Planung. Der Rat der Stadt Münster entscheidet am 1. Juli über die Maßnahme. Anfang 2027 soll es dann losgehen mit den Arbeiten. Mitte 2029 sollen sie dann fertig sein. Die Kosten für dieses Teilprojekt belaufen sich auf rund 36,2 Millionen Euro. Der Tankrabatt, der scheint inzwischen zu wirken. Zoe Tasivali berichtet für Antenne Münster.
2: Nach dem eher holprigen Start kommt die Steuersenkung inzwischen wohl komplett bei den Autofahrern an. Das zeigen Auswertungen des IFO-Instituts und der Monopolkommission. Vor allem bei Benzin lässt sich die Entlastung inzwischen klar an den Preisen ablesen. Geholfen haben dabei auch die zuletzt niedrigeren Rohölpreise. Und das wirkt sich nicht nur an der Zapfsäule aus. Die niedrigeren Spritpreise haben zuletzt auch den Anstieg der Verbraucherpreise, also der Inflation, etwas gebremst.
1: Weil die Uni-Baskets abgestiegen sind, verlassen zwei Basketballspieler den Verein, und zwar Jason Arni und Neil Maschik. Sie werden in der nächsten Saison 2026/27 nicht in der Pro B bei den Uni-Baskets spielen, sondern sich voraussichtlich einen anderen Pro-A-Verein suchen. Es ist allerdings noch unklar, wohin es genau für die beiden geht. 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
3: Das Antenne Münster-Wetter, da ist relativ klar, wohin die Reise geht. Heute noch mit ein bisschen Sonnenschein zwischen den Wolken. Und es bleibt auch trocken und einigermaßen warm. Heute Morgen ist es dann auch erst noch trocken mit etwas Sonnenschein, aber dann kommen schon mehr Wolken. 22 Grad am Mittag. Und nachmittags ist es dann richtig grau und vor allen Dingen nass, dann regnet es auch wieder mehr. 21 Grad sind jetzt noch bei euch in Körde und am Hafen. Die Antenne Münster Verkehr. Wir schauen zunächst auf den südlichen Abschnitt unserer schönen Stadt und sehen dort eine Menge Rot. Es stockt zum Beispiel wie immer um diese Zeit auf der Umgehungsstraße in Richtung Autobahn. Hinter der Hammerstraße braucht ihr 5 Minuten länger. 5 Minuten sind es auch auf der Geringhoffstraße in Richtung Kappenberger Damm. Das war vorhin schon ein bisschen mehr. Da hat sich die Lage jetzt im Augenblick ein kleines bisschen beruhigt. Es knubbelt sich rund um den Abzweig Inselbogen, vor allem dort auf der Weseler Straße stadteinwärts. Vor dem Bahnhof braucht ihr weiterhin 5 Minuten bis zum Servaziplatz. 5 Minuten dauert es auch auf der Mondstraße Richtung Wolbecker Straße. Und auf der Wolbecker Straße einwärts vor dem Abzweig Mondstraße knubbelt sich's auch noch. Der Almersloher Weg auswärts hinter der Baustelle an der Kaserne. Das hat sich einigermaßen beruhigt dort, aber 3 bis 4 Minuten solltet ihr einplanen. 4 Minuten dauert es auf dem Kaiser-Wilhelm-Ring vor der Warendorfer Straße und dann auf der Warendorfer Straße auswärts. Vor der Verso braucht ihr auch noch mal 3 bis 4 Minuten länger. 10 Minuten sind es im Augenblick auf der Dorbaumstraße in Richtung Handorfer Straße wegen der Baustelle am Abzweig Handorfer Straße. 5 Minuten sind es auch auf dem Orleansring und der Verlängerung dann Yorkring vor der Grevener Straße. Und 5 Minuten sind es auch noch auf der Straße Wilkinghege in Richtung Steinfurter Straße. Die aktuellen Blitzer, nur bei Antenne Münster. Geblitzt wird in Rooksel an der Hohenholter Straße Höhe Wortstiege und an der Hammerstraße beim Preußenstadion. Solltet ihr noch welche entdecken, dann seid ebenso nett und ruft eben nochmal an oder schickt eine WhatsApp-Sprachnachricht dazu. Münster 28 95 40. Danke.
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3: Und das ist der Montagnachmittag. Antenne Münster hier mit Matze Kamps. Schön, dass ihr dabei seid.

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0: Hallo bei Antenne Münster am Montagnachmittag. Heute ist der 1. Juni 2026 und der 1. Juni ist ja immer für die Meteorologen der Sommeranfang. Heute, der 1. Juni, ist aber auch Internationaler Kindertag. Und das ist ein Tag, der nicht überall gleich gefeiert wird, aber überall denselben Gedanken trägt. Kinder sollen gesehen, gehört und wertgeschätzt werden. Besonders im Osten waren Kinder am Kindertag, am 1. Juni, richtig wichtig, da haben die richtige Geschenke bekommen. In der damaligen DDR wurde der Tag 1950 eingeführt und wird bis heute auch noch amtlich gefeiert. Dafür gibt es bei uns in Nordrhein-Westfalen dann am 21. September den Weltkindertag, der vor über 70 Jahren von den Vereinten Nationen eingeführt wurde. Kollegin Kim Klages hat bei euch dazu mal nachgefragt.
1: Weißt du denn, was heute für ein Tag ist?
2: Leider nicht.
1: Nein. Heute ist Kindertag.
3: Ach, schön.
4: Jetzt echt? Wusste ich nicht, wirklich nicht.
1: Das heißt, Kinder werden eigentlich beschenkt. Hast du denn auch schon Geschenke bekommen?
2: Ist ja nicht. Vielleicht noch zu Hause, aber meine Eltern sind arbeiten.
1: Kriegst du denn sonst zum Kindertag Geschenke?
2: Ja, manchmal Geld oder Parfüms, so Sachen, die man benutzen kann.
1: Auch als Kind selber keine Geschenke bekommen?
5: Nee, nur am Geburtstag und Weihnachten halten.
3: Kindertag, ja, da können die Kinder heute mal machen, was sie wollen.
0: Ja, wäre schön, vielleicht zum Beispiel mal den Haushalt. Wir Erwachsene auch ein bisschen was davon. Na, Scherz beiseite. Allen Kindern wünschen wir natürlich heute einen schönen internationalen Kindertag. 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
1: Mit Malte Albrecht, schönen guten Tag. Die Lage an den Tankstellen hat sich zuletzt wieder entspannt. Nachdem der April der teuerste Tankmonat war, sind die Spritpreise im Mai deutlich runtergegangen. Das hat der ADAC heute mitgeteilt. Für die Monopolkommission und das IFO-Institut steht deshalb fest, der Tankrabatt wirkt. Danny Hoppe aus den Nachrichten, und er wird aus ihrer Sicht inzwischen auch fast vollständig weitergegeben.
2: Ja, das haben die Monopolkommission und das IFO-Institut ausgerechnet, auch wenn sich ihre Zahlen ein ganz bisschen unterscheiden. Im Großen und Ganzen werden die 17 Cent durch den Tankrabatt inzwischen an die Autofahrer weitergegeben, aber auch das zeigen die Zahlen, das war nicht sofort der Fall. In den ersten Mai-Tagen hat es ein bisschen gedauert, bis die Tankstellen die Preise angepasst haben. Da hatte es ja durchaus auch viel Kritik gegeben an den Mineralölkonzernen, vom ADAC, aus der Politik und natürlich von den Autofahrern. Auch die Verbraucherzentrale hatte zuletzt ja noch kritisiert, dass die Preise an den Zapfsäulen erst nach massivem öffentlichen Druck gesunken waren. Aber wie gesagt, inzwischen ist der Tankrabatt angekommen. Dazu kommt noch, dass die Rohölpreise wieder gesunken sind. Beides macht sich deutlich bemerkbar. Der Liter Diesel zum Beispiel kostete nach Angaben des ADAC im Mai 1,99 € und damit 27 Cent weniger als noch im April. Seit Mitte Mai ist Diesel außerdem wieder günstiger als Super E10. Der Tankrabatt gilt ja noch bis Ende des Monats. Die Signale, die es zuletzt aus der Bundesregierung gab, deuten aber nicht darauf hin, dass er nochmal verlängert wird.
1: Danny Hoppe, vielen Dank für die Infos. Und jetzt weitere Nachrichten im Überblick. Der Iran hat die indirekten Verhandlungen mit den USA über ein Ende des Kriegs in der Golfregion ausgesetzt. Das berichtet die iranische Nachrichtenagentur Tasnim. Die Entscheidung sei wegen der anhaltenden israelischen Angriffe im Libanon getroffen worden, heißt es. Die Lage im Libanon sei eine der Voraussetzungen für die Waffenruhe gewesen. In Deutschland spenden wieder mehr Menschen ihre Organe. Nach Angaben der Deutschen Stiftung Organspende stieg die Zahl der Spenden von Januar bis April auf 368. Das sind fast 30 Spenden mehr als im Vorjahr. Trotz des positiven Trends gibt es laut der Stiftung aber weiterhin einen Mangel an Spenderorganen. Nach den schweren Unwettern in Teilen NRWs gehen die Aufräum- und Reparaturarbeiten weiter. Bei der Bahn gibt es vor allem auf der Strecke zwischen Unna und Soest weiterhin Probleme, weil Oberleitungen auf mehreren hundert Metern beschädigt wurden. Frühestens am Donnerstag könnten dort wahrscheinlich wieder Züge fahren, sagte eine Sprecherin. Angst vor der Mathearbeit oder einfach nur Stress im Schulalltag, das haben Schülerinnen und Schüler wohl schon des Öfteren erlebt. Wenn es nach einem Bündnis aus Gesundheitsverbänden, Eltern und Schülern geht, soll es dafür bald feste Ansprechpartner an den Schulen geben, sogenannte Gesundheitsfachkräfte. Kinder und Jugendliche verbringen viel Zeit in der Schule, heißt es vom Dachverband der Betriebskrankenkassen. Genau da brauche es also auch Gesundheitsangebote. Die Fachkräfte könnten direkt vor Ort erste Hilfe leisten, chronisch kranke Schüler unterstützen und auch die Lehrer entlasten. Das Bündnis fordert dafür bundesweit bis zu 10.000 Stellen, finanziert über eine mögliche Zuckersteuer, die gerade in der Politik diskutiert wird. Und das waren die Nachrichten mit Malte Albrecht.
3: Das Antenne Münsterwetter Richtung Feierabend ganz nett. Viele Wolken noch, ja, aber auch die Sonne mogelt sich da durch. Ist trocken, ist warm. Ja, netter Montag. Morgen, der Dienstag, kann da nicht ganz mithalten. Das heißt zuerst schonen. Das sieht noch erst ganz nett aus. Dann werden die Wolken mehr. Und 22 Grad schaffen wir morgen Mittag. Aber dann werden die Wolken dichter und dann haben sie Regen im Gepäck. Und dann wird es ein nasser Nachmittag. Besonders zum Feierabend kommt dann wohl was runter. 21 Grad sind jetzt in Angelmodde und in Kinderhaus. Der Antenne Münster Verkehr. Bitte nochmal aufpassen an der Ampelkreuzung von Hiltrup, an der Hohen Geest und der Marktallee. Und bitte aufpassen, auch auf der Autobahn 1 in Richtung Dortmund. Hinter Münster Süd ist zwischen Hiltrup und Ascheberg in der Baustelle ein Auto liegen geblieben. Dann ist da nur eine Spur frei und dann geht es da nur langsam voran. Habt dort bitte Geduld. In Münster stockt und staut es an den bekannten Stellen. Hier sind die längsten Staus, zum Beispiel auf der Umgehungsstraße in Richtung Autobahn hinter der Hammerstraße plus 5. Die Geringhoffstraße in Richtung Kappenberger Damm ebenfalls plus 5, genauso wie auf der Straße vor dem Bahnhof bis zum Servatiplatz braucht ihr 5 Minuten länger. 5 Minuten sind es auch auf der Kanalstraße einwärts vor dem Ring und auf dem Orleansring in Richtung Steinfurter und dann die Verlängerung der Yorkring wegen der Baustelle dort. Knubbelt sich ziemlich vor der Grevener Straße jeweils 5 Minuten extra. Mit 15 Minuten seid ihr im Augenblick dabei auf der Dickburgstraße in Richtung Sudmühle vor dem Abzweig Mariendorfer Straße. Mariendorfer Straße, beide Richtungen dort rund um den Bahnübergang auch dicht. Und natürlich knubbelt sich's mächtig rund um den Abzweig Dorbaumstraße von der Handorfer Straße. Diesmal vor allem die Sudmühlenstraße, ortseinwärts nach Handorf, da braucht ihr 5 Minuten länger. 5 Minuten auch auf der Warendorfer Straße einwärts vor dem Abzweig Handorfer Straße. Die aktuellen Blitzer nur bei Antenne Münster. Geblitzt wird in Bergfidel an der Hammerstraße beim Preußenstadion und in Rooxel an der Hohenholterstraße Höhe Wortstiege. Und wenn euch weitere auffallen sollten, dann seid eben so nett und ruft nochmal an oder schickt eine WhatsApp-Sprachnachricht dazu. Münster 28 95 40. Danke.
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3: Am Montagnachmittag Antenne Münster hier mit Marze Kamps. Ich grüße euch.

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1: Auf geht's in eine neue Börsenwoche. Hadi Brede, wie startet die Börse denn in die neue Woche?
2: Ja, die europäischen Aktienmärkte starten überwiegend freundlich in den Juni. Technologieaktien profitieren von der Stärke großer US-Tech-Konzerne, während Anleger auf wichtige Konjunkturdaten warten. Der DAX steht bei rund 25.000

0: Punkten und somit leicht im Minus.
1: Und wenn Sie vorausschauen, was könnte diese Woche die Börsen bewegen?
0: Ja, im Fokus stehen wichtige Wirtschaftsdaten wie der Einkaufsmanagerindex und die US-Konjunkturzahlen. Sie geben Hinweise darauf, wie stark die Wirtschaft wächst und wie sich die Zinsen in Zukunft entwickeln werden.
1: Und wenn wir auf die deutschen Autobauer schauen, gibt es da was Neues zu berichten?
0: Ja, gute Nachrichten für die Autobauer, aber schlechte für die Verbraucher. Laut Analysten haben die Hersteller seit Beginn der E-Auto-Prämie ihre Rabatte deutlich zurückgefahren. Dies wird für die Hersteller zu mehr Gewinnen führen, macht aber leider Neuwagen nicht so günstig wie gehofft. Zeitgleich ist aber der Markt für gebrauchte E-Autos deutlich angewachsen. Somit kann sich doch noch das ein oder andere Schnäppchen für Kaufwillige ergeben.
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0: im Rathaus Innenhof oder bei Geers an der Salzstraße. Große Bilder sorgen in der Innenstadt gerade dafür, dass viele Leute dort stehen bleiben und sich das genauer anschauen. Und ich sag mal so, die Bilder haben alle Fußball-Content, schon von den Farben her, schwarz-weiß-grün, ist klar. Es geht um das altehrwürdige Stadion an der Hammerstraße, das jetzt 100 Jahre alt wird. Und alles, was dazu wichtig ist und was noch wichtig war, das gibt es gleich in unserem Abendbriefing hier bei Antenne Münster um 17:30.
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1: Um 17.30 Uhr mit Sophie Seemann. Guten Abend. Heute hatten die Feuerwehrleute ja eine kleine Verschnaufspause. Am Wochenende wurden sie vom Unwetter ordentlich auf Trab gehalten. Freitagabend, da gab es ja das erste Gewitter und gestern folgte dann eine zweite Unwetterwarnung für das Münsterland. In Münster mussten die Einsatzkräfte hunderte Male ausrücken, vor allem wegen vollgelaufener Keller. Besonders schlimm hat es allerdings Rheine getroffen. Rund 1000 Einsätze hat es dort gegeben. Auch hier vor allem wegen zahlreicher vollgelaufener Keller. Heute standen an vielerorts auch in Münster die letzten Aufräumarbeiten an und wir sagen natürlich Danke für euren Einsatz. Eine Mordkommission der Polizei Münster ermittelt, nachdem ein Mann in einer Emstettener Parkanlage lebensgefährlich verletzt wurde. Das teilen die Staatsanwaltschaft und die Polizei Münster und Steinfurt heute mit. Eine Gruppe soll den 35-Jährigen am 15. Mai gegen 22.50 Uhr in einem Park zwischen Mühlenstraße und Bachstraße in Emstetten angegriffen haben. Einer aus der Gruppe soll dem Mann im Streit mit einer Glasflasche mehrmals auf den Kopf geschlagen haben und als er dann am Boden lag, auf ihn eingetreten haben. Das Opfer kam ins Krankenhaus, er befand sich in Lebensgefahr. Die Polizei, die sucht nun Zeuginnen und Zeugen und auch die Personen aus der Gruppe. Und jetzt weitere Meldungen in Kürze. NRW-Ministerpräsident Henrik Wüst hat alle Spekulationen über einen möglichen Kanzlertausch erneut zurückgewiesen. Bei einer CDU-Tagung im Sauerland sicherte Wüst dem Kanzler seine volle Unterstützung zu. Stadt Münster plant, das Schulzentrum Hiltrup zu erweitern. Der Rat der Stadt Münster entscheidet am 1. Juli über die Maßnahme, die Anfang 2027 starten soll. Jason Arney und Neil Masic verlassen die Uni-Baskets. Grund dafür ist, dass Münsters Basketballverein in die Pro B abgestiegen ist und beide Spieler Pro A-Verträge haben. Für Preußen-Fans gibt es in Münsters Innenstadt jetzt eine ganz besondere Ausstellung. In 15 Schaufenstern sind verschiedene Meilensteine aus 100 Jahren Preußenstadion dargestellt. Umgesetzt hat die Ausstellung der Münsteraner Künstler Robert Nippold.
2: Es gab irgendwann die Idee, die Ausstellung Elf Fenster müsst ihr sein zu nennen. Das fand ich wahnsinnig charmant. Dachte, das müssen wir unbedingt machen. Also gibt es quasi 11 Geschichten, die wir erzählen aus dem Preußenstadion. Dann gab es noch mehrere Motive, die ich gezeichnet hatte. Und dann haben wir gesagt, okay, wir machen noch so ein paar Appetizer, sowas wie Siegestaumel oder ein großes Stadion.
1: Noch bis zum 4. Juli können sich Münsteranerinnen und Münsteraner in der Innenstadt über die Geschichte von Preußen Münster informieren und natürlich auch alle, die bei uns zu Gast sind. QR-Codes in den Schaufenstern führen zu einer interaktiven Karte und weiteren Infos.
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3: 11 Fenster müsst ihr sein. Muss er erst mal drauf kommen. Schauen wir aufs Antenne Münster Wetter. Muss er auch erst mal drauf kommen. Das wird zum Feierabend jetzt ganz nett bleiben. So ein bisschen überzogen oben, aber einigermaßen freundlich und warm. Und morgen dann auch erst noch nett und trocken und ein bisschen Sonne hier und da. Wieder 22 Grad, allerdings schon am Mittag. Und am Nachmittag, da kühlt es dann ab und es wird auch grauer. Und es kommt eine ganze Menge Regen runter. 22 Grad sind aber jetzt zum Start in den Feierabend bei euch in der Asi-Stadt. 22 Grad auch in Handorf. Der Antenne Münster Verkehr. Da stockt es immer noch an den üblichen bekannten Stellen. Allerdings nicht mehr ganz so schlimm wie noch vor einer halben Stunde. Hier sind jetzt die längsten Staus. Und zwar Umgehungsstraße natürlich hinter der Hammerstraße in Richtung Autobahn. 3 bis 4 Minuten mehr. Dann 5 Minuten mehr sind es im Augenblick rund um die Lotgeri-Kreisel. Vor allem auf der Hafenstraße in Richtung Kreisel. Vor dem Bahnhof braucht ihr 5 Minuten bis zum Servaziplatz. Und etwa 3 Minuten sind es noch, die ihr verliert auf dem Orleansring in Richtung Steinfurter Straße. Bisschen entspannt hat sich die Lage auch auf der Warendorfer Straße, beide Richtungen am Abzweig Handorfer Straße. Vor allem stadteinwärts braucht ihr dort aber noch ein bisschen länger als stadtauswärts. Die aktuellen Blitzer nur bei Antenne Münster. 2 haben wir noch. Und zwar alte Bekannte, nämlich den an der Hammerstraße beim Preußenstadion und den an der Hohenholter Straße in Ruxel an der Wortstiege. Und wenn ihr noch welche seht, dann ruft doch noch mal eben an oder schickt eine WhatsApp Münster 28 95 40. Danke.
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3: Am Montagnachmittag Antenne Münster hier mit Matze Kamps. Ich grüße euch.

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0: Mit Maria von Blondie geht's hier bei uns angemessen weiter in Richtung Feierabend am großen Kindertag. Und wenn ihr Eltern seid oder Onkel und Tanten, dann kennt ihr das ja mit den kurzen, diese wunderbaren Fragerunden, wie zum Beispiel im Stau auf der Autobahn, ne? Warum geht's ja nicht weiter? Ja, weil da vorne die Autobahn gesperrt ist. Warum? Ja, weiß ich doch nicht. Ja, warum? Weil ich nicht hell sehen kann. Ja, warum? Und so weiter. Ach, ich liebe das. Ich find's immer wieder gut.
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3: Papa, kann ich heute bis Mitternacht aufbleiben?
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3: 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Danke, Papa.
2: Schwierig, aber auch Eltern stehen eben oft auf dem Schlauch, weil sie immer kompliziert und um die Ecke denken müssen.
3: Papa, wollen wir den großen Stein mit nach Hause nehmen?
4: Warum?
3: Na, weil wir keinen haben.
2: Und die klugen Kinder schaffen es immer, ihre Eltern auszutricksen.
3: Papa, willst du Schokolade?
4: Nee, das ist ganz lieb von dir, aber nein, danke.
3: Okay, und jetzt frag du mich mal.
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So, das war's mit dem Nachmittag. Robert Jans übernimmt hier mit dem Antenne Münster Abend. Ich bin Matze Kamps und raus und habe vielleicht den besten Soundtrack für euch. Den besten Soundtrack, um easy und entspannt und mit dem mit der richtigen Stimmung ins Feierabend zu gehen. Hier ist Katrina and the Waves.

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1: Mit Malte Halbricht, guten Abend. Es bleibt beim ständigen Hin und Her in den Verhandlungen zum Iran-Krieg. Jetzt scheinen sich die Fronten wieder zu verhärten. Denn der Iran hat die Verhandlungen mit den USA erstmal ausgesetzt. Das meldet die iranische Nachrichtenagentur Tasnim. Danny Hoppe aus dem News-Team. Als Grund für diesen Schritt nennt Teheran demnach vor allem das Vorgehen Israels im Libanon.
2: Genau, der Libanon war ja auch Anfang März in den Krieg mit hineingezogen worden. Dort sitzt die Hisbollah, finanziert und militärisch unterstützt vom Iran. Die Hisbollah greift seitdem israelische Stellungen an. Israel attackiert wiederum Ziele im Libanon aus der Luft, rückt inzwischen aber auch immer weiter mit Bodentruppen vor. Der Iran wirft Israel Verbrechen im Libanon vor und sagt, das verstoße gegen die Waffenruhe. Aber auch unabhängig vom Libanon gab es zuletzt gegenseitige Brüche der Waffenruhe. Die USA hatten am Wochenende Radar- und Drohnenkontrollzentren im Iran bombardiert. Der Iran als Reaktion einen US-Stützpunkt. US-Präsident Trump gab sich zuletzt trotzdem gelassen und riet sich, zurückzulehnen und zu entspannen. Ganz so einfach dürfte es aber nicht werden.
1: Die Lage im Libanon beschäftigt jetzt ja auch den UN-Sicherheitsrat. Er kommt am Abend zu einer Sondersitzung zusammen.
2: Ja, denn die Lage im Libanon ist zuletzt immer weiter eskaliert. Kritiker werfen Israel vor, dort dasselbe zu machen wie vorher schon in Gaza, nämlich einen ganzen Streifen unbewohnbar zu machen. Grünen-Chefin Brandner sagt das zum Beispiel. Schon heute sei ein Fünftel des Libanons besetzt, mehr als 1 Million Menschen seien vertrieben worden. Eigentlich gilt auch zwischen Israel und dem Libanon eine Waffenruhe. Sie wird allerdings von der Hisbollah nicht anerkannt und Israel wiederum begründet die Angriffe mit dem Vorgehen gegen die Hisbollah. Und deshalb herrscht im Libanon trotz der Waffenruhe faktisch Krieg.
1: Danke, Danny. Und jetzt weitere Meldungen kurz und kompakt. Für den Messeranschlag vor gut einem Jahr auf feiernde Menschen vor einer Bar in Bielefeld ist heute das Urteil gefallen. Der Täter, ein 36-jähriger Syrer, muss lebenslang ins Gefängnis. Das Oberverwaltungsgericht Düsseldorf sprach ihn wegen vierfachen versuchten Mordes schuldig. Außerdem stellte es die besondere Schwere der Schuld fest und ordnete Sicherungsverwahrung an. NRW-Ministerpräsident Wüst hat Spekulationen über einen möglichen Kanzlertausch zurückgewiesen. Bei einer Tagung von CDU-Abgeordneten in Meschede sagte Wüst, Deutschland stehe vor großen Herausforderungen, die Kanzler Merz entschlossen angehe. Dabei habe er seine volle Unterstützung. Wüst war in den letzten Tagen immer wieder als möglicher Kandidat genannt worden, Merz als Bundeskanzler abzulösen. Auf der dänischen Insel Anholt laufen die Vorbereitungen für die Obduktion von Buckelwal Timmy. Das tote Tier war am Wochenende auf den Strand gezogen worden. Dort haben Helfer jetzt den Untergrund geglättet und Metallplatten ausgelegt, damit Tierärzte und Walexperten mit der Untersuchung beginnen können. Das ist für Donnerstagnachmittag geplant. Ziel ist es herauszufinden, woran der Wal gestorben ist. Eigentlich sollte das Tier dafür in einen Hafen gebracht werden, das klappte aber nicht. Deshalb findet die Obduktion nun direkt am Strand statt. Mit Absperrband sollen Schaulustige bis dahin auf Abstand gehalten werden. Und das waren die Nachrichten mit Malte Albrecht.
3: Das Wetter. Viele Wolken und vereinzelte Schauer, das ist das Programm für jetzt. Und so geht's auch weiter später am Abend und in der Nacht ziehen weiter viele Wolken durch. Tiefstwerte später zwischen 16 und 10 Grad. Morgen geht es dann grau weiter, immer wieder Regen. Und im Tagesverlauf sind auch Gewitter mit Starkregen möglich. Bis 25 Grad sind dann in der Spitze drin.
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3: Wir schauen auf die Straßen, ab 15 Minuten Zeitverlust. Die A2 Oberhausen-Dortmund zwischen dem Dreieck Bottrop und Gelsenkirchen-Buer 3 Kilometer 16 Minuten plus. Genauso lang dauert es auf der A40 Duisburg-Essen zwischen Mülheim-Heiß und dem Dreieck Essen-Ost 7 Kilometer Stau dort. Dann 17 Minuten plus auf der A57 Nimwegen-Köln zwischen Mörskapellen und Krefeld-Zentrum 3 Kilometer Stau dort. Dann haben wir 5 Kilometer auf der A59 Bonn-Köln zwischen Spich und dem Flughafen Köln-Bonn macht 18 Minuten plus und knapp 40 Minuten obendrauf auf der A59 Köln Bonn zwischen dem Flughafen Köln-Bonn und Spich 7 Kilometer Stau dort. Allen unterwegs eine gute Fahrt, kommt gut an.
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3: Hi zusammen, Robert Janssens hier. Einen schönen Abend wünsche ich euch. Schön, dass ihr mit am Start seid. Trackt ihr denn eigentlich eure Schritte? Also zählt ihr die Zahl eurer Schritte? Ich kenne also Leute, die gucken dann irgendwann auf ihre Smartwatch oder aufs Handy und sagen so, oh, 17 Uhr oder keine Ahnung, 18 Uhr. Ich bin noch zu wenig Schritte gelaufen. Ich muss jetzt noch ein bisschen hektisch im Kreis rennen. Ich mache das nicht und ich kenne auch jemanden, diese Person braucht das gar nicht. Joyce Hübner, 15.500 Kilometer. Ist sie in diesem Jahr schon gelaufen? Warum, wieso, weshalb? Darüber sprechen wir gleich.

0: Neu war das bei uns, Musik von Mark Atlas, You Against My Love. Mehr als 15.500 Kilometer hat sie bereits zurückgelegt und das alles zu Fuß. Joyce Hübner, die ist seit über einem Jahr unterwegs und läuft, das ist einfach total krass, jeden Tag ein Marathon durch ganz Deutschland. Ich kann mir das ehrlicherweise gar nicht so richtig vorstellen. Morgen holt sie sich damit dann den Weltrekord und ist dann auch tatsächlich immer noch nicht fertig. Sie ist noch lange nicht am Ziel. Dabei hat alles auf dem Klo angefangen.
1: Entweder beim Trinken, irgendwo lustig mit Freunden, kommt man auf die besten Ideen, oder man setzt sich halt auf die Kloschüssel und kommt dann auf die besten Ideen. Und zweiteres war es an dieser Stelle. Ich laufe alle Städte in ganz Deutschland ab, 2059 Stück sind es insgesamt. Entweder laufe ich quer durch oder streife nur die Stadtgrenze, aber irgendwie erwische ich sie alle. Das Highlight machen tatsächlich die Mitläufer aus oder ja, die Menschen drumherum. Ich hatte ein Altersheim, an dem ich vorbeigelaufen bin, wo ich glaube 15 oder 20 Omis und Opis vor der Tür saßen und alle mit Fähnchen gewedelt haben. Die haben sich wahnsinnig gefreut. Das war super süß und wirklich rührend.
2: Ich habe die ganze Aktion bei Social Media gesehen und finde das unglaublich cool. Und da die Strecke an meiner Haustür vorbeigeht, dachte ich, ich fahre ein Stück entgegen und laufe bis nach Hause mit und guck mir mal an, was hier so gemacht wird.
3: Ich bin jetzt gestern angereist und laufe jetzt 7 Marathons mit. Heute ist der 2. von 7. Ich komme aus Süddeutschland, aber ich finde es auch hier ganz toll zu laufen. War gestern total überrascht, wie grün das hier alles ist.
1: Natürlich gibt es immer mal wieder Tage und Wochen, Monate und auch Phasen, wo es extrem nervig ist, auch für mich, und wo ich einfach gar keine Lust habe, am nächsten Tag wieder zu starten. Aber ich habe es mir vorgenommen, deswegen ziehe ich das durch. Und egal, wie es sich am Morgen anfühlt, es gibt mindestens immer

0: 3 Kilometer, die gut waren am Tag. Und allein deswegen lohnt es sich auch, jeden Tag weiterzulaufen.
1: Einfach eine unfassbar krasse Leistung. Joyce Hübner ist seit über einem Jahr unterwegs und läuft einfach mal jeden Tag einen Marathon durch Deutschland. Okay, vielleicht laufe ich auch mal wieder ein bisschen mehr.
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1: Um 18.30 Uhr mit Sophie Seemann, guten Abend. Heute hatten die Feuerwehrleute eine kleine Verschnaufspause. Am Wochenende wurden sie ja ordentlich auf Trab gehalten vom Unwetter. Freitagabend, da gab es das erste Gewitter bei uns in der Stadt und gestern, da folgte dann eine zweite Unwetterwarnung für das Münsterland. In Münster mussten die Einsatzkräfte hunderte Male ausrücken, vor allem wegen vollgelaufener Keller. Besonders schlimm hat es allerdings Rheine getroffen. Rund 1000 Einsätze hat es dort gegeben. Auch hier vor allem wegen zahlreicher vollgelaufener Keller. Heute standen dann vielerorts, auch in Münster, die letzten Aufräumarbeiten an. Wir sagen Danke für euren Einsatz. Eine Mordkommission der Polizei Münster ermittelt, nachdem ein Mann in einer Emstettener Parkanlage lebensgefährlich verletzt wurde. Das teilen die Staatsanwaltschaft und die Polizei Münster und Steinfurt heute mit. Eine Gruppe soll den 35-Jährigen am 15. Mai gegen 22.50 Uhr in einem Park zwischen Mühlenstraße und Bachstraße in Emstetten angegriffen haben. Einer aus der Gruppe soll den Mann im Streit mit einer Glasflasche gegen den Kopf geschlagen haben und auf ihn eingetreten haben, als er auf dem Boden lag. Das Opfer kam lebensgefährlich verletzt ins Krankenhaus. Inzwischen befindet er sich nicht mehr in Lebensgefahr. Die Polizei sucht nun Zeuginnen und Zeugen und Personen der Gruppe. Und jetzt weitere Meldungen in Kürze. NRW-Ministerpräsident Hendrik Wüst hat alle Spekulationen über einen möglichen Kanzlertausch erneut zurückgewiesen. Bei einer CDU-Tagung im Sauerland sicherte Wüst dem Kanzler seine volle Unterstützung zu. Stadt Münster plant, das Schulzentrum Hiltrup zu erweitern. Der Rat der Stadt Münster entscheidet am 1. Juli über die Baumaßnahme, die Anfang 2027 starten soll. Jason Arney und Neil Maschic verlassen die Uni-Baskets. Grund dafür ist, dass Münsters Basketballverein in die Pro B abgestiegen ist und beide Spieler Pro A-Verträge haben. Für Preußen-Fans gibt es in Münsters Innenstadt jetzt eine ganz besondere Ausstellung. In 15 Schaufenstern sind verschiedene Meilensteine aus 100 Jahren Preußenstadion dargestellt. Umgesetzt hat die Ausstellung der Münsteraner Künstler Robert Nippold.
2: Es gab irgendwann die Idee, die Ausstellung Elf Fenster müsst ihr sein zu nennen. Das fand ich wahnsinnig charmant. Dachte, das müssen wir unbedingt machen. Also gibt es quasi 11 Geschichten, die wir erzählen aus dem Preußenstadion. Dann gab es noch mehrere Motive, die ich gezeichnet hatte. Und dann haben wir gesagt, okay, wir machen noch so ein paar Appetizer, sowas wie Siegestaumel oder ein großes Stadion.
1: Noch bis zum 4. Juli können sich Münsteranerinnen und Münsteraner und alle, die bei uns zu Gast in der Innenstadt sind, über die Geschichte von Preußen-Münster informieren. QR-Codes in den Schaufenstern führen zu einer interaktiven Karte und weiteren Infos.
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3: Das Wetter. Das schöne Sommerwetter macht leider weiter Pause. Wir haben viele Wolken, vereinzelt sind auch Schauer möglich. Und in den nächsten Stunden geht das genauso weiter. Auch am Abend und später in der Nacht ziehen weiter viele Wolken durch. Mit den Temperaturen geht's runter auf bis zu 10 Grad. Schauen wir auf morgen, auf den Dienstag. Da geht's dann grau weiter, immer wieder mit Regen. Und im Tagesverlauf kann der Regen auch mal heftiger ausfallen. Auch Gewitter sind möglich. Bis 25 Grad sind dann in der Spitze drin.
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3: Das kurze Update von den Straßen. Ab 10 Minuten haben wir die A3 Köln-Frankfurt zwischen dem Kreuz Bonn-Siegburg und Siebengebirge 2 Kilometer 11 Minuten plus. Eine Viertelstunde auf der A57 Köln-Krefeld zwischen Bovert und dem Kreuz Meerbusch 2 Kilometer Stau. Dann die A59 Duisburg-Dienstlaken zwischen Duisburg-Zentrum und Duisburg-Meiderich 1 Kilometer Stau, 13 Minuten plus. Und dann noch die A59 Köln-Bonn zwischen Köln-Wahn und Spich 4 Kilometer Stau, 23 Minuten plus. Allen unterwegs eine gute Fahrt, kommt gut an.
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3: Hallo zusammen, Robert Jans ist hier am Montagabend und da könnt ihr euch mal auf die Schulter klopfen. Da habt ihr den ersten Arbeitstag der Woche schon wieder geschafft. Jetzt bin ich am Start und versorge euch mit guter Musik. Los geht's jetzt hier mit Taylor Swift. Hier ist mit Opel Lights. Aha.

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0: Ganz entspannt geht's hier durch diesen Montagabend. Waves habe ich euch gerade gespielt. Und Joggen ist ja eigentlich nur Gehen in anstrengend. Und gerade haben wir schon von Joyce Hübner gehört, die gerade ja jeden Tag einen Marathon läuft und damit alle Städte in Deutschland tatsächlich abklappert. Ganz wichtig dabei, auch für sie, ist natürlich Musik. Die kann tatsächlich helfen, lenkt ab, ne, pusht die Stimmung und durch Musik fühlt sich das Laufen auch ein bisschen weniger nach freiwilligem Leid an. Kollegin Kimberly Klages, die weiß, welche Musik da ja am besten passt.
1: Gut zum Laufen ist Musik, die antreibt, aber nicht komplett eskaliert. Also Songs mit Energie, Rhythmus und möglichst wenig Nervenzusammenbruch. Das hier ist so ein Klassiker dafür. Run, boy, run. This world is not meant for you. Passt natürlich perfekt, schon alleine, weil der Songtitel dir keine Ausrede mehr lässt. Auch Rap funktioniert übrigens super. Guter Beat, läuft einfach mit, ohne dass dein Kopf gleich überfordert ist und man fühlt sich gleich sehr, sehr cool. Schwierig wird's dann bei Musik, die in die falsche Richtung zieht. Traurige Balladen zum Beispiel. Wer beim Joggen plötzlich das hier hört, der läuft nicht weiter, der verarbeitet erstmal sein Leben. Auch nicht ideal, völlig überdrehter Techno. Da muss man ja nach 30 Sekunden das Gefühl haben, gleichzeitig joggen und ein Stromkabel kauen zu müssen. Kurz gesagt, die perfekte Joggingmusik schiebt dich an. Die falsche sorgt dafür, dass du entweder heulst, völlig überdrehst oder einfach nach 800 Metern sehr bewusst wieder nach Hause gehst. Run, boy, run.
0: Jetzt wisst ihr Bescheid. Und da habe ich jetzt auch was für euch mitgebracht. Das ist auch perfekt zum Laufen.
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1: Mit Malte Albrecht, guten Abend. Seit knapp 2 Wochen kann die neue staatliche Förderung für E-Autos beantragt werden. Die Bundesregierung will damit die Elektromobilität in Deutschland voranbringen. Aber es gibt einen Haken. Weil der Staat jetzt zuzahlt, geben die Hersteller selbst offenbar deutlich weniger Rabatte. Das zeigt der neue Marktbericht des privaten Center Automotive Research. Danny Hoppe aus dem News-Team, das trifft vor allem kleinere E-Autos.
2: Ja, und vor allem diese kleineren E-Autos passen wohl am besten in das Anforderungsprofil der förderberechtigten Haushalte. Das sagt der Autoexperte Dudenhöfer. Denn sie richtet sich ja an Menschen, deren Haushaltseinkommen maximal bei 80.000 Euro liegt. Die Autobauer testeten gerade offenbar den Markt, sagt Dudenhöfer. Für die neue Studie hat er sich die 20 meistverkauften E-Autos angeschaut und im Januar gab es im Schnitt noch Preisnachlässe von 19,5%. Zuletzt waren es nur noch 18,6%. Und für Dudenhöfer ist klar, das ist eine direkte Folge der staatlichen Förderung.
1: Gleichzeitig wächst aber das Angebot auf dem Gebrauchtwagenmarkt. Da sind inzwischen immer mehr E-Autos zu finden.
2: Ja, das hat das Fraunhofer-Institut für System- und Innovationsforschung herausgefunden. In den ersten 4 Monaten des Jahres wurden demnach knapp 120.000 gebrauchte E-Autos gekauft. Das sind fast 3-mal so viele wie vor 2 Jahren im selben Zeitraum. Also da tut sich was, auch was die Modelle angeht. Vom kompakten Stadtfahrzeug bis hin zum leistungsstarken Mittelklasse-Modell sei da inzwischen alles dabei, heißt es. Und auch was die Batterieleistung der gebrauchten Stromer angeht, gibt das Fraunhofer-Institut Entwarnung. Die modernen Batterien seien sehr langlebig. Nach 5 Jahren hätten die meisten Fahrzeuge noch immer mehr als 95% ihrer ursprünglichen Reichweite.
1: Danny, vielen Dank. Und jetzt Meldungen in Kurzform. Der Iran hat die indirekten Verhandlungen mit den USA über ein Kriegsende ausgesetzt. Grund dafür seien die anhaltenden israelischen Angriffe im Libanon auf die von Teheran unterstützte Hisbollah-Miliz. Das meldet die iranische Nachrichtenagentur Tasnim. Der UN-Sicherheitsrat befasst sich noch heute Abend bei einer Sondersitzung mit der Eskalation des Kriegs im Libanon. Bundeskanzler Merz will sich nicht darauf festlegen, ob das BAföG wie geplant erhöht wird. Zwar ist das im Koalitionsvertrag von Union und SPD vereinbart, ein Regierungssprecher verwies heute aber auf den Finanzierungsvorbehalt. Die Bundesregierung müsse sparen und überlegen, welche Leistungserhöhungen möglich seien. Die AfD in Niedersachsen darf vom Landesverfassungsschutz stärker beobachtet werden. Das Verwaltungsgericht Hannover hat einen Eilantrag der Partei abgewiesen. Bisher galt der AfD-Landesverband als Verdachtsfall. Jetzt darf er vorläufig zum sogenannten Beobachtungsobjekt von erheblicher Bedeutung hochgestuft werden. Taxi ohne Fahrer. In München sind bald autonome Autos von Uber und der israelischen KI-Firma Autobrains unterwegs. In der bayerischen Hauptstadt soll eine gemeinsame Robotaxi-Flotte aufgebaut werden. Das haben die Unternehmen auf einer Technologiekonferenz in Taipeh angekündigt. Das Taxi kommt ohne Fahrer aus und die Passagiere können während der Fahrt schlafen, arbeiten oder Filme ansehen. Das Taxi darf aber nur in einem vorher festgelegten Bereich fahren. Und das waren die Nachrichten mit Malte Albrecht.
3: Das Wetter.
4: Viele Wolken, hier und da kämpft sich aber auch nochmal die Sonne durch am Abend. Vereinzelt kann es auch nochmal Schauer geben. Das ist das Programm für jetzt. Später am Abend und in der Nacht ziehen dann weiter viele Wolken durch. Tiefstwerte haben wir zwischen 16 und 10 Grad. Morgen geht es grau weiter, immer wieder mit Regen. Und im Tagesverlauf sind auch Gewitter mit Starkregen möglich. Bei bis zu 25 Grad in der Spitze.
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4: 19 Uhr ist durch. Ab 5 Minuten Zeitverlust haben wir die A2 Dortmund-Oberhausen zwischen Oberhausen-Königshardt und dem Kreuz Oberhausen 1 Kilometer Stau, 7 Minuten plus. Ungefähr genauso lang dauert es auf der A3 Köln-Frankfurt zwischen dem Kreuz Bonn-Siegburg und dem Siebengebirge 2 Kilometer Stau. Dann die A57 Köln-Krefeld zwischen Bowert und Krefeld-Oppum 1 Kilometer, 6 Minuten plus und 7 Minuten auf der A59 Duisburg-Dienstlaken zwischen Duisburg-Zentrum und Duisburg-Meiderich 1 Kilometer Stau. Allen unterwegs eine gute Fahrt, kommt gut an.
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4: Hi zusammen, Robert Jantz ist hier. Einen schönen guten Abend wünsche ich euch. Schön, dass ihr mit am Start seid. Und jetzt habe ich euch hier Musik mitgebracht von Sophie and the Giants und Purple Disco Machine Paradise.

0: Neue Musik war das Good Old Days von Chris de Surrendi. Und es ist kaum zu glauben, aber heute war es soweit. Heute war Beginn des Sommers. Jedenfalls meteorologisch. Kalendarisch gibt's ja auch noch. Und Comedian Hannes Höfer, der ist dadurch einfach nur verwirrt.
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2: Wann fängt denn jetzt der Sommer an? Ich check's nicht. Meteorologisch, kalendarisch oder gehen wir einfach danach, wann die ersten Bekloppten kurze Hose tragen? Ja, weil dann ist ab Februar Sommer. Ich meine, ich krieg das schon nicht mit dem Uhrenumstellen hin. Wie war das nochmal? Die Uhr stellt sie von O bis O. Ja, außer im Schaltjahr, da fällt Ostern auf den Mittwoch. Ach Leute, es ist doch alles zu kompliziert. Wer soll denn da noch mitkommen? Schoko-Nikoläuse gibt's ab August zu kaufen. Die Fußball-WM in Katar war damals auf einmal an Weihnachten und in der Ostsee hatten wir jetzt plötzlich einen Buckelwal. Früher war das einfacher. Sobald das Freibad aufhatte, war Sommer. Fertig. Aber wo gibt's heute noch ein Freibad? Wusstet ihr, dass Alaska der nördlichste, der westlichste und der östlichste Staat der USA ist? Ja, ich weiß, ich kriege auch einen Knoten in den Synapsen. Aber stimmt. Und immer dran denken, heiß ist, wenn du beim Atmen schwitzt.
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1: Ja, das wunderschöne Sommerwetter, das macht erstmal weiter Pause. Es sind viele Wolken am Himmel und so bleibt es auch in den nächsten Stunden und auch in der Nacht. Auch da ziehen weiter viele Wolken durch. Mit den Temperaturen geht es runter auf bis zu 10 Grad. Schauen wir schon mal auf morgen. Da geht es dann auch eher grau weiter, immer wieder mit Regen. Und im Tagesverlauf sind sogar auch Gewitter mit Starkregen möglich. Das Ganze bei bis zu 25 Grad in der Spitze.
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1: Ab 5 Minuten habe ich da zwei Meldungen für euch. Einmal die A1 Münster-Osnabrück zwischen Lattbergen und Lengerich 2 Kilometer 10 Minuten plus und 5 Minuten auf der A2 Dortmund-Oberhausen zwischen Oberhausen-Königshardt und dem Kreuz Oberhausen dort 1 Kilometer Stau. Allen unterwegs eine gute Fahrt und kommt gut an.
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1: Hallo zusammen, Robert Janzes hier. Einen schönen Montagabend wünsche ich euch. Schön, dass ihr dabei seid. Und jetzt habe ich Musik für euch von R.E.M. Und da habe ich letztens bei TikTok ein Video gesehen. Da war ein Song von R.E.M. und darüber ein Foto von Donald Trump. Und ja, ich muss irgendwie gestehen, allein stimmlich ist da irgendwie so eine ganz kleine Parallele und hat jetzt das furchtbare Ergebnis bei mir, dass wenn ich R.E.M. höre, ich immer auch so ein bisschen Donald Trump höre. Es tut mir leid, jetzt ist es bei euch wahrscheinlich genauso.

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0: Lanzai, Pedro Capó, Georgie Noriega, Rec 808, Shadow Towers, Puerto Rico.
1: Das können wir uns noch ein bisschen an den Strand träumen hier am Montagabend. Und wir Erwachsene, ne, wir neigen ja oft dazu, Kindern die Welt zu erklären. Doch es gibt einiges tatsächlich, was Kinder viel besser können als wir Erwachsene. Heute am Internationalen Kindertag, da schauen wir, was wir von Kindern lernen können und warum wir sie zum Vorbild nehmen können. Kollegin Antonia Svalic zum Beispiel in Sachen Fantasie und Kreativität. Ne?
2: Kinder funktionieren den Pappkarton einfach um und dann ist er plötzlich ein Raumschiff. Oder die gesammelten Stöcker sind dann Zauberstäbe. Kinder sind Meister darin, sich eigene Songs auszudenken und eigene Sprachen zu erfinden und sich ihre eigenen Spielwelten auszudenken. Und dieses ganze um die Ecke denken und ohne Begrenzungen sich einfach der Fantasie hinzugeben, das ist was, was wir als Erwachsene irgendwann verlieren.
1: Ja, und ein wichtiges Thema bei uns Erwachsenen ist ja Gesundheit und jung bleiben, ein Schlüssel. Bewegung.
2: Kinder haben so einen natürlichen Bewegungsdrang. Die spielen, die toben, die tanzen und die machen damit eigentlich die ganze Zeit Sport. Die denken nur nicht drüber nach und müssen sich auch nicht überwinden. Das Gute daran, durch die ganze Bewegung vernetzen sich die Gehirnhälften. Serotonin und Dopamin wird ausgeschüttet und das Stresslevel sinkt. Kinder sind also durch ihre ganze Bewegung sehr viel glücklicher als Erwachsene.
1: Okay, und dann schauen wir mal auf die Psyche.
2: Kinder sind wahre Achtsamkeitsprofis. Die brauchen jetzt keine Meditations-App oder ein langes Wellness-Wochenende. Beim Spielen können sie völlig versinken in ihr Spiel und die Welt für mehrere Stunden um sich herum vergessen. Und Kinder sind natürlich auch super Beobachter. Die gehen mit offenen Augen durch die Welt, fragen ständig, warum ist das so, wieso passiert das? Und das alles ohne Vorurteile und ganz offen. Zuletzt, und das finde ich ist der wichtigste Punkt, Kinder lachen so viel mehr als Erwachsene. Es gibt Studien, die sagen, dass Kinder bis zu 400 Mal am Tag lachen und Erwachsene hingegen nur 20 Mal am Tag.
1: Also wir sollten uns definitiv mehr von Kindern abschauen. Ich glaube, das haben wir jetzt gerade gemerkt. Ist gesund und macht uns alle glücklich.

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1: Ich bin Doc Zeitler. Der UN-Sicherheitsrat befasst sich noch heute bei einer Sondersitzung mit der Eskalation des Kriegs im Libanon. Das Treffen sei auf Antrag Frankreichs für 21 Uhr angesetzt, heißt es aus Diplomatenkreisen in New York.
2: Eigentlich herrscht auch zwischen Israel und dem Libanon eine Waffenruhe, aber israelische Angriffe eskalieren den Krieg. Die fortgesetzten Attacken sind dem Iran ein Dorn im Auge und US-Medien berichten, dass der Iran verkündet hat, alle diplomatischen Gespräche abzubrechen und die Straße von Hormuz komplett zu sperren. Auch zwischen den USA und dem Iran gab es über das Wochenende gegenseitige Militärschläge, auch auf Kuwait. Der Iran bombardierte einen US-Stützpunkt in der Region und traf ihn nach US-Medienberichten empfindlich. Aus den USA, Tina Eck.
1: Der Tankrabatt scheint inzwischen zu wirken. Tanken hatte Mai deutlich weniger gekostet als noch im April. Laut ADAC kostete ein Liter Super E10 im Schnitt rund 13 Cent weniger. Diesel war sogar etwa 27 Cent günstiger. Inzwischen wird die Steuersenkung, die 2 Monate lang gilt, zumindest bei den Benzinsorten E5 und E10 nach Angaben der Monopolkommission vollständig weitergegeben. Die verurteilte Rechtsextremistin Mala Svenja Liebig soll von Tschechien nach Deutschland ausgeliefert werden. Das hat das Landgericht im tschechischen Pilsen angeordnet. Liebig kann gegen die Entscheidung Beschwerde einreichen.
3: Liebig war in Deutschland wegen Volksverhetzung, übler Nachrede und Beleidigung zu 1,5 Jahren Gefängnis verurteilt worden. Fast 3 Jahre ist dieses Urteil her. Danach ließ Liebig den persönlichen Geschlechtseintrag von männlich in weiblich ändern, worin Kritiker einen Missbrauch des Selbstbestimmungsgesetzes sehen. Zum für den vergangenen Sommer festgelegten Haftantritt im Frauengefängnis Chemnitz erschien Liebig nicht, wurde deshalb zur Fahndung ausgeschrieben und schließlich in Tschechien festgenommen. Jan-Henner Reitzer, Nachrichtenredaktion.
1: Die Suche nach einem vermissten 2-Jährigen aus Berlin ist beendet. Das Kind sei in Kreuzberg angetroffen worden, teilte die Polizei mit. Eine Frau habe den 2-Jährigen in der U-Bahn der Linie U3 am Schlesischen Tor wiedererkannt. Daraufhin betätigte sie die Notbremse und verständigte die Polizei. Die Beamten nahmen den Jungen in Obhut und den Ex-Lebensgefährten der Mutter, der den Jungen begleitete, am Ort fest. Der Mann kam in ein Polizeigewahrsam und soll morgen einem Ermittlungsrichter vorgeführt werden. Und das waren die Nachrichten mit Doc Zeitler.
4: Das Wetter. Es ist weiter bewölkt und so bleibt es auch in den nächsten Stunden. Später am Abend und ja, später in der Nacht ziehen weitere Wolken durch. Tiefstwerte haben wir zwischen 16 und 10 Grad. Da pendeln sich die Temperaturen ein und schauen wir auf morgen. Da geht es dann insgesamt grau weiter, immer wieder mit Regen. Und im Tagesverlauf sind dann auch Gewitter und auch wirklich mal starke Regenfälle möglich. 25 Grad sind in der Spitze drin.
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4: 20 Uhr ist durch und da habe ich 3 Meldungen jetzt gerade für euch. Einmal die A1 Köln-Dortmund zwischen dem Kreuz Leverkusen und Burscheid, 2 Kilometer, 10 Minuten plus. Genauso lang dauert es auf der A1 Münster-Osnabrück zwischen Lattberg und Lengerich, 2 Kilometer. Und dann noch die A3 Arnheim-Oberhausen zwischen Dienstlaken-Süd und Oberhausen-Holten, 1 Kilometer, knapp 3 Minuten. Allen unterwegs eine gute Fahrt, kommt gut an.
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10: Einen wunderschönen guten Abend und herzlich willkommen zu einer neuen Ausgabe des interkulturellen Magazins von Radio Kaktus. Schön, dass ihr eingeschaltet habt.
11: Wir sprechen heute Abend mit Peter Hegele, dem Leiter des Begegnungszentrums Meerwiese in Körde, über Stadtteilarbeit und Theaterpädagogik.
10: Außerdem gibt es etwas Neues von einem alten Kaktusbekannten, der uns von seinen musikalischen Projekten erzählt.
11: Danach geht es kulturell weiter, mit einem mehrsprachigen Gedicht und einer Buchvorstellung. Natürlich haben wir auch wieder gute Musik aus aller Welt. Es begrüßen euch heute Tim
10: und Greta. Viel Spaß und bis gleich.

0: ist das interkulturelle Magazin von Radio Kaktus. Schön, dass ihr dabei seid.
1: Vor kurzem hat uns der Leiter des Begegnungszentrums Meerwiese, Peter Hegele, im Studio besucht. Greta hatte zusammen mit unserem Praktikanten Bersan die Möglichkeit, mit ihm in unserem Studio zu sprechen.
0: Im ersten Teil des Interviews geht es um die Entstehungsgeschichte des Kulturzentrums, die verschiedenen Arbeitsbereiche und wie sich diese über die Zeit entwickelt haben.
1: Hört mal rein.
0: Dann hallo und herzlich willkommen an Peter Hegele. Sie sind der Leiter des Begegnungszentrums Meerwiese in Körde. Möchten Sie sich zunächst in Ihren eigenen Worten vorstellen?
2: Ja, vielen Dank, dass ich da sein darf und etwas über die Meerwiese berichten. Ich habe eigentlich einen klassischen Stadttheater-Werdegang mit Erfahrung in der freien Szene und im Sommer- bzw. Freilichttheater, das ja in verschiedenen Institutionen stattfindet. Von Berufswegen her habe ich angefangen als Schauspieler zu arbeiten, habe dann gemerkt, dass es mir keinen Spaß macht, 60 Mal dasselbe Stück zu spielen, muss ich ehrlich gestehen. Habe als Dramaturg und dann als Theaterpädagoge gearbeitet und innerhalb der Theaterpädagogik bin ich auch Spielleiter und mache Regie. Das ist mein eigentlicher Werdegang. Jetzt ist es überwiegend administrative Arbeit.
0: Erzählen Sie uns doch kurz etwas über das Begegnungszentrum Meerwiese. Vielleicht fangen wir mit der Entstehung an. Wann und wie ist die Meerwiese entstanden?
2: Also die genauen Daten kann ich Ihnen gar nicht sagen. Es ist wohl 1996 gewesen, als die britische Armee entschieden hat, die Kaserne aufzulösen an der Meerwiese. Und man hat sich überlegt, was man mit den frei werdenden Gebäuden und dem Gelände macht. Und die Stadt hatte sich dann entschlossen, die Mensa der einfachen Soldaten zu kaufen. Und dort sollte zunächst ein Begegnungszentrum, ein Stadtteilzentrum für den Bereich Rumphaus Körde eingerichtet werden, da die Meerwiese ja so ein bisschen der Angelpunkt zwischen den beiden Stadtteilen ist. Und dieses Begegnungszentrum sollte von einem Verein geführt werden. Dann hat der Bund entschieden, ihr bekommt einen Teil der Kaufsumme, wenn ihr ein Kinder- und Jugendzentrum daraus macht. Dann wurde eben entschieden, ja, wir machen ein Kinder- und Jugendzentrum daraus. Und das war 1998, hat man damit angefangen und 2000 wurde es dann eröffnet. Deswegen hatten wir letztes Jahr auch 25-jähriges Jubiläum. Dann hatte man sich überlegt, 2000, da war Herr Viehoff-Heithorn, der immer noch im Seniorenrat ist der Stadt Münster, Leiter des Begegnungszentrums. Und er hat sich Kernnutzer in das Begegnungszentrum geholt. Ja, die Kernnutzer sind die Westfälische Schule für Musik, das Stadttheater Münster, die Norbert-Schule, die Schulpsychologische Beratungsstelle und die jetzt Familienbildung Friedenstraße, früher Anna-Krückmann-Haus.
0: Genau, jetzt haben Sie uns ja schon richtig viel über das Begegnungszentrum erzählt und was es ist. Ich habe vorhin schon erwähnt, Sie sind der Leiter. Vielleicht können Sie noch mehr über Ihre Rolle im Begegnungszentrum erzählen.
2: Ja, also in erster Linie bin ich dazu da, die Kernnutzer zu koordinieren. Also wer muss wann rein? Die Westfälische Schule für Musik macht bei uns sehr gerne Konzerte, über die ich mich sehr freue, weil es eben dann auch für den Stadtteil schön ist, semiprofessionell, muss man fast sagen, Konzerte kostenlos sich anhören zu können. Das ist so meine Hauptaufgabe. Aber es hat sich immer stärker rausgebildet, dass das Begegnungszentrum Meerwiese als Theater in der Meerwiese auch der Ort der freien Szene der darstellenden Künste für junges Publikum sich etabliert. Wir sind Endprobenort, Premierenort, wir professionell, muss man fast sagen, Konzerte kostenlos sich anhören zu können. Das ist so meine Hauptaufgabe. Aber es hat sich immer stärker rausgebildet, dass das Begegnungszentrum Meerwiese als Theater in der Meerwiese auch der Ort der freien Szene der darstellenden Künste für junges Publikum sich etabliert.

0: bundesweit, teilweise auch im deutschsprachigen Raum unterwegs sind, die ja bei uns eine Heimat gefunden haben. Das ist allerdings tatsächlich erst mit Gisela Haag entstanden.
1: Jetzt haben Sie gerade schon ein bisschen was über die Arbeitsbereiche erzählt. Vielleicht können Sie noch mehr über die Ziele des Begegnungszentrums erzählen.
0: Die Ziele haben sich tatsächlich meines Erachtens etwas gedreht. Das oberste Ziel ist tatsächlich jetzt die Förderung der freien Szene darstellender Künste für junges Publikum. Ich denke, da sind wir sehr aktiv, aber natürlich auch das Begegnungszentrum als Stadtteilkulturzentrum aktiv zu halten mit den Nutzerinnen und Nutzern aus dem Stadtteil für den Stadtteil, heißt es da unter anderem. Also wir haben ein Jazz-Weihnachtskonzert mit Menschen, die aus dem Stadtteil kommen und für die Nachbarn ein Jazzkonzert machen. Und so haben wir ganz viele Veranstaltungen, auch Angebote, Kurse. Wir haben eine Tanzschule, Dance a Story, die wirklich von der tänzerischen Früherziehung bis zu den jungen Erwachsenen alle Angebote haben. Und das ist natürlich eine tolle Sache, weil da ist immer bei uns sehr viel los.
1: Und welche Personengruppen wollen Sie mit Ihren Angeboten erreichen?
0: Also in erster Linie Kinder und Jugendliche. Also mit dem Theaterangeboten. Wir merken immer mehr, dass auch Menschen, die nicht mehr so lange im Theater sitzen können, die einfach gerne kürzere Stücke angucken, zu uns kommen. Wir haben ganz tolle Erfahrungen mit auch gehandicapten Seniorinnen und Senioren gemacht, die total gerne zu uns kommen. Und es gibt da so eine nette Geschichte. Eine 84-jährige Frau, die sitzt im Foyer. Und ich frage noch, haben Sie ein Kind dabei? Und sie so, nein, muss ich? Und dann sage ich, nein, natürlich nicht. Ich darf schon auch so rein. Dann sage ich, Sie dürfen sich die Vorstellung natürlich auch anschauen. Also man merkt, die Produktionen sind auch interessant für Erwachsene und eben auch Menschen, die nicht mehr so lange im Theater sitzen können.
2: Welche besonderen Herausforderungen bringt denn der Stadtteil Körde für die Arbeit, die Sie machen, so mit sich?
0: Eigentlich keine besondere Herausforderung. Es ist natürlich so, in Körde leben eher Menschen, die nicht so viel Geld haben. Das ist, glaube ich, die Herausforderung. Also Körde ist ein Stadtteil, ich würde mal behaupten, ein kleinbürgerlicher Stadtteil mit Menschen, die gearbeitet haben. Es findet in Körde gerade so ein Wandel statt. Also leider, ich habe sehr viel Kontakt zu Seniorinnen und Senioren. Die werden immer weniger in Körde. Was mich auch wiederum freut, ist, dass junge Familien wieder nach Körde ziehen. Also ich weiß nicht, wie man das in der Stadtplanung nennt. Das ist also so ein Wandel, so ein Generationswandel, der da stattfindet. Das ist, finde ich, total wichtig, diese Menschen abzuholen. Und die Herausforderung ist es tatsächlich, sage ich jetzt mal, die Menschen, die in den Hochhäusern wohnen, irgendwie zu ihnen zu gelangen. Und das schaffen wir nicht alleine. Da haben wir zum Beispiel einen Kooperationspartner, Eleganz Bildungsplattform e.V. heißen die, die auch von der Stadt finanziert werden und die auf diese Menschen ganz konkret zugehen und eben auch Kulturangebote haben, mit uns gemeinsam diese Kulturangebote entwickeln. Diese Kooperationspartner brauchen wir. Also das AWO Stadtteilbüro hat es früher gemacht. Die haben jetzt immer mehr Aufgaben und können das leider nicht mehr. Also das ist die Herausforderung mit anderen Institutionen, die wirklich an die Menschen, die eben, wie man so schön sagt, kulturfern oder finanzschwächer sind, über diese Institutionen an die Menschen ranzukommen, weil für Theater oder für Kultur interessieren die sich auch. Nur der Geldbeutel verbietet es ihnen.
2: Inwiefern hat sich das Theater in der Meerwiese etabliert und auf welche neuen Projekte können wir uns dieses Jahr noch freuen?
0: Also das Theater hat sich wirklich immer weiter nach vorne geschoben. Das muss man sagen, das hatte ich vorhin erzählt, die Veränderung, dass die Hauptaufgabe, glaube ich, jetzt im Theaterbereich liegt und weniger in, also natürlich ist dieser Bereich der Stadtteilkultur nicht verloren gegangen, aber der andere ist viel stärker gewachsen.
2: Ja, auf welche neuen Projekte dürfen wir uns denn dementsprechend dieses Jahr noch freuen?
0: Genau, das ist, da freue ich mich sehr drauf, das Westwind-Festival, das vom 30. Mai, also vom Samstag, den 30. Mai bis zum Freitag, den 5. Juni bei uns im Pumpenhaus und im Stadttheater stattfindet. Das ist eines der größten Kinder- und Jugendtheaterfestivals in

0: Deutschland. Organisiert und geleitet wird es von der jungen Sparte des Stadttheaters. Dahinter steht der Angela Merl und vom Echtzeittheater. Dahinter steht Nina Krücken und David Gruschka, die eben auch Echtzeittheater, die bei uns auch immer wieder in Premiere gehen, was mich sehr freut. Die beiden, also ein freies Ensemble und das Stadttheater gemeinsam mit drei Häusern, richten sozusagen dieses große Festival aus. Und da sind wir momentan noch sehr am Organisieren, damit alles glatt läuft.
1: Liebe Zuhörende, an dieser Stelle machen wir eine kurze Musikpause und fahren danach mit dem Interview fort.

0: Willkommen zurück zum interkulturellen Magazin von Radio Kaktus. Wir machen direkt weiter mit dem Interview.
1: Im zweiten Teil spricht Peter Hägele über aktuelle Angebote der Mehrwiese und welchen Mehrwert insbesondere die Theaterpädagogik einem Stadtteil bringen kann.
0: Viel Spaß!
1: Jetzt sind Sie ja auf die Veranstaltungen eingegangen. Welche konkreten Angebote gibt es denn vom Theater und wer kann da alles mitmachen?
2: Das Westin-Festival war, glaube ich, vor 25 Jahren das letzte Mal in Münster. Das wechselt jährlich in eine andere Stadt. Wir haben regelmäßig ein anderes NRW-weites Festival bei uns. Das Spielartenfestival ist speziell für die freie Szene, wird auch vom Land NRW gefördert. Wir haben unsere Winterpunsch-Theatertage, die wir mit den Ensembles aus Münster und der Umgebung bestücken dürfen, was mich sehr freut, weil dadurch natürlich die Ensembles auch immer wieder sichtbar werden, die hier arbeiten. Wir haben das in Kooperation mit dem Schlosstheater, das Kinderfilmfest. Und wir haben in Kooperation mit Karibuni eine Gruppe, die Musik für Kinder macht, das Kindermusikfestival. Also diese Festivals finden aber tatsächlich jedes Jahr bei uns statt und darüber freue ich mich sehr. Das ist jetzt natürlich in erster Linie Rezeption. Also Kinder, die mit ihren Eltern oder Eltern, die mit ihren Kindern, und ich würde mich freuen, wenn noch mehr Jugendliche kämen, die ja Theater, Musik, Tanz für sich entdecken. Da haben wir wirklich tolle Gastspielangebote auch und eben aus unseren eigenen Reihen, also den Ensembles, die hier aktiv produzieren und vorstellen. Wir haben leider nicht so viel Angebote im partizipativen Bereich. Das liegt einfach an den Finanzen, muss ich ehrlich gestehen. Wir haben den Theaterkinderclub, die Mehrwiesel, geleitet von Franziska Lutz, einer Theaterpädagogin, mit der wir schon lange zusammenarbeiten. Und da habe ich jetzt schon wieder gefühlt 1000 Anfragen. Also wir können nicht mehr als 15 Kinder in den Club lassen. Und die Warteliste ist lange und ja, es ist immer, einerseits freut man sich, wenn die Kinder dabei bleiben, also über mehrere Jahre dabei bleiben. Der geht von 8 bis maximal 14, eigentlich bis 12. Aber manche Kinder wollen dann einfach nicht aufhören und dann sagen wir, okay, bis 14 ist es in Ordnung. Und da könnten wir 3 Clubs anbieten. Aber wir haben nur das Geld für einen Club und jetzt muss ich mal Schleichwerbung machen. Dank der Targo Bank können wir dieses Angebot auch stabil halten. Das ist tatsächlich ein privater Sponsor, der uns da sehr geholfen hat. Ansonsten haben wir noch die kleine Bürgerbühne. Die habe ich tatsächlich mitgenommen. Ich war Theaterpädagoge und Dramaturg am Stadttheater in der Jungen Sparte vor langer Zeit und hatte dort eine Theatergruppe aufgebaut, die ich dann, als ich am Stadttheater aufgehört habe, mit ins Theaterpädagogische Zentrum nehmen durfte. Dort wurde mir eben geholfen und Räume zur Verfügung gestellt und die Gruppe habe ich dann mit an die Mehrwiese genommen. Das ist aber eine ehrenamtliche Arbeit, die ich da noch mache.
3: Ich muss mal ganz kurz was sagen, weil da rede ich jetzt nur für mich. Ich selber mache auch Musik, bin sehr Kunst und Theater interessiert und sowas zu hören, das ist für mich sozusagen auch als Künstler einfach schön. Man kann ihnen sehr gut zuhören und das macht einfach Spaß, so wie sie die Entwicklung erzählen und darstellen. Das ist immer ein kleines Lob sein.
2: Danke, das freut mich sehr. Und wenn Sie Musik machen, es sind immer alle herzlich willkommen. Also ob das der Student ist, der seine Bachelorarbeit in Design macht, der jetzt dann bald 3 Tage bei uns dreht, ob es eine Band ist, die sich ausprobieren will. Wir wollen ja mit der, also die Westfälische Schule für Musik, das soll ein Kulturmacht-Stark-Projekt sein, ein Bandprojekt, das auch Chuck, ein eingetragener Verein, der in Körde tätig ist, eine Band aufbauen, die dann im neuen Stadtteilhaus probt und die dann bei uns im großen Saal auftritt. Aber es sind, also muss ich sagen, das ist mir auch wichtig, dass Kinder, Jugendliche und Erwachsene den Stadtteil Körde kennenlernen. Und deswegen freuen wir uns auch, wenn Anfragen von außen kommen, weil ich sage jetzt mal, wenn Sie auftreten, dann bringen Sie ja Leute mit,
3: das ist richtig,
2: die Körde vielleicht noch nicht kennen oder die Meerwiese noch nicht kennen. Und momentan bin ich auch mit einem jungen Mann, der in Istanbul lebt, der gerade ganz privat eine Deutschland-Tournee plant, dabei ihm eine Auftrittsmöglichkeit bei uns zu geben.
1: Kommen wir noch kurz zurück zu der Theaterpädagogik, die Sie angesprochen hatten. Was kann denn Theaterpädagogik im Rahmen von Stadtteilarbeit alles bewirken?
2: Also das sind diese klassischen Schlagworte Persönlichkeitsbildung, gerade jetzt auch in der Zeit, in der, ja, wie soll ich das sagen, wir auch Demokratiebildung wichtig finden. Ja, man kann es vielleicht mit fünf Dingen verbinden. Man schafft mit der Theaterarbeit einen Perspektivwechsel, das heißt, ich muss verschiedene Rollen einnehmen. Man schafft Verantwortung, auch gegenüber der Gruppe. Das heißt, wenn eine oder einer fehlt, bedeutet das, wir können nicht so arbeiten, wie wir es eigentlich wollen. Das ist in der Band genau dasselbe.
3: Richtig, richtig.
2: Was neben Perspektivwechsel und Verantwortung eben auch noch wichtig ist, das ist die Konfliktlösung, also Konfliktbewältigung, mit Konflikten umgehen. Das lernt man natürlich, weil Theater lebt ja von Konflikten. Ohne Konflikte auf der Bühne wäre es nur halb so schön. Und daran haben die Kinder und die Jugendlichen auch den meisten Spaß, solche Konflikte in dieser geschützten Situation, also A, geschützt, weil man in einem Proberaum ist, und B, weil es ja nicht Realität ist. Das heißt, es ist ohne Konsequenzen, wenn man sich da streitet. Aber man lernt, sich zu streiten. Das ist, glaube ich, wichtig.
1: Wow, total spannend. Damit wären wir auch fast durch mit unseren Fragen. Abschließend vielleicht das Letzte. Gibt es etwas, was Sie uns gerne noch über das Begegnungszentrum erzählen möchten? Irgendwelche Themen, die Sie noch mitgebracht haben, die noch erwähnt werden sollen?
2: Ja, also man guckt natürlich immer in die Zukunft, und was mir wichtig ist, dass wir die direkte Nachbarschaft, denn die Meerwiese ist ja nicht nur das Begegnungszentrum, also ich sage immer kurz die Meerwiese, damit ist dann gemeint Begegnungszentrum Theater in der Meerwiese, aber die Meerwiese ist ja auch ein Gebiet, auf dem viele, viele Menschen leben, an der Meerwiese. Wir haben immer wieder Paketboten, die fragen, wo ist denn an der Meerwiese 385? Und ich, oh, das tut mir leid, das kann ich Ihnen auch nicht sagen. Das ist eine riesige Struktur, und das würde ich mir wünschen, dass wir noch mehr die Nachbarn, die direkten Nachbarn einbinden, dass die einfach sagen, ach du, heute Abend ist ein Konzert in der Meerwiese. Komm, lass uns rübergehen, auch wenn wir am nächsten Tag arbeiten müssen, weil es ist ja nur ein kurzer Weg. Wir können ja zu Fuß hingehen. Das ist das eine. Das andere, was damit zu tun hat, ich bin gerade mit dem Münsterland e.V. dabei, die Meerwiese als Picknickort bekannt zu machen. Draufgekommen bin ich durch Nachbarn. Ich kam abends aus dem Büro, und da sitzt dann ein Ehepaar mit Wein und Oliven auf einer Decke. Und dann habe ich gedacht, boah, das ist ja eine tolle Idee. Das müssen einfach mehr machen. Und wenn wir dann noch zum Beispiel jemanden, der oder die Gitarre spielt, dazu holen können, dann hat man einfach einen tollen Abend, ganz niederschwellig. In die Zukunft zu investieren, denke ich, ist wichtig. Und da darf ich dann noch einen Verein erwähnen, das ist die Kulturinitiative Körde, die uns da sehr dabei hilft.
1: Vielen lieben Dank für diese ausführliche Schilderung Ihrer Arbeit und vom Begegnungszentrum Meerwiese. Freuen uns, dass Sie da waren.
3: Vielen Dank.
2: Danke Ihnen.
3: Interessant.
1: Wir bedanken uns für das Interview bei Peter Hägele von der Meerwiese, welcher uns von spannenden Einblicken in die Stadtteilarbeit berichtet hat.
0: Jetzt hören wir wieder etwas Musik, und zwar Jeon mit The Blue Wave. Das Lied feiert die erstmalige WM-Teilnahme von Curaçao, die in circa 2 Wochen gegen Deutschland bei der WM spielen. Viel Spaß!

0: hört das interkulturelle Magazin von Radio Kaktus. Willkommen zurück. An dieser Stelle haben wir eine kurze Info für euch. Unser Kooperationspartner, das Internationale Kinderspielzeugmuseum Münster, sucht zurzeit nach neuen Räumen.
1: Das Spielzeugmuseum hat mittlerweile, dank zahlreicher Spenden, eine beachtliche Anzahl an Exponaten gesammelt, für die schlichtweg der Platz fehlt, um alle ausstellen zu können. Darüber hinaus kann am aktuellen Standort im Verspol 7-8 kein barrierefreier Zugang zum Museum ermöglicht werden.
0: Deswegen wurde die Initiative Spielzeug muss ins Gefängnis ins Leben gerufen. Die JVA an der Gartenstraße soll ab dem nächsten Jahr für neue Zwecke genutzt werden. Und wir sind der Meinung, dass ein Kulturort wie das Kinderspielzeugmuseum angemessene Räumlichkeiten verdient.
1: Eine entsprechende Petition, die sich an die Stadt Münster richtet, kann aktuell unterstützt werden. Falls ihr neugierig seid, besucht einfach mal die Social-Media-Kanäle oder die Homepage ikmünster.ue. Dort findet ihr alle wichtigen Infos.
0: Wir freuen uns auf jeden Fall über jede einzelne Unterschrift und bedanken uns bei allen, die bereits unterstützt haben.
1: Als nächstes dürfen wir den Musiker Sachi bei uns im Studio begrüßen. Sachi war bereits als Interviewgast bei Radio Kaktus und erzählt uns heute, was sich bei ihm im letzten halben Jahr alles entwickelt hat.
2: Ja, mein Name ist Sachi, mein Künstlername lautet Sachi Music. Ich bin 18 Jahre alt und gehe momentan auf ein Berufskolleg und bin sehr auf meine Musik fokussiert. Ich war bereits häufiger bei Radio Kaktus Münster e.V. und im Kontext meiner Musik zuletzt für ein Interview Ende letzten Jahres. Heute können die Hörer einen tieferen Einblick in meine Musik und Gedanken als Sänger erwarten. Gerne würde ich als erstes über die Produktion meiner Tracks sprechen, da auch im Studio der erste Schritt immer das Produzieren von Beats ist. Anfangs habe ich Songs gecovert, dabei konnte ich mich fast ausschließlich auf das Arrangement während des Singens fokussieren. Bei selbstgeschriebenen Texten ist es, wie der Name schon verrät, anders. Da brauche ich erst eine Idee für einen Songtext. Diesen schreibe ich oft zu einem Beat samt Adlibs, um dann anschließend möglichst vorbereitet ins Studio zum Recorden gehen zu können. Aber wenn es mal keine gibt, improvisiere ich Adlibs auch mal gerne während der Sessions. Als nächstes würde ich euch gerne erzählen, wer und was meine Musik beeinflusst. Meine Vorbilder in der Musik sind definitiv Elvis, Aaron Presley und Michael Jackson, King of Rock'n'Roll und King of Pop. Vorrangig natürlich wegen der Songs, aber auch, weil sie noch deutlich anspruchsvoller und in einer gewissen Weise interessanter waren als heute. Damit meine ich, dass sie sich mehr Gedanken um ihre Musik machten. Heute heißt es oft, ja, Hauptsache Content. Man denkt weniger daran, wie sehr man noch hinter seinen eigenen Projekten steht und mehr, immer schneller, immer mehr Musik herauszubringen, um gezwungenermaßen Aufmerksamkeit erzeugen zu können. Das möchte ich weitestgehend mit meinen Releases vermeiden, um jedes Werk als eigenständige Kunst ansehen zu können. Ich denke, dass sich mein Style in der Musik mit der Zeit weniger gewandelt hat und eher präziser geworden ist. Anfangs ging es nur darum, einen Song aus Spaß zu singen. Heute gehe ich da etwas bedachter vor. Erstens, weil ich mittlerweile meine eigene Stilrichtung durch die Songs entwickle und selbstverständlich eine gewisse Aufmerksamkeit und Erwartung von Zuschauern oder Zuhörern aus dem Internet und näherer Umgebung habe. Als nächstes zeige ich euch ein besonderes Lied von mir. Wir hören rein, danach erzähle ich euch mehr über die genauen Hintergründe.
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0: Willkommen zurück beim interkulturellen Magazin von Radio Kaktus. Das war mein Lied Verschwommen. Es war mein erstes selbstgeschriebenes Werk. Inhaltlich geht es um eine Trauerbewältigung aus meiner frühen Jugend, die ich hier versuche darzustellen. Das macht es für mich ganz besonders wertvoll und hat einen anderen Stellenwert als manch andere Werke von mir, die mehr aus Spaß entstanden sind. Danke fürs Zuhören.
1: Vielen Dank an Zachi für diesen Beitrag. Wenn ihr mehr von ihm hören wollt, findet ihr seine Musik auf YouTube und TikTok unter @zachimusic.
2: Liebe Zuhörende, heute haben wir wieder eine Buchvorstellung für euch im Programm. Hört mal rein.
1: Liebe ZuhörerInnen, wir möchten euch an dieser Stelle eine Buchempfehlung machen. Das Buch Kriege in der Mitte der Welt von Dirk Hegmanns ist 2024 bei Akris Publishing erschienen. Der Roman spielt in einem Flüchtlingslager im Süden der Türkei und nimmt uns mit in eine Welt aus Korruption, Einschüchterung und humanitärem Leid. Im Mittelpunkt steht Richard, der dort eine Hilfsorganisation leitet, in einer Region, die gleich von zwei Konflikten erschüttert wird: den Auseinandersetzungen zwischen der türkischen Armee und kurdischen Milizen und dem Bürgerkrieg im benachbarten Syrien. In dieser aufgewühlten Welt verliebt sich Richard in Fariba, eine iranische Fotografin. Für sie beginnt er, sich gegen die autoritären Verhältnisse im Land aufzulehnen. Er träumt von einer gemeinsamen Zukunft. Doch dann nimmt die Geschichte eine dramatische Wende. Fariba schließt sich dem Kampf gegen den IS in Mosul an. Einen ersten Eindruck davon, wie Dirk Hegmanns schreibt, gibt uns jetzt der Anfang des Romans. Richard streckte den Kopf aus dem Seitenfenster, als der Wagen auf dem holprigen Feldweg anhielt, und horchte. Irgendwo in der Ferne, aber auch nicht allzu weit weg, grollte das Geschützfeuer der türkischen Artillerie. In einem ruhigen Rhythmus, der eine gewisse Gleichgültigkeit ausdrückte, schoss die Armee ihre Granaten hinüber auf die syrische Seite der Grenze, die nur wenige hundert Meter entfernt war. Dort drüben, unsichtbar und abwartend, verschanzten sich die Kämpfer des Islamischen Staats. Richard stieg aus dem Wagen und schaute über die Felder von Elbili, der türkischen Kleinstadt, die nur einige Minuten Autofahrt weiter östlich lag. Die Nähe des Krieges beunruhigte ihn nicht. Bei seinen zahlreichen humanitären Einsätzen in Kriegsgebieten hatte es in den vergangenen zwei Jahrzehnten weitaus brenzligere Situationen gegeben. So beginnt Kriege in der Mitte der Welt. Was den Roman besonders macht, Dirk Hegmanns schreibt aus einer eigenen Erfahrung. 5 Jahre lang hat er selbst in einem Flüchtlingsprogramm in der Türkei gearbeitet. Das spürt man, die Erzählung wirkt nah, glaubwürdig und gesellschaftskritisch und zieht einen von der ersten Seite an in ihren Bann. Dirk Hegmanns, Jahrgang 1957, stammt aus Düsseldorf, hat Germanistik, Kunstgeschichte und Soziologie studiert und ist Mitglied im Verband Deutscher Schriftstellerinnen und Schriftsteller. Liebe Zuhörende, willkommen zurück beim interkulturellen Magazin von Radio Kaktus. Bei uns haben Jugendliche die Möglichkeit, sich selbst in interkultureller Medienarbeit auszuprobieren. Dazu bieten wir immer wieder unterschiedliche Projekte an. Falls ihr also mal Lust habt, bei uns hineinzuschnuppern oder jemanden kennt, den das interessieren könnte, dann passt jetzt gut auf.
2: Zurzeit läuft das Projekt Erzähl mir deine Geschichte, ein mediales Kulturprojekt für Jugendliche. Hier habt ihr die Möglichkeit, beim Radio Kaktus Münster e.V. die verschiedenen Aspekte der Medienarbeit kennenzulernen.
1: Sammelt Erfahrungen im redaktionellen Arbeiten, lernt den Umgang mit digitalen Tools kennen und gestaltet Radio- und TV-Beiträge sowohl vor als auch hinter der Kamera und Mikrofon.
2: Darüber hinaus gibt es die Möglichkeit, innerhalb der Projekte Workshops in Kooperation mit Schulen oder anderen Bildungseinrichtungen abzuhalten.
1: Neugierig? Dann meldet euch. Ein Projekteinstieg ist jederzeit möglich. Unsere Kontaktinfos gibt's wie immer am Ende der Sendung. Das Projekt wird gefördert vom Bundesamt für Migration und Flüchtlinge.
2: Jetzt wird es wieder lyrisch. Wir hören ein türkisches Gedicht von unserem Vereinsgründer Molla Demirel. Der deutsche Titel ist »Das kreisende Rad und meine Gedanken«. Das türkische Original trägt euch der Dichter selbst vor. Die deutsche Übersetzung liest Türkan Heinrich.

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1: Das kreisende Rad und meine Gedanken. Im Feuer geschmolzenes Eisen. Päckchen für Päckchen hergestelltes Zeug. Meine Arme drehen das kreisende Rad. In die Erde fließen die Schweißtropfen unserer Stirn. Der große Händler gewinnt das Geld. Die Straßen der Stadt, glänzend wie die Sonne, leuchten die Laternen. Zur Herstellung der Masten, des Stroms, der Maschinen, der Lampen drehen meine Arme ihr Rad. Die Stadtwerke buchen jeden Monat das Geld von meinem Konto ab. Meine Schweißtropfen hängen am Rad, welches die wertvollen Metalle, die bedruckten kostbaren Scheine herstellt. Leer ist meine Geldbörse.
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1: Ach, mein Verstand ist unfolgsam. Ach, meine Geschwister, die ihr mir zuhört. Meine Arme drehen das Rad, welches die Natur schützt, die Maschine mit zerstörerischen Folgen für die Natur herstellt, das Brot backt, die Nähmaschine antreibt. Die Schönheiten dieser Welt habe ich erschaffen. Eines habe ich jedoch nicht erschaffen. Die Politiker, die in ihrer Villa hocken. Sie halten in den Händen das Rad, welches den Fluss der Ungleichstellung dreht. Viele Räder habe ich hergestellt und viele Räder angetrieben. Einiges konnte ich nicht antreiben. Zerbrechen konnte ich nicht die Zahnräder in den Händen der Gewalttätigen, der Ausbeuter. Und retten konnte ich meine Freiheit nicht aus diesen Zahnrädern. Vergeben mögen mir meine rein unschuldig kreisenden Räder.
2: Liebe Zuhörende, das war Radio Kaktus mit dem interkulturellen Magazin für heute. Wir hoffen, euch hat die Sendung gefallen. Solltet ihr Fragen oder Anregungen zu unserer Sendung, unseren Projekten oder uns Mitarbeitenden des Radio Kaktus Münster e.V. haben, dann ruft uns gerne an unter 0251 66 63 77 oder besucht uns mal persönlich im Verspul 7 bis 8. Unsere Gesprächszeiten sind montags bis freitags von 10 bis 16 Uhr.
3: Oder schaut doch mal auf unseren Social-Media-Kanälen oder unserer Homepage kaktus-net.de vorbei. Ihr könnt uns natürlich auch eine Mail schreiben an kaktus.ms@gmx.de. Immer lohnt sich auch ein Besuch bei unserem Nachbarn, dem Internationalen Kinderspielzeugmuseum Münster. Solltet ihr diese oder unsere anderen Sendungen noch einmal nachhören wollen, dann findet ihr sie wie immer in voller Länge auf der Bürgermedienplattform NR Vision. Vielen Dank an Mola Demirel in der Redaktion.
2: Es verabschieden sich von euch Greta
3: und Tim. Ciao, tschüss und bis zum nächsten Mal.

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1: Ich bin Dirk Zeitler. Die Zahl der Asylanträge in Deutschland geht weiter zurück. Im Mai wurden bundesweit gut 5.500 Asylanträge gestellt. So wenige wie seit dem Corona-Jahr 2020 nicht mehr. Bundesinnenminister Dobrindt sieht darin einen Erfolg der aktuellen Flüchtlingspolitik.
2: Die Entwicklung zeichnet sich schon länger ab. Bereits im April wurden deutlich weniger Asylanträge gestellt als ein Jahr zuvor. Ganz unumstritten ist die aktuelle Bewertung aber nicht. Migrationsforscher verweisen darauf, dass der Rückgang auch mit der Lage in wichtigen Herkunfts- und Transitländern zusammenhängen könnte, etwa in Syrien, dem Iran oder der Türkei. Dobrindt hält dagegen und spricht von einer fortgesetzten Migrationswende. Zoe Tessovali, Nachrichtenredaktion.
1: Nach tagelangen Spekulationen über einen möglichen Wechsel an der Spitze der Bundesregierung haben Bundeskanzler Merz und der als sein möglicher Nachfolger gehandelte NRW-Ministerpräsident Wüst ihren Zusammenhalt demonstriert. Bei einem Treffen nordrhein-westfälischer CDU-Politiker im Sauerland sicherte Wüst Merz seine volle Unterstützung zu. Für den Terroranschlag auf feiernde Menschen in Bielefeld ist der Attentäter zu lebenslanger Haft verurteilt worden. Das Düsseldorfer Oberlandesgericht sprach den Syrer wegen vierfachen versuchten Mordes schuldig, stellte die besondere Schwere seiner Schuld fest und ordnete Sicherungsverwahrung an.
3: Das Gericht verhängte damit die Höchststrafe und folgte dem Antrag der Bundesanwaltschaft. Die hält den Syrer wegen seiner radikal-islamischen Gesinnung weiter für gefährlich. Er hatte vor gut einem Jahr vor einer Bar in Bielefeld feiernde Menschen mit einem Messer angegriffen. Vier wurden lebensgefährlich verletzt. Der Täter soll bereits in Syrien jahrelang für die Terrormiliz IS tätig gewesen sein. 2023 kam er dann nach Deutschland. Hier sollen sich laut einem Gutachten seine psychischen Probleme noch verstärkt haben. Thomas Brock, Nachrichtenredaktion.
1: Bei einem Frontalzusammenstoß eines Autos mit einem Lastwagen sind in Thüringen zwei Frauen und zwei Kinder ums Leben gekommen. Am Nachmittag war die 20 Jahre alte Autofahrerin laut Polizei auf einer Landstraße in Kaltennordheim auf die Gegenfahrbahn geraten. Der 63-jährige LKW-Fahrer habe eine Kollision nicht mehr verhindern können. Die 20-jährige, ihre 25-jährige Beifahrerin und zwei Kinder im Alter von jeweils anderthalb Jahren seien an der Unfallstelle verstorben. Und das waren die Nachrichten mit Dirk Zeitler.
4: Das Wetter. Wir gehen endgültig rein in den Abend und auch da sind weiter viele Wolken unterwegs. Die Temperaturen, die gehen jetzt spürbar zurück. Es pendelt sich ein zwischen 16 und 10 Grad. Morgen geht's dann wieder grau los, immer wieder mit Regen und im Tagesverlauf sind auch Gewitter mit Starkregen möglich. Es bleibt aber warm, bis 25 Grad sind drin.
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4: Die A524 Breitscheid in Fahrtrichtung Duisburg-Süd. Die ist aktuell zwischen Lintorf und Duisburg-Rahm gesperrt. Dort wird eine Ölspur beseitigt. Dann habe ich noch zwei weitere Meldungen für euch. Einmal die A1 Köln-Dortmund zwischen dem Kreuz Leverkusen und Burscheid. 1 Kilometer, 10 Minuten plus und 5 Minuten obendrauf kommen auf der A3 Köln-Oberhausen zwischen Mettmann und dem Kreuz Rating-Ost. 1 Kilometer Stau dort. Allen unterwegs eine gute Fahrt und kommt gut an.
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4: Hallo zusammen, Robert Janz ist hier. Einen schönen Abend wünsche ich euch. Ich hoffe, ihr habt eine entspannte Zeit und keine Hektik, weil die können wir nicht gebrauchen. Ich spiele euch jetzt erstmal Musik von Mark Forster und zwar ein Lied. Ja, also der Song, der heißt so, ein Lied.

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0: Ich musste letztens was klären mit einer Behörde, hab dann online geschaut und hab gesehen, man kann da auch einfach eine E-Mail hinschreiben. Hab ich da also eine E-Mail hingeschrieben und hab mir gedacht, warum dauert das so lange, bis eine Antwort kommt? Und was passierte? Die Antwort auf meine E-Mail kam per Post. Ja. Die Digitalisierung in Deutschland, ne, ist gerade, wie gesagt, bei so behördlichen Sachen immer noch ein Sorgenkind. Du willst ein Dokument einreichen, musst du das erstmal ausdrucken, da ist da nichts mit online abschicken oder die Antwort auf die Mail kommt, wie bei mir, per Post. Genau für dieses Problem wurde 2011 der E-Mail-Service DE-Mail eingeführt. Ja, und da konnte man dann eben vertrauliche Dokumente sicher per E-Mail hin und her schicken. Das Problem, es hat irgendwie keiner genutzt, weshalb das Ganze ja jetzt auch zum Ende des Jahres tatsächlich wieder eingestellt wird. Ja, Stefan Rejek über DE-Mail und ja, andere Flops.
1: Doch mal Hand hoch, wer hat hier schon mal was von DE-Mail gehört? Hier dieses super sichere Mailsystem von der Bundesregierung, meine ich. Das konnte hier... Ich kann das jetzt nicht so gut erklären, aber dafür haben die ja damals extra so mega authentische Werbeclips gedreht.
2: Ab morgen werde ich DE-Mailer. Da kriegt man Dokumente, die man normalerweise per Post bekommt, in DE-Mail-Online-Postfach. Und da ist dann alles schön ordentlich und man findet alles sofort.
1: Tja, gefunden wird das Ganze dann aber doch nur von den wenigsten. Aber nicht nur DE-Mail ist grandios gefloppt. Die Geschichte hat wirklich endlos viele Fälle, bei denen man sich einfach nur denkt, was haben die da im Marketing eigentlich geraucht? Zum Beispiel 1985, zu Zeiten der Cola Wars, als die Pepsi-Rebellen fast so viel Cola verkauften wie das Coca-Cola-Imperium. Da hat Coca-Cola einfach mal die Rezeptur verändert.
3: Nee. Bah.
1: Ja, und diese innovative Idee hielt dann genau 79 Tage. Dann gab's wieder die ganz normale Coca-Cola mit dem peppigen Namen Coca-Cola Classic. Oder hier Google Plus, das sollte ja eine Alternative zum damals noch gigantischen Facebook sein. Aber mal ehrlich, hat das irgendwer von euch genutzt? Ne, ich auch nicht. War dann auch der Grund, das Ganze wieder einzustampfen. Und mein persönliches Highlight ist ja der grüne Ketchup von der Marke Heinz. Ja, einfach mal Shrek auf die Pommes kotzen lassen. Geil. Wurde dann aber auch nach ein paar Jahren wieder vom Markt genommen.
4: Grün heißt nein, nein, nein.
1: Tja, könnte man heute easy als Dubai-Ketchup verkaufen. Vielleicht sind das ja auch alles gar keine Flops, sondern einfach Dinge, die ihrer Zeit voraus waren.
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0: Das Wetter.
1: Jetzt und später in der Nacht ziehen weiter viele Wolken durch. Tiefstwerte haben wir zwischen 16 und 10 Grad. Morgen geht's grau weiter, immer wieder Regen und im Tagesverlauf sind auch Gewitter mit Starkregen möglich. 25 Grad sind in der Spitze drin, also zumindest die Temperaturen, die sind noch ganz ordentlich.
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1: Der schnelle Blick auf die Straßen, da haben wir weiter die A524 Breitscheid in Fahrtrichtung Duisburg Süd. Die ist zwischen Lindt Torf und Duisburg-Rahm aktuell gesperrt. Dort wird eine Ölspur beseitigt. Und dann noch zwei weitere Meldungen. Einmal die A1 Köln-Dortmund zwischen dem Kreuz Leverkusen und Burscheid. 1 Kilometer, 5 Minuten plus und 10 Minuten länger dauert es auf der A3 Köln-Oberhausen zwischen Mettmann und dem Kreuz Ratingen-Ost. 1 Kilometer Stau dort. Allen unterwegs eine gute Fahrt und kommt gut an.
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1: Hi zusammen, Robert Jans steht hier vor euch im Studio. Ich versorge euch weiter mit guter Musik. Also egal, wo ihr gerade seid, wenn ihr gerade unterwegs seid, vielleicht aber auch zu Hause chillt oder vielleicht seid ihr auch gerade auf der Arbeit, ne? Spätschicht oder auf dem Weg in die Nachtschicht. Ganz egal, ich versorge euch mit Musik. Als nächstes kommt die jetzt von Tom Gregory, spiele ich euch mit River.

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0: Ace of Base war das mit The Sign und ich sag euch eins, Leute, es wird wieder bunt, laut und einfach einzigartig.
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1: Ich bin Tine Klimach. Der nordrhein-westfälische Ministerpräsident Hendrik Wüst hat alle Spekulationen über einen möglichen Kanzlertausch erneut zurückgewiesen. Bei einer CDU-Tagung im Sauerland, an der auch Friedrich Merz teilnahm, sicherte Wüst dem Kanzler seine volle Unterstützung zu.
2: Passend dazu lieferten die beiden auch die Bilder, auf die viele gewartet hatten. Gemeinsamer Auftritt, Händeschütteln, viel Einigkeit. Merz selbst ging auf die Debatte nicht weiter ein. Stattdessen sprach er über die anstehenden Reformen und zeigte sich optimistisch, dass die Bundesregierung die Wirtschaft wieder in Schwung bringen kann. Genau daran wird der Kanzler in den kommenden Wochen auch gemessen. Bis zur Sommerpause wollen Union und SPD zentrale Reformen, etwa bei Steuern, Rente, Pflege und Bürokratieabbau, auf den Weg bringen. Zoe Tassovali, Nachrichtenredaktion.
1: Israel und die pro-iranische Hisbollah-Miliz im Libanon werden laut US-Präsident Trump ihre gegenseitigen Angriffe zunächst stoppen. Zudem werde Israel keine Truppen in die libanesische Hauptstadt Beirut entsenden, schrieb Trump auf der Plattform Truth Social. Außerdem seien alle Soldaten, die unterwegs gewesen seien, zurückbeordert worden. Der Entscheidung seien Telefonate mit dem israelischen Präsidenten Netanyahu und mit ranghohen Vertretern der Hisbollah vorangegangen, teilte Trump weiter mit. Die verurteilte Rechtsextremistin Mala Svenja Liebig soll von Tschechien nach Deutschland ausgeliefert werden. Das hat das Landgericht im tschechischen Pilsen angeordnet. Liebig kann gegen die Entscheidung Beschwerde einreichen. Die Entscheidung ist noch nicht rechtskräftig.
3: Liebig war in Deutschland wegen Volksverhetzung, übler Nachrede und Beleidigung zu 1,5 Jahren Gefängnis verurteilt worden. Fast 3 Jahre ist dieses Urteil her. Danach ließ Liebig den persönlichen Geschlechtseintrag von männlich in weiblich ändern, worin Kritiker einen Missbrauch des Selbstbestimmungsgesetzes sehen. Zum für den vergangenen Sommer festgelegten Haftantritt im Frauengefängnis Chemnitz erschien Liebig nicht, wurde deshalb zur Fahndung ausgeschrieben und schließlich in Tschechien festgenommen. Jan-Henner Reitzer, Nachrichtenredaktion.
1: Die Europäische Union macht den Weg frei für Rückkehrzentren in Drittstaaten und die Verschärfung weiterer Asylregeln, um mehr Abschiebungen zu ermöglichen. Das sieht eine Einigung vor, die Vertreter des Europaparlaments und der Regierungen der Mitgliedsländer nach Angaben der zyprischen EU-Ratspräsidentschaft am Abend erzielten.
4: Und das waren die Nachrichten mit Tine Klimach.
5: Das Wetter.
6: In der Nacht geht's mit den Temperaturen weiter zurück. Die Temperaturen pendeln sich ein zwischen 16 und 10 Grad. Morgen, der Dienstag, der startet grau und bleibt auch insgesamt eine graue Nummer. Immer auch wieder nass. Im Tagesverlauf sind auch Gewitter mit Starkregen möglich. 25 Grad sind in der Spitze drin, dann ist Schluss.
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6: 22 Uhr ist durch und da beschäftigt uns immer noch die A524 Breitscheid in Fahrtrichtung Duisburg-Süd. Da ist dieser Abschnitt zwischen Lindorf und Duisburg-Rahm weiterhin gesperrt. Dort wird eine Ölspur beseitigt. Dann gibt es noch eine Meldung, die kommt von der A3 Köln-Oberhausen zwischen Mettmann und dem Kreuz Ratingen-Ost. 2 Kilometer Stau, da verliert ihr 10 Minuten. Sonst keine Meldungen, allen unterwegs eine gute Fahrt und kommt gut an.
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6: Uhr ist durch, die Sonne ist weg und jetzt geht das ganz, ganz schnell und dann stecken wir drin in der Nacht. Ich bleibe auf jeden Fall für euch hier im Studio und halte die Stellung und versorge euch weiter mit guter Musik. Also wenn ihr gerade unterwegs seid, macht euch keine Sorgen, das wird nicht leise hier. Jetzt Musik von Luis Capaldi, hier ist er mit Forget Me.

0: Goodbye. Ja, das kennt jeder von uns, der schon mal in so einem Hotel war, ne, wenn es da ein Buffet gibt. Ach, das ist einfach schön, ne? Schwer, da irgendwie nicht zu naschen. Aber ich sag mal so, wenn das Buffet dann auch noch auf einem Kreuzfahrtschiff steht, man also gar nicht weg kann, man nicht abhauen kann, dann wird früher oder später sogar ein Asket wie Atze Schröder schwach. Hier kommt jetzt die Beichte aus seinem aktuellen Podcast.
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3: Ja, nee, ist klar.
0: Aber ich sag mal so, wenn das Buffet dann auch noch auf einem Kreuzfahrtschiff steht, man also gar nicht weg kann, man nicht abhauen kann, dann wird früher oder später sogar ein Asket wie Atze Schröder schwach. Hier kommt jetzt die Beichte aus seinem aktuellen Podcast.
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0: So ein Buffet. Kennt, glaube ich, jeder von euch. Ne? Buffet ist echt der Endgegner, wenn man einigermaßen auf Linie bleiben will, oder? Ja, die ersten zwei Tage schaffst du es da im Restaurant noch, sich zusammenzureißen. Aber so ab dritten Tag, ich habe das an mir selber genau beobachtet, ne? Da brechen so langsam die Dämme. Ja, dann gehst du mal öfter zu den einzelnen Stationen. Zweimal eine Vorspeise, ist dann auch kein Problem mehr. Und ich hatte mir vorgenommen, während der ganzen Reise nicht an die Nachspeisen zu gehen. Keine Desserts, aber ab Tag 5 war das auch vorbei. Ey, vorgestern Abend. Warte, lass mal überlegen. Da hatte ich den Kaiserschmarrn mit Vanillesoße. Zusätzlich habe ich noch 3 Kugeln Eis draufgepackt. Ja, plus Schokoraspeln. Ja, und Schuss Sahne, muss ja schon sein. Ey, man ist ja nur einmal jung. Und vor allem, in dem Moment habe ich das auch für eine super Idee gehalten. Tja, und jetzt bin ich eben wieder zu Hause auf die Waage gestiegen. Eieiei, das gibt's doch gar nicht. Gestern Morgen im Flieger habe ich sogar den obersten Knopf an der Jeans aufgemacht. Aber ich dachte, das lägt daran, dass die im Trockner war. War es aber gar nicht. Meine Perle hat nur noch gegeiert. Sie sagte so ganz leise, ach Schatzi, ich mag dich auch fett. Was eine Frechheit, ey.
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0: Das Wetter.
1: Die gute Nachricht zu Beginn, auch morgen wird's wieder recht warm. 25 Grad sind in der Spitze drin. Die schlechte Nachricht, es ist eher grau und vor allem auch nass. Es kann auch mal Starkregen und auch Gewitter geben. Also das sieht morgen alles gar nicht mal so schön aus. Jetzt in der Nacht haben wir so Tiefstwerte zwischen 16 und 10 Grad. Und auch da kann immer mal wieder Regen runterkommen.
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1: Die A524 Breitscheid in Fahrtrichtung Duisburg-Süd ist weiter zwischen Lindorf und Duisburg-Rahm gesperrt. Dort wird eine Ölspur beseitigt. Dann habe ich noch drei Meldungen für euch. Einmal die A3 Köln-Oberhausen zwischen Mettmann und dem Kreuz Ratingen Ost. 1 Kilometer Stau, 2 Minuten plus. Eine Viertelstunde auf der A3 Köln-Frankfurt zwischen Lohmar und Siebengebirge. 2 Kilometer Stau dort. Und dann nochmal dichten Verkehr aktuell auf der A43 Recklinghausen-Wuppertal zwischen dem Kreuz Recklinghausen und dem Kreuz Herne aktuell knapp 5 Minuten on top. Allen unterwegs eine gute Fahrt, kommt gut an.
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1: Das ist die Montagnacht. Hi zusammen, Robert Jantz ist hier und jetzt würde ich sagen, träumen wir uns an dieser Stelle mal zurück ins Wochenende. In den Club oder keine Ahnung, wo ihr auch immer feiern wart. Hier ist Bebe Rexha mit New Religion.

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1: Ich bin Tine Klimach. Die Europäische Union verschärft ihre Migrationspolitik. Künftig soll es Rückkehrzentren in Drittstaaten geben. Es werden auch weitere Asylregeln verschärft, um mehr Abschiebungen zu ermöglichen. Am Abend einigten sich darauf Vertreter des Europaparlaments und der Regierungen der Mitgliedsländer. In die speziellen Rückkehrzentren außerhalb der EU sollen abgelehnte Asylbewerber kommen, die nicht in ihre Herkunftsländer zurückgebracht werden können. Wo sie entstehen sollen, ist noch unklar. Der UN-Sicherheitsrat befasst sich zur Stunde bei einer Sondersitzung mit der Eskalation des Kriegs im Libanon. Das Treffen sei auf Antrag Frankreichs angesetzt, heißt es aus Diplomatenkreisen in New York.
2: Eigentlich herrscht auch zwischen Israel und dem Libanon eine Waffenruhe, aber israelische Angriffe eskalieren den Krieg. Die fortgesetzten Attacken sind dem Iran ein Dorn im Auge und US-Medien berichten, dass der Iran verkündet hat, alle diplomatischen Gespräche abzubrechen und die Straße von Hormuz komplett zu sperren. Auch zwischen den USA und dem Iran gab es über das Wochenende gegenseitige Militärschläge, auch auf Kuwait. Der Iran bombardierte einen US-Stützpunkt in der Region und traf ihn nach US-Medienberichten empfindlich. Aus den USA, Tina Eck.
1: Im Streit um die geplante BAföG-Reform macht die SPD jetzt Druck. Fraktionsvize Wiebke Esther wirft dem Kanzleramt vor, junge Menschen unnötig zu verunsichern. Hintergrund sind neue Zweifel aus der Union und aus der Bundesregierung, ob die geplanten Verbesserungen beim BAföG wie angekündigt umgesetzt werden können.
3: Die Reform ist längst vereinbart und auch finanziert, sagt SPD-Fraktionsvize Esther. Wer den Kompromiss jetzt wieder in Frage stelle, verschiebe kurz vor dem Ziel die Ziellinie. Auslöser der Debatte sind unter anderem Aussagen von Regierungssprecher Cornelius. Er hatte darauf verwiesen, dass alle Vorhaben im Koalitionsvertrag unter Finanzierungsvorbehalt stehen. Auch Forschungsministerin Bär und Unionsfraktionschef Spahn hatten zuletzt Zweifel an der Umsetzung der BAföG-Reform geäußert. Zoe Tassovali, Nachrichtenredaktion.
1: Der Tankrabatt und gesunkene Rohölpreise haben die Autofahrer im Mai beim Spritkauf entlastet. Nach dem teuersten Tankmonat April waren die Kraftstoffe wieder günstiger zu haben, wie eine Bilanz des ADAC für den Monat Mai ergab. Demnach kostete ein Liter Super E10 im Schnitt rund 13 Cent weniger. Diesel war sogar etwa 27 Cent günstiger. Der Tankrabatt endet Ende Juni.
4: Und das waren die Nachrichten mit Tine Klimach.
5: Das Wetter. Es ziehen weiter viele Wolken durch und die können auch immer mal wieder Regen mit dabei haben. Tiefstwerte haben wir zwischen 16 und 10 Grad. Morgen geht's grau weiter, immer wieder Regen und im Tagesverlauf sind auch Gewitter mit Starkregen möglich. Bei 25 Grad ist morgen Schluss.
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5: 23 Uhr ist durch. Da habe ich einmal die Meldung für euch von der A524 Breitscheid in Fahrtrichtung Duisburg Süd. Da ist die Autobahn zwischen Lindorf und Duisburg-Rahm gesperrt. Es laufen da weiterhin Aufräumarbeiten bzw. Reinigungsarbeiten. Dann die A3 Köln-Oberhausen zwischen Mettmann und dem Kreuz Ratingen-Ost. Dichter Verkehr. Knapp 3 Minuten kommen da oben drauf. Und 7 Minuten auf der A3 Köln-Frankfurt zwischen dem Kreuz Bonn-Siegburg und Bad Honnef-Linz. 5 Kilometer Stau dort. Allen unterwegs eine gute Fahrt, kommt gut an.
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5: Robert Jantz ist hier, 23 Uhr ist durch, das heißt, wir starten jetzt rein in die letzte Stunde an diesem Montag und ab dann heißt es Hallo Dienstag, aber das ist wie gesagt, bis dahin haben wir noch ein bisschen Zeit und die füllen wir unter anderem mit ganz, ganz toller Musik, da starten wir rein mit einem richtigen Klassiker, hier ist Falco mit Out of the Dark.

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mit Musik von Leonie geht's hier durch die Nacht. Das war sie mit Don't Worry. Und heute war es soweit, tatsächlich an diesem Montag. Heute

0: Sommer an. Ich check's nicht. Meteorologisch, kalendarisch oder gehen wir einfach danach, wann die ersten Bekloppten kurze Hose tragen? Ja, weil dann ist ab Februar Sommer. Ich meine, ich krieg das schon nicht mit dem Uhrenumstellen hin. Wie war das nochmal? Die Uhr stellt sie von O bis O. Ja, außer im Schaltjahr, da fällt Ostern auf den Mittwoch. Ach Leute, es ist doch alles zu kompliziert. Wer soll denn da noch mitkommen? Schoko-Nikoläuse gibt's ab August zu kaufen. Die Fußball-WM in Katar war damals auf einmal an Weihnachten und in der Ostsee hatten wir jetzt plötzlich einen Buckelwal. Früher war das einfacher. Sobald das Freibad auf hatte, war Sommer. Fertig. Aber wo gibt's heute noch ein Freibad? Wusstet ihr, dass Alaska der nördlichste, der westlichste und der östlichste Staat der USA ist? Ja, ich weiß, ich kriege auch einen Knoten in den Synapsen. Aber stimmt. Und immer dran denken, heiß ist, wenn du beim Atmen schwitzt.
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0: Das Wetter.
1: Ja, so ein bisschen haben wir noch an diesem Montag, aber wettertechnisch ist das wenig spektakulär. Also viele Wolken sind noch am Himmel. Es kann auch noch mal hier und da ein bisschen nass werden. Tiefstwerte 16 bis 10 Grad. So pendelt sich das in den nächsten Stunden und in der Nacht ein. Morgen geht's dann ja leider grau weiter, immer wieder Regen und im Tagesverlauf sind auch Gewitter mit Starkregen möglich. 25 Grad sind in der Spitze drin. Das ist die gute Nachricht. Es bleibt also weiter relativ warm.
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1: Der schnelle Blick auf die Straßen. Die A524 Breitscheid in Fahrtrichtung Duisburg Süd ist zwischen Lintorf und Duisburg-Rahm gesperrt. Dort laufen Reinigungsarbeiten. Und dann noch eine Meldung von der A3 Köln-Frankfurt zwischen dem Kreuz Bonn-Siegburg und dem Siebengebirge. 4 Kilometer Stau, 5 Minuten plus. Allen unterwegs eine gute Fahrt, kommt gut an.
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1: Robert Jantz steht hier im Studio, ein bisschen Zeit haben wir noch gemeinsam und die nutzen wir, würde ich sagen, unter anderem für diesen tollen Song hier. Ich spiele euch jetzt von Alex Warren, Fever Dream. Kommt gut durch diese Nacht, wenn ihr gerade unterwegs seid, kommt gut an.

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0: So kommt man doch mal ganz entspannt durch diese Nachtviben. Das war DJ Lost Frequencies mit The Feeling. Mein Name ist Robert Janz. Ich sag an dieser Stelle jetzt tschüss. Gleich nach Mitternacht macht hier meine Kollegin Laura Potting weiter und begleitet euch durch die Nacht. Tschüss.
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1: Ich bin Tine Klimach. Das EU-Parlament und die Mitgliedstaaten haben sich auf eine härtere Migrationspolitik geeinigt. Künftig soll es Rückkehrzentren in Drittstaaten geben. Es werden auch weitere Asylregeln verschärft, um mehr Abschiebungen zu ermöglichen. In sogenannten Return-Hubs außerhalb der EU sollen abgelehnte Asylbewerber kommen, die nicht in ihre Herkunftsländer zurückgebracht werden können. Das kann der Fall sein, wenn das Herkunft gehen. Israel hält an seiner harten Linie gegenüber der pro-iranischen Hisbollah-Miliz im Libanon fest, ungeachtet des von US-Präsident Trump verkündeten Stopps gegenseitiger Angriffe. Ministerpräsident Netanyahu teilte am Abend auf der Plattform X mit, er habe mit Trump gesprochen und ihm mitgeteilt, dass Israel Terrorziele in der libanesischen Hauptstadt Beirut angreifen werde, sollte die Hisbollah ihre Angriffe auf israelische Städte nicht einstellen. Der nordrhein-westfälische Ministerpräsident Hendrik Wüst hat alle Spekulationen über einen möglichen Kanzlertausch erneut zurückgewiesen. An einer CDU-Tagung im Sauerland, an der auch Friedrich Merz teilnahm, sicherte Wüst dem Kanzler seine volle Unterstützung zu.
2: Das Treffen in Meschede war schon lange geplant. Eigentlich eher unspektakulär wurde nun, nach den Medienberichten über angebliche Gedankenspiele in der Union, den Kanzler Merz durch Wüst zu ersetzen. Neue Nahrung bekamen die Spekulationen aber nicht. Wüst sagte nochmal, dass das Ganze Quatsch sei und dass Merz die aktuell großen Herausforderungen entschlossen anpacke. Im Gegenzug lobte Merz die Arbeit von Wüst in NRW. Für beide gab es bei der internen Klausur langen Applaus. Aus Berlin, Thomas Brockt.
1: Zum Sport. Heute beginnt für die deutsche Fußballnationalmannschaft die WM-Mission. Am Nachmittag geht es von Frankfurt am Main aus in die USA. Dort trifft das deutsche Team am Samstag im letzten Testspiel auf den Gastgeber USA.
3: Rund 9 Stunden Flugzeit sind es von Frankfurt nach Chicago. Durch die Zeitverschiebung fliegt das Team am Nachmittag los und kommt auch am Nachmittag an. Die ersten Tage gilt es also, den Jetlag zu überwinden. Das Klima ist sommerlich heiß. Bundestrainer Nagelsmann will die kommenden Tage nutzen und so viel wie möglich trainieren, um den Feinschliff vorzunehmen für den WM-Start. In Chicago stößt dann auch Stürmer Kai Havertz zum Team und macht den 26-Mann-Kader perfekt. Thomas Bremser, Nachrichtenredaktion.
1: Die Fußballweltmeisterschaft in den USA, Kanada und Mexiko startet am 11. Juni.
4: Das Wetter. Viele Wolken, zum Morgen hin auch mehr Regen möglich. 15 bis 11 Grad nur noch diese Nacht. Tagsüber dann heute bis 25 Grad. Dazu weiter eine dicke Wolkendecke und immer wieder Schauer möglich. Heute auch ein Gewitter ist drin. Mittwoch sieht es ähnlich aus, da dann bis 22 Grad.
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5: Zurzeit liegen uns keine Meldungen vor. Wir wünschen allen unterwegs gute Fahrt.
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4: Der Dienstag ist noch ganz frisch heute. Kommt gut durch die Nacht mit uns. Wir begleiten euch dadurch. Schön, dass ihr zuhört. Das hier ist Musik von Lola Young. Das ist Messi.

0: So. Endlich ist es offiziell, Leute. Stunde um Stunde haben wir auf die Erlaubnis gewartet, T-Shirts tragen zu dürfen. Jetzt ist es soweit. Gestern hat der Sommer offiziell angefangen. Jedenfalls meteorologisch, kalendarisch gibt's ja auch noch. Und Comedian Hannes Höfer, der ist irgendwie jetzt einfach nur noch verwirrt.
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2: Wann fängt denn jetzt der Sommer an? Ich check's nicht. Meteorologisch, kalendarisch oder gehen wir einfach danach, wann die ersten Bekloppten kurze Hose tragen? Ja, weil dann ist ab Februar Sommer. Ich meine, ich krieg das schon nicht mit dem Uhrenumstellen hin. Wie war das nochmal? Die Uhr stellt sie von O bis O. Ja, außer im Schaltjahr, da fällt Ostern auf den Mittwoch. Ach Leute, es ist doch alles zu kompliziert. Wer soll denn da noch mitkommen? Schoko-Nikoläuse gibt's ab August zu kaufen. Die Fußball-WM in Katar war damals auf einmal an Weihnachten und in der Ostsee hatten wir jetzt plötzlich einen Buckelwal. Früher war das einfacher. Sobald das Freibad auf hatte, war Sommer. Fertig. Aber wo gibt's heute noch ein Freibad? Wusstet ihr, dass Alaska der nördlichste, der westlichste und der östlichste Staat der USA ist? Ja, ich weiß, ich kriege auch einen Knoten in den

0: Das Wetter.
1: Viele Wolken jetzt in der Nacht, die bringen auch mal Regen, dazu 15 bis 11 Grad. Tagsüber bleibt heute die dicke Wolkendecke und kann weiter Regen oder auch mal ein Gewitter bringen, bis 25 Grad. Morgen dann bis 22 Grad und auch hier Schauer und Gewitter möglich.
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2: A1 Köln-Dortmund zwischen Kreuz Leverkusen und Burscheid. 1 Kilometer Stau. Und A46 Heinsberg-Düsseldorf zwischen Grevenbruch und Kapellen. 1 Kilometer stockender Verkehr. Wir wünschen allen unterwegs gute Fahrt.
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1: Guten Morgen, gute Nacht oder einen sehr, sehr späten guten Abend, wie auch immer ihr das halten wollt. Hallo an diesem frühen Dienstag. Wir begleiten euch durch die Nacht.

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0: Habt ihr schon von der Frau gehört, die sie an der Schweizer Grenze angehalten haben? Die war auf dem Rückweg aus dem Urlaub, ne, mit einem Lieferwagen, wurde vom Zoll angehalten. Die hatte 55 Koffer dabei. Und die haben die Koffer dann auch gescannt und untersucht, aber es waren tatsächlich nur persönliche Gegenstände drin. Also die Frau hatte nichts Illegales dabei, sondern war wirklich einfach mit 55 Koffern im Urlaub. Naja, gut. Also ich meine, was brauchst du, ne? Pullover brauchst du, diverse Schuhe, Teppiche, Ballkleider, Badeklamotten und genügend Schlüppis. Schlüppis sind wichtig, immer einen Schlüppi mehr, falls du dir spontan in die Hose machst, ne? Zum Glück war die Frau mit dem Auto unterwegs und nicht mit dem Flieger. Den Gepäckzuschlag will ich mir gar nicht vorstellen.
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1: Ich bin Tine Klimach. Die EU einigt sich auf Verschärfungen in der Migrationspolitik. Künftig soll es Rückkehrzentren in Drittstaaten geben. Die Zahl der Abschiebungen war in der EU im vergangenen Jahr gestiegen. Gleichzeitig sank die Zahl der Asylanträge kontinuierlich, auch in Deutschland. Im Mai wurden bundesweit gut 5.500 Asylerstanträge gestellt, so wenige wie seit 2020 nicht mehr.
2: Ganz unumstritten ist die aktuelle Bewertung aber nicht. Migrationsforscher verweisen darauf, dass der Rückgang auch mit der Lage in wichtigen Herkunfts- und Transitländern zusammenhängen könnte, etwa in Syrien, dem Iran oder der Türkei. Dobrindt hält dagegen und spricht von einer fortgesetzten Migrationswende. Sein Ziel ist es, die Zuwanderung besser zu steuern und die Belastung für Städte und Gemeinden weiter zu verringern. Zoe Tassovali, Redaktion.
1: Die SPD pocht angesichts zurückhaltender Äußerungen des Regierungssprechers auf geplante BAföG-Erhöhungen. Dass das Kanzleramt die Einigung beim BAföG in Frage stelle, verunsichere junge Menschen. Das sei unnötig, teilte die Vizevorsitzende der SPD-Bundestagsfraktion Wiebke Esther mit. Zuvor hatte Regierungssprecher Cornelius gesagt, der Koalitionsvertrag stehe wie in all seinen Elementen unter Finanzierungsvorbehalt. Die verurteilte Rechtsextremistin Mala Svenja Liebig soll von Tschechien nach Deutschland ausgeliefert werden. Das hat das Landgericht im tschechischen Pilsen angeordnet. Die Entscheidung ist noch nicht rechtskräftig.
3: Liebig war in Deutschland wegen Volksverhetzung, übler Nachrede und Beleidigung zu 1,5 Jahren Gefängnis verurteilt worden. Fast 3 Jahre ist dieses Urteil her. Danach ließ Liebig den persönlichen Geschlechtseintrag von männlich in weiblich ändern, worin Kritiker einen Missbrauch des Selbstbestimmungsgesetzes sehen. Zum für den vergangenen Sommer festgelegten Haftantritt im Frauengefängnis Chemnitz erschien Liebig nicht, wurde deshalb zur Fahndung ausgeschrieben und schließlich in Tschechien festgenommen. Jan-Henner Reitze, Nachrichtenredaktion.
1: Die Pünktlichkeit der Fernzüge der Deutschen Bahn hat sich im Mai auf niedrigem Niveau stabilisiert. Nach internen Unternehmensdaten erreichten 61,3% der ICE- und Intercity-Züge ihr Ziel pünktlich. Als verspätet gilt ein Zug nach Bahndefinition ab einer Verzögerung von 6 Minuten. Zugausfälle werden in der Statistik nicht berücksichtigt.
4: Das Wetter. Es kann jetzt vor allem zum Morgen hin immer mal wieder regnen, dazu 15 bis 11 Grad nur noch. Tagsüber heute dann wieder warm, bis 25 Grad. Dazu kann es aber immer mal wieder regnen und auch mal gewittern. Am Mittwoch dann ähnlich. Viele Wolken, Gewitter sind auch drin, bis 22 Grad.
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5: Zurzeit liegen uns keine Meldungen vor. Wir wünschen allen unterwegs gute Fahrt.
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6: Guten Morgen an diesem sehr, sehr, sehr, sehr, sehr, sehr, sehr, sehr frühen Dienstag. Das waren viele Sehrs. Wo auch immer ihr gerade seid, wir begleiten euch durch die Nacht. Voll schön, dass ihr zuhört. Ich habe jetzt Musik für euch von Joan Osborne. Das ist One of Us.

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0: So krass, ne? Mehr als 15.500 Kilometer hat sie bereits zurückgelegt und das alles zu Fuß. Joyce Hübner ist seit über einem Jahr unterwegs und läuft jeden Tag einen Marathon. Sie läuft durch ganz Deutschland, gerade ist sie in NRW unterwegs. Das ist einfach der Wahnsinn. Und heute holt sie sich damit den Weltrekord für die meistgelaufenen Marathons hintereinander. Und sie ist auch lange noch nicht am Ziel. Und das Ganze, also diese ganze Idee für diese Sache, kam mir übrigens auf dem Klo.
1: Entweder beim Trinken, irgendwo lustig mit Freunden, kommt man auf die besten Ideen. Oder man setzt sich halt auf die Kloschüssel und kommt dann auf die besten Ideen. Und zweiteres war es an dieser Stelle. Ich laufe alle Städte in ganz Deutschland ab. 2059 Stück sind es insgesamt. Entweder laufe ich quer durch oder streife nur die Stadtgrenze. Aber irgendwie erwische ich sie alle. Das Highlight machen tatsächlich die Mitläufer aus oder ja die Menschen drumherum. Ich hatte ein Altersheim, an dem ich vorbeigelaufen bin, wo ich glaube 15 oder 20 Omis und Opis vor der Tür saßen und alle mit Fähnchen gewedelt haben. Die haben sich wahnsinnig gefreut. Das war super süß und wirklich rührend.
2: Ich habe die ganze Aktion bei Social Media gesehen und finde das unglaublich cool. Und da die Strecke an meiner Haustür vorbeigeht, dachte ich, ich fahre ein Stück entgegen und laufe bis nach Hause mit und guck mir mal an, was hier so gemacht wird.
3: Ich bin jetzt gestern angereist und laufe jetzt 7 Marathons mit. Heute ist der 2. von 7. Ich komme aus Süddeutschland, aber ich finde es auch hier ganz toll zu laufen. War gestern total überrascht, wie grün das ist.
1: Saßen und alle mit Fähnchen gewedelt haben. Die haben sich wahnsinnig gefreut. Das war super süß und wirklich rührend.
2: Ich habe die ganze Aktion bei Social Media gesehen und finde das unglaublich cool. Und da die Strecke an meiner Haustür vorbeigeht, dachte ich, ich fahre ein Stück entgegen und laufe bis nach Hause mit und guck mir mal an, was hier so gemacht wird.
3: Ich bin jetzt gestern angereist und laufe jetzt 7 Marathons mit. Heute ist der 2. von 7. Komm aus

0: gar keine Lust habe, am nächsten Tag wieder zu starten, aber ich habe es mir vorgenommen, deswegen ziehe ich das durch. Und egal, wie es sich am Morgen anfühlt, es gibt mindestens immer 3 Kilometer, die gut waren am Tag. Und allein deswegen lohnt es sich, auch jeden Tag weiterzulaufen.
1: Das nenne ich mal Durchhaltevermögen. Mega cool. Sie läuft also weiter. Joyce Hübner will heute den Weltrekord brechen für die meistgelaufenen Marathons hintereinander. Riesenrespekt dafür.
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0: Das Wetter.
1: Viele Wolken, zum Morgen hin auch mehr Regen möglich. 15 bis 11 Grad nur noch diese Nacht. Tagsüber dann heute bis 25 Grad. Dazu weiter eine dicke Wolkendecke und immer wieder Schauer möglich heute. Auch ein Gewitter ist drin. Mittwoch sieht's ähnlich aus, da dann bis 22 Grad.
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2: A30 Osnabrück Bad Oeynhausen zwischen Bad Oeynhausen Ost und Kreuz Bad Oeynhausen. 2 Kilometer Stau. Wir wünschen allen unterwegs gute Fahrt.
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1: Der Dienstag ist noch sehr, sehr früh. Falls ihr noch auf der Schicht seid, haltet durch und ansonsten kommt gut an, wo auch immer ihr gerade unterwegs seid und kommt vor allem gut in den Tag mit uns.

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0: Hallo zusammen. Zählt ihr eure Schritte so am Tag? Wie viele macht ihr da so? Das würde mich auch bei Joyce Hübner interessieren, was da so draufsteht auf ihrer Uhr. Jedenfalls sind es schon mehr als 15.500 Kilometer, die sie gelaufen ist, seit einem Jahr. Joyce Hübner habe ich euch eben ja schon vorgestellt. Sie ist seit über einem Jahr unterwegs, läuft jeden Tag einen Marathon. Sie läuft durch ganz Deutschland, gerade ist sie in NRW unterwegs. Und heute holt sie sich den Weltrekord für die meistgelaufenen Marathons hintereinander. Und ich frage mich ja, ne, wenn die da dann so unterwegs ist auf ihrem Marathon, was, also ich meine, irgendwas wird doch immer langweilig, irgendwas muss sie doch hören, ja? Was hat die da auf den Ohren, während sie so viel läuft? Kim Klages hat sich mal Gedanken gemacht über die besten Songs fürs Joggen.
1: Gut zum Laufen ist Musik, die antreibt, aber nicht komplett eskaliert. Also Songs mit Energie, Rhythmus und möglichst wenig Nervenzusammenbruch. Das hier ist so ein Klassiker dafür. Run, boy, run. This world is not meant for you. Passt natürlich perfekt, schon alleine, weil der Songtitel dir keine Ausrede mehr lässt. Auch Rap funktioniert übrigens super. Guter Beat, läuft einfach mit, ohne dass dein Kopf gleich überfordert ist und man fühlt sich gleich sehr, sehr cool. Schwierig wird's dann bei Musik, die in die falsche Richtung zieht. Traurige Balladen zum Beispiel. Wer beim Joggen plötzlich das hier hört, der läuft nicht weiter, der verarbeitet erstmal sein Leben. Auch nicht ideal, völlig überdrehter Techno. Da muss man ja nach 30 Sekunden das Gefühl haben, gleichzeitig joggen und ein Stromkabel kauen zu müssen. Kurz gesagt, die perfekte Joggingmusik schiebt dich an. Die falsche sorgt dafür, dass du entweder heulst, völlig überdrehst oder einfach nach 800 Metern sehr bewusst wieder nach Hause gehst. Run, boy, run.
0: Ja, dann habe ich jetzt für Kim und für Joyce und alle anderen Läufer da draußen neuen Input, brandneue Mucke, eignet sich perfekt zum Joggen.
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